0: 22. Das waren Nachrichten von Radio SRF, verantwortlich Roger Brändli.
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Das Ostrava Janacek Philharmonic Orchestra unter der Leitung von Dario Salvi spielte das Vorspiel aus der Schauspielmusik zu Die Reise um die Erde in 80 Tagen von Franz von Suppé.

Aus dem Flötenquartett Köchelverzeichnis 285 von Wolfgang Amadeus Mozart erklang der erste Satz Allegro. Das Ensemble Pyramid spielte.

Das war der ungarische Tanz Nummer 1 in G-Moll von Johannes Brahms, in einer Einspielung mit dem Brandenburgischen Staatsorchester Frankfurt. Die Leitung hatte Howard Griffiths.

0: Aus der Sinfonie in G-Dur Opus 2 Nummer 2 von Francesco Pasquale Ricci erklang der erste Satz con Brio. Jan Willem de Vriend dirigierte das Netherlands Radio Chamber Orchestra.
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2: Weiter geht es mit dem Klavierkonzert Nummer 5 in D-Dur, dem sogenannten Irischen, von Caroline Boissier-Butigny. Jonathan Nubel leitet das Ensemble Le Moment Baroque. Am Klavier Adalberto Maria Riva.

Das war das Klavierkonzert Nummer 5 in D-Dur, das sogenannte Irische, von Caroline Boissier-Butigny, in einer Interpretation des Pianisten Adalberto Maria Riva. Er wurde begleitet vom Ensemble Le Moment Baroque. Dirigent war Jonathan Nubel.

Wir hörten das Pezzo Capriccioso von Piotr Iljitsch Tschaikowski mit dem Cellisten Benjamin Kreuthoff, begleitet von der Nordwestdeutschen Philharmonie unter der Leitung von Konrad van Alphen.

Wir hörten die Sonate für Psalterium und Basso Continuo in G-Dur von Fulgenzio Perotti. Franziska Fleischhandl spielte das Psalterium und leitete das Ensemble Il Dolce Conforto.

0: Antonio Meneses, Violoncello und Gerard Wies Klavier spielten aus 5 Stücke im Volkston, Opus 102 von Robert Schumann, das Stück Langsam.
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0: Sie hörten den Pas des Écharpes aus der Ballettsuite Caliroé von Cécile Chaminade. David Reiland dirigierte das Orchestre National de Metz.
1: Weiter geht es mit einem Werk des böhmischen Komponisten Antonín Koseluch. Seine Sinfonie in G-Moll wird gespielt vom Zürcher Kammerorchester. Die Leitung hat Paul Goodwin.

Es erklang die Sinfonie in G-Moll von Antonín Koseluch. Sie hörten eine Einspielung mit dem Zürcher Kammerorchester unter der Leitung von Paul Goodwin.

Andrés Gabetta leitete die Swiss Baroque Soloists in dieser Aufnahme des dritten Satzes aus dem Brandenburgischen Konzert Nummer 1 in F-Dur von Johann Sebastian Bach.

Der Pianist Si Xiang Wong spielte von Franz Schubert Allegretto in C-Moll, Deutschverzeichnis 915.

0: Romanze für Bratsche und Orchester, Opus 85 von Max Bruch. Sie hörten eine Aufnahme mit Gilad Karni, Bratsche, und dem Bieler Sinfonieorchester. Es dirigierte Thomas Rösner.
1: Das Duo Rossignane spielt jetzt die Barcarolle aus Grand Duo für zwei Gitarren in E-Moll von Napoleon Coste.

0: Die Nachrichten von SRF um 4 mit Roger Brändlin. Das Zollabkommen, das die USA und die EU vereinbart haben, ist nun auch bei der EU bereit zur Unterschrift. Das Abkommen war in der EU lange umstritten. Nun haben sich die EU-Staaten und das EU-Parlament in der Nacht auf die vollständige Umsetzung des Zolldeals mit den USA geeinigt. Es sieht vor, dass die USA die Zölle auf die meisten europäischen Produkte bei 15% deckeln. Die EU ihrerseits schafft etwa Zölle auf Industriegüter aus den USA ab. Die Einigung in Brüssel entstand unter Druck. US-Präsident Trump hatte zuletzt mit einem Ultimatum gedroht, falls der Deal nicht bis zum 4. Juli umgesetzt werde, erhöhe er die Zölle teilweise auf 25%. In den USA hat Donald Trump einen Machtkampf in seiner republikanischen Partei gewonnen. Im Bundesstaat Kentucky hat der republikanische Abgeordnete Thomas Massie die parteiinterne Vorwahl gegen Trumps Vorzugskandidaten Ed Gallwein verloren. Trump wollte unbedingt verhindern, dass Massie wiedergewählt wird. Dieser hatte Trump nämlich mehrfach kritisiert und sich gegen ihn gestellt. Die Niederlage Massies gilt in den USA als Beleg dafür, dass Trump die Wählerinnen und Wähler seiner Partei weiterhin für sich gewinnen kann. Nicht nur in Kentucky, sondern auch in anderen US-Bundesstaaten finden Vorwahlen statt. Die Parteien bestimmen ihre Kandidatinnen und Kandidaten, mit denen sie im November zu den Midterms-Wahlen antreten wollen. In Bolivien wird seit Tagen heftig gegen die Regierung demonstriert. Die Proteste sorgen zunehmend für internationale Besorgnis. In den USA hat Vizeaußenminister Christopher Landau den Widerstand gegen Präsident Rodrigo Paz als Putschversuch bezeichnet. Paz ist ein Verbündeter von US-Präsident Trump. Er ist seit weniger als einem Jahr im Amt. Die EU und 5 europäische Botschaften riefen in einer gemeinsamen Erklärung zum Dialog auf. Seit Tagen protestieren Gewerkschaften, Bergarbeiter und Transportverbände gegen Sparmaßnahmen von Präsident Bass und gegen steigende Lebenshaltungskosten. Straßenblockaden verursachen Engpässe bei Lebensmitteln, Medikamenten und Treibstoff. Gestern Dienstag wurden allein 32 Blockaden gezählt. Banken in der Hauptstadt La Paz schlossen vorübergehend ihre Filialen. Das Wetter, der Mittwoch wird zum Teil sonnig, stellenweise gibt es aber auch Schauer, vor allem an den Voralpen. Die Temperatur im wechselhaften Norden um 21 Grad, im rechtssonnigen Süden um 24 Grad. Das waren Nachrichten von Radio SRF, verantwortlich Roger Brändli.
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0: Édouard Lalo, Romanzserenade für Violine und Orchester. Sie hörten eine Aufnahme mit Jean-Jacques Kantorow, Violine, und der Tapiola Sinfonietta. Es dirigierte Kees Bakels.
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0: Sie hörten den ersten Satz Hallelujah aus Infinite Games, dem Konzert Nummer 1 für Klavier, Vibraphon und Streichorchester von Arash Safaian. Das Zürcher Kammerorchester spielte zusammen mit Sebastian Knauer am Klavier und Pascal Schumacher am Vibraphon.
1: Und als nächstes Mazeppa, eine sinfonische Dichtung von Franz Liszt. Das Orchestre de la Suisse Romande spielt unter der Leitung von Neeme Järvi.

Sie hörten Mazeppa, die sinfonische Dichtung Nummer 6 von Franz Liszt. Nemejärvi dirigierte das Orchestre de la Suisse Romande.

Sie hörten den ersten Satz, das Allegro con moto, aus dem Oboenquartett in F-Dur, Opus 22, Nummer 2 von Johann Christian Bach. Es musizierte das Ensemble Amaryllis.

Die Schlittschuhläufer. Walzer Opus 183 von Emil Waldteufel. Franz Bauer Teussel dirigierte das Wiener Volksopernorchester.

Das Capriccio Barockorchester unter der Leitung von Dominik Kiefer spielte den Ballo aus der Oper Ariodante von Georg Friedrich Händel.

Das war das Rondo aus dem Klavierkonzert Nummer 2 in B-Dur von Ludwig van Beethoven. Es spielten der Pianist Christian Zimmermann und das London Symphony Orchestra unter der Leitung von Simon Rattle.

Sie hörten Marcello Alvarez mit dieser Arie aus der Oper Luisa Miller von Giuseppe Verdi. Daniel Oren leitete das Orchestra Sinfonica di Milano Giuseppe Verdi.

Die Musiciens du Louvre spielten unter der Leitung von Marc Minkowski die Serenade d'un Montagnard des Abruzzes à sa Maîtresse aus der Sinfonie Harold en Italie von Hector Berlioz.

Wir hörten den vierten Satz aus der Sinfonie Nummer 49 in F-Moll, genannt La Passione, von Joseph Haydn in der Interpretation des Ensembles Il Giardino Armonico unter der Leitung von Giovanni Antonini.

0: Die Camerata Bern unter der Leitung von Thomas Füri spielte das Finale alla Zingarese aus der Serenade für Streichorchester Nummer 3 in E-Moll von Robert Fuchs.
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Frédéric Chopins Walzer in Cis-Moll Opus 64 Nummer 2 war das, gespielt von der Pianistin Andrea Kauten.

Sie hörten die Ouvertüre zur Oper Proserpine von Joseph Martin Kraus. Es spielte das Orchestra of the Royal Opera Stockholm unter dem Dirigenten Stig Westerberg.

Sie hörten Mondscheinmusik aus der Oper Capriccio von Richard Strauss. Christoph Eschenbach dirigierte die Wiener Philharmoniker.

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1: Die Nachrichten von SRF um 6 mit Dominik Brandt. Wladimir Putin wird in Peking empfangen, was vom Treffen mit dem chinesischen Staatschef zu erwarten ist. Und eine Einigung zwischen der EU und den USA, das Zollabkommen, soll umgesetzt werden. Das Wetter heute zeitweise sonnig und lokale Schauer. Im Norden gibt es 21, im recht sonnigen Süden 24 Grad. Ein Treffen zweier mächtiger Staatschefs. Ein solches läuft im Moment in Peking. Der chinesische Staatschef Xi Jinping empfängt den russischen Machthaber Wladimir Putin. Es ist ein Treffen, das es im Laufe der Jahre schon mehrfach gegeben hat, sagt SRF-China-Korrespondent Samuel Emch.
2: Das chinesische Staatsfernsehen spricht davon, dass ein alter Freund von Xi zu Besuch sei in Peking. Die beiden Machthaber haben sich bereits rund 40 Mal getroffen. Da gibt es sich ein gutes Einvernehmen. Expertinnen und Beobachter sind aber zurückhaltend mit dem Begriff Freundschaft mit Blick auf die Beziehung zwischen Xi und Putin. Es ist eine Beziehung, die vor allem von der Politik geprägt ist, der geteilten Haltung gegenüber dem Westen. Eine Beziehung, die vor allem auch enger wurde, nachdem Russland in der Ukraine einmarschiert ist. So stehen beim Treffen heute auch nicht eigentlich die persönlichen Beziehungen zwischen Xi und Putin im Vordergrund. Im Vordergrund steht eben das russisch-chinesische Verhältnis. Das wird auch deutlich, wenn im Hinblick auf den Besuch von Putin in Peking die Propagandamedien hier in China eine Message von Xi verbreiten, in der er die bisherige und die zukünftige Zusammenarbeit der beiden Länder thematisiert, aber eben nicht Putin direkt adressiert.
1: Sagt Samuel Emch. Beim Gespräch zwischen Xi und Putin dürfte es vor allem um wirtschaftliche Themen gehen, unter anderem um eine Gaspipeline, die von Russland nach China führen soll. Im Zollstreit zwischen den USA und der EU rückt eine Lösung näher. In der Nacht haben sich die EU-Staaten und das Parlament darauf geeinigt, dass sie das Zollabkommen vollständig umsetzen wollen. Geplant ist, dass die USA die Zölle auf die meisten europäischen Produkte bei 15% deckeln und die EU ihrerseits etwa Zölle auf Industriegüter aus den USA abschafft. Das Abkommen muss unter anderem noch vom Ministerrat abgesegnet werden. Zuletzt hatte US-Präsident Donald Trump den Druck auf die EU nochmals erhöht und ein Ultimatum gesetzt. Falls es bis zum 4. Juli keine Einigung gebe, erhöhe er die Zölle teilweise auf 25%, so etwa für Autoimporte. Zwei Meldungen aus den USA in Kurzform. Der Senat verlangt, dass sich die USA aus dem Krieg gegen den Iran zurückziehen. Die kleine Parlamentskammer hat eine entsprechende Resolution aus der Demokratischen Partei mit 50-47 Stimmen angenommen. Sagt auch die große Kammer des US-Parlaments Ja zur Resolution, wäre sie für US-Präsident Trump eigentlich verpflichtend. Allerdings hat er dann ein Vetorecht. Wir bleiben beim US-Präsidenten, der hat einen Machtkampf in seiner eigenen Partei gewonnen. Im Bundesstaat Kentucky hat der republikanische Abgeordnete Thomas Massey die parteiinterne Vorwahl gegen Trumps bevorzugten Kandidaten verloren. Trump wollte die Wiederwahl Masseys verhindern, weil sich dieser gegen ihn gestellt hatte. Das Resultat gilt in den USA als Beleg dafür, dass Trump die republikanische Wählerschaft weiterhin für sich gewinnen kann. Zum Sport, zuerst zu den Resultaten der Eishockey-WM in der Schweiz. Da hat am Abend die Slowakei Slowenien bezwungen mit 5-4 nach Penaltyschießen und Ungarn besiegte Großbritannien 5-0. Und noch zum Fußball. In England heißt der Meister zum ersten Mal seit 22 Jahren wieder Arsenal. Den Londonern ist der Titel nicht mehr zu nehmen, nachdem Verfolger Manchester City am Abend bei Bournemouth nur 1-1 spielte. Für Arsenal ist es der 14. Meistertitel der Vereinsgeschichte. Die Börsendaten von SIX. Der Dow Jones Index in New York hat 0,6% verloren. Der Nikkei Index in Tokio fällt um 1,6%. Der Euro wird zu 91,62 gehandelt. Der Dollar zu 78,93. Das waren Nachrichten von Radio SRF. Verantwortlich Adrian Huber.
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3: Der frühe Start in den Tag, die Sonne ist ja auch schon praktisch da und wir Frühaufsteherinnen mehr oder weniger munter. Jetzt erstmal Kaffee und dann schauen, was der Tag so bringt. Guten Morgen.

0: Ui, da wurde man ja richtig wachgepustet mit diesen Trompetenklängen aus der Ouvertüre zur Ballettpantomime Alessandro von Christoph Wilbert Gluck. Für diese weckenden Töne zuständig war hier die Musica Antiqua Köln.
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Musik, die weitertreibt und weitertreibt und weitertreibt. Der E-Chorus für zwei Violinen- und Streichorchester von Philipp Glass mit Daniel Hope und Gie Peters an den Sologeigen, begleitet vom Deutschen Kammerorchester Berlin. Ich fürchte, das kennen wir alle, dass jeder selbst sein eigener strengster Richter ist. Niemand ist so gnadenlos mit seiner Kritik wie man selbst. Geht uns so, wenn wir mal wieder eine Präsentation vorbereiten müssen, zum Beispiel für die Generalversammlung vom Turnverein oder vom Kirchenchor. Und das geht offensichtlich auch gefeierten Komponisten so. Jean Sibelius zum Beispiel. Der fand seine Karelia-Suite jetzt nicht wirklich geglückt. Fand, er habe doch so viele bessere Werke geschrieben. Und so hat er die Originalpartitur vernichtet. Die Partitur zu einem ganzen Bühnenstück, muss man dazu sagen. Denn eigentlich war die Karelia-Suite ein Stück für die Bühne, aufgeführt bei einem Studentenfestspiel in der finnischen Region Karelien. Aber eben, Jean Sibelius fand die Musik nicht gut genug, strenger Richter, der er war, und hat darum diese Partitur zerstört. Und es ist nur in Anführungszeichen, die dreisätzige Karelia-Suite erhalten geblieben. Immerhin, denn so schlecht ist diese Musik ja sowas von nicht.

Der Satz «A la Marcia» aus der Karelia-Suite von Jean Sibelius. Osmond Wenske hat das Sinfonieorchester Lahti geleitet.

0: Das Ensemble Gardelino hat aus dem Flötenquartett G-Moll von Herrn Ernst Eichner gespielt. Das ist SRF 2 Kultur um 6:30. Guten Morgen.
1: Guten Morgen. Mit viel Pomp und Ehrengarde ist der russische Machthaber Putin in China empfangen worden. Wir berichten gleich über den Start des Treffens mit Xi Jinping und wir reden mit unserem China-Korrespondenten über die Beziehung zwischen Xi und Putin. Und die Verhandlungen haben bis in die Nacht gedauert. Jetzt die Einigung. Die EU will ein umstrittenes Zollabkommen mit den USA umsetzen. Ich bin Raphael Günther, bei mir im Studio ist Lara Christen mit den Wetteraussichten.
2: Heute ist es zeitweise sonnig und es gibt lokale Schauer bei 21 Grad im Norden. Im Süden ist es recht sonnig bei 24 Grad.
1: Eben erst war US-Präsident Donald Trump zu Besuch in China. Jetzt ist der russische Machthaber Wladimir Putin zu Gast bei Staatschef Xi Jinping. Derzeit sprechen die beiden miteinander. Es ist ein Treffen zwischen engen Partnern. Seit Ausbruch des Ukraine-Kriegs sind Russland und China noch mehr zusammengerückt. Zahlreiche Abkommen sollen unterzeichnet werden. China-Korrespondent Samuel Emch hat mir heute früh erzählt, wie dieser Besuch losgegangen ist.
3: Also Putin ist gestern spät abends in Peking gelandet und wurde am Flughafen von einer großen Delegation und vom Außenminister Wang Yi freundlich begrüßt. Also von dem Mann, der Europa erklärt hat, wieso China nicht will, dass Russland im Ukraine-Krieg als Verlierer vom Feld geht. Heute verbringt Putin nun viel Zeit mit Xi. Begonnen hat es mit einem offiziellen Empfang mit Ehrengarten und Militärmusik auf dem Tiananmenplatz.
1: Letzte Woche, da war ja Donald Trump bei Xi Jinping. Sieht es denn jetzt bei Putin ähnlich pompös aus wie beim US-Präsidenten?
3: Ja, der Empfang vor der großen Halle des Volkes in Peking verlief sehr ähnlich wie letzte Woche bei Trump. Es wird ebenfalls ein Staatsbankett geben für Putin. Die Optik, die ist ähnlich. Die Voraussetzungen der Treffen, die sind aber sehr unterschiedlich. Also beim Besuch von US-Präsident Trump ging es ja um einen eigentlichen Neustart der Beziehung zwischen China und den USA. Nun, bei Putin sollen die bereits guten russisch-chinesischen Beziehungen gepflegt und eben weiter ausgebaut werden. Beziehungen, in denen China inzwischen doch auch schon den Ton angibt.
1: Sie sagen es, da wird eine Freundschaft zelebriert zwischen Xi und Putin. Wie eng ist denn die tatsächlich?
3: Nun, das chinesische Staatsfernsehen spricht davon, dass ein alter Freund von Xi zu Besuch sei in Peking. Die beiden Machthaber haben sich bereits rund 40 Mal getroffen. Da gibt es sich ein gutes Einvernehmen. Expertinnen und Beobachter sind aber zurückhaltend mit dem Begriff Freundschaft mit Blick auf die Beziehung zwischen Xi und Putin. Es ist eine Beziehung, die vor allem von der Politik geprägt ist, der geteilten Haltung gegenüber dem Westen. Eine Beziehung, die vor allem auch enger wurde, nachdem Russland in der Ukraine einmarschiert ist. So stehen beim Treffen heute auch nicht eigentlich die persönlichen Beziehungen zwischen Xi und Putin im Vordergrund. Im Vordergrund steht eben das russisch-chinesische Verhältnis. Das wird auch deutlich, wenn im Hinblick auf den Besuch von Putin in Peking die Propagandamedien hier in China eine Message von Xi verbreiten, in der er die bisherige und die zukünftige Zusammenarbeit der beiden Länder thematisiert, aber eben nicht Putin direkt adressiert.
1: Sagt China-Korrespondent Samuel Emch. 6.34 Uhr an diesem Mittwochmorgen. Sie hören die Frühinformationen von Radio SRF. Seit Monaten schon brodelt es zwischen den USA und der EU. Es geht um einen Zollstreit und es wird über ein Abkommen diskutiert. Und jetzt scheint eine Lösung in Sicht, Lara Christen.
2: In der Nacht haben sich die EU-Staaten und das EU-Parlament auf ein neues Zollabkommen geeinigt. Zuletzt hatte US-Präsident Donald Trump den Druck auf die EU nochmals erhöht. Er hatte mit einem Ultimatum gedroht. Falls es bis zum 4. Juli keine Einigung gäbe, erhöhe er die Zölle teilweise auf bis zu 25%, so etwa für Autoimporte.
1: Jetzt gibt die EU also grünes Licht für das Abkommen. Was heißt denn das jetzt für die Zölle?
2: Das Abkommen sieht vor, dass die USA die Zölle auf die meisten europäischen Produkte bei 15% deckeln, auch bei den Autos. Bereits jetzt gilt ein Zoll von 15%. Die EU ihrerseits schafft mit dem Abkommen etwa Zölle auf Industriegüter aus den USA ab. Es wurden auch einige Schutzklauseln in das Abkommen eingebaut, beispielsweise für den Fall, dass sich die USA nicht vollständig an die Vereinbarung halten. Dann könnten Teile des Abkommens wieder ausgesetzt werden. Das Zollabkommen muss nun unter anderem noch vom Ministerrat abgesegnet werden.
4: Und wir bleiben noch bei den USA. Dort fordert ein Teil des Parlaments, dass sich die USA aus dem Krieg gegen den Iran zurückziehen sollen.
2: Der Senat hat eine entsprechende Resolution gutgeheißen mit 50 zu 47 Stimmen. Vier Abgeordnete der Republikaner schlossen sich dem Vorstoß an, der von den Demokraten kam. Trumps Republikaner hätten im Senat eigentlich eine Mehrheit. Wird die Resolution auch in der Großen Kammer des US-Parlaments im Repräsentantenhaus gutgeheißen, wäre sie für den US-Präsidenten eigentlich bindend. Allerdings hat Trump dann immer noch ein Vetorecht. Trump hatte den Krieg gegen den Iran ohne Zustimmung des Parlaments begonnen. Seitdem haben die Demokraten immer wieder versucht, ihn per Abstimmung zu bremsen, bisher ohne Erfolg. Einen anderen Machtkampf hat Trump aber gewonnen, und zwar in seiner eigenen Partei. Im US-Bundesstaat Kentucky hat der republikanische Abgeordnete Thomas Massie die parteiinterne Vorwahl gegen Trumps Vorzugskandidaten Ed Gallrein verloren. Trump wollte unbedingt verhindern, dass Massie wiedergewählt wird. Dies hatte Trump mehrfach kritisiert und sich gegen ihn gestellt. Die Niederlage Massies gilt in den USA als Beleg dafür, dass Trump die Wählerinnen und Wähler seiner Partei weiterhin für sich gewinnen kann. Nicht nur in Kentucky, sondern auch in anderen US-Bundesstaaten finden Vorwahlen statt. Die Parteien bestimmen ihre Kandidatinnen und Kandidaten, mit denen sie im November zu den Midterms-Wahlen antreten wollen.
4: Ja, und bei diesen Zwischenwahlen, da wird das Repräsentantenhaus und ein Teil des Senats neu gewählt werden. Verliert die Republikanische Partei auch nur in einer der beiden Kammern ihre aktuell knappe Mehrheit, dann wird Trump mit deutlich mehr Widerstand bei seinen Gesetzesinitiativen rechnen müssen. Das besprechen wir heute Morgen auch online bei uns auf der SRF News App. Und wir kommen noch zum Sport, zuerst mit Resultaten von der Eishockey-Weltmeisterschaft in der Schweiz.
2: Ungarn hat am späten Abend gegen Großbritannien gewonnen mit 5:0 und die Slowakei besiegte Slowenien mit 5:4 nach Penaltyschießen. Und eine Fußballmeldung aus England: Der FC Arsenal ist zum ersten Mal seit 22 Jahren wieder einmal englischer Meister. Die Londoner profitierten vom Patzer der Verfolgermannschaft Manchester City, die auswärts bei Bournemouth nur ein 1:1 holte. Damit ist Arsenal 4 Punkte vor City und kann in der letzten Runde nicht mehr eingeholt werden. Es ist der 14. Meistertitel für Arsenal. Die Börsendaten von SIX: Der Dow Jones Index in New York hat 0,6% verloren. Der Nikkei Index in Tokio fällt um 1,4%. Der Euro wird zu 91,62 gehandelt und der Dollar zu 78,99. Und das Wetter: Heute gibt es viele Wolken, aber auch teils längere sonnige Phasen. Stellenweise gibt es Schauer, am häufigsten in den Bergen der Zentral- und Ostschweiz. Die Temperaturen erreichen im Norden rund 21 Grad und im ziemlich sonnigen Süden 24 Grad.
4: Die aktuellen Wetteraussichten gibt's auch rund um die Uhr online bei uns auf der SRF Meteo App. Das sind die Informationen von heute Morgen. Verantwortlich für die Sendung ist Nicole Roos. Die Zeit 6.38 Uhr.
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0: Guten Morgen.

Allegro, das ist der zweite Satz aus dem Konzert für Blockflöte, Fagott und Orchester F-Dur von Georg Philipp Telemann. Die Blockflöte hat Michael Schneider gespielt, das Fagott Marita Schaar-Faust, begleitet von La Stagione Frankfurt. Ich weiß ja gerade nicht, was aktuell mit Petrus los ist, aber was der diese Woche mit dem Wetter vorhat, ich versteh's nicht. Da fängt die Woche herbstlich an, gibt sich heute wechselhaft aprilig, frühlingshaft mit Temperaturen um die 20 Grad, mit immer wieder Regen dazwischen und am Wochenende soll's bitte 30 Grad werden. Was soll das bitte? Kann jemand dem Petrus sagen, dass langsame Jahreszeitenübergänge eigentlich schon noch was Tolles wären? Dankeschön.

Das Ensemble Harmonie Universelle hat dieses Adagio aus der Sinfonia D-Dur von Antonio Vivaldi gespielt.

0: Perkussion und Gitarre, die Muntermacher am Mittwochmorgen mit dem Stück Sei Spoderecho von Antonio Lauro. Die Gitarre hat Sharon Isbin gespielt, die Perkussion Gaudenzio Thiago de Mello. Musik gespielt von Menschen, ganz ohne KI ist das hier auf SF2 Kultur. Ich fürchte, das muss man immer öfters anfügen, so wie die künstliche Intelligenz immer mehr Bereiche übernimmt.
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0: Ja, die KI ist überall und was da oft mitschwingt, ist, dass die KI uns alle ersetzt und wir sowieso als Gesellschaft verdummen. Ist natürlich sehr zugespitzt formuliert, doch dass die KI die Arbeitswelt verändert, das ist unumstritten. In dem Kontext hört man nun immer öfter das Wort De-Skilling, Florence Paris-Will.
2: De-Skilling kommt aus dem Englischen und setzt sich aus Skill, Kompetenz, und dem Präfix de zusammen, was in diesem Fall eine Verminderung oder Abschwächung signalisiert. Es geht um eine Verminderung oder gar einen Verlust von Kompetenzen und wird gebraucht, wenn technologische Fortschritte Menschen und Arbeit verändern. Auf Deutsch könnte man von Dequalifizierung sprechen. Ein einfaches Beispiel ist Autofahren mit manueller oder automatischer Schaltung. Menschen, die zwar manuelles Schalten gelernt haben, aber nur noch mit Automatikschaltung fahren, kommen nach einiger Zeit aus der Übung. Gleichzeitig lernen viele junge Menschen erst gar nicht mehr, manuell zu schalten. Es geht also auf individueller und auch auf gesellschaftlicher Ebene eine Kompetenz, das manuelle Schalten, verloren. Nebst den Menschen geht aber auch Autofahren als Tätigkeit durch einen De-Skilling-Prozess. Mit einem Automaten zu fahren gilt generell als einfacher. Dadurch erfordert Autofahren weniger Kompetenzen als vorher und wird zugänglicher. De-Skilling als Phänomen ist nicht neu. Besonders während der industriellen Revolution wurden viele Arbeitsbereiche automatisiert und de-skilled. Spezialisiertes Handwerk wurde durch ungelernte Arbeitskräfte in Fabriken ersetzt. Auch die Digitalisierung hat die Anforderungen und Verteilung von Kompetenzen in der Arbeitswelt extrem verändert. Und zurzeit wird De-Skilling im Kontext des KI-Zeitalters diskutiert. De-Skilling wird oft kritisiert. Nebst dem Verlust von Fachwissen würde De-Skilling auch soziale Ungleichheiten verstärken und aus sinnstiftender Arbeit stumpfe, repetitive Prozesse machen.

Der Cellist Jan Vogler und die Dresdner Kapellsolisten haben ja aus der Souvenir d'un lieu cher von Peter Tchaikovsky gespielt.

0: Diese Bavane aus der Oper Etienne Marcel von Camille Saint-Saëns haben hier Vilja Poschkute und Thomas Daukantas auf dem Klavier gespielt. Das ist SRF 2 Kultur um 7 Uhr, wo Ruth Willi ins Studio gekommen ist mit dem Neuesten aus der Welt der Kultur.
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0: Der International Booker Prize gehört zu den großen Literaturpreisen, die jährlich vergeben werden. Er zeichnet Bücher aus, die ins Englische übersetzt wurden. Dieses Jahr geht er an die taiwanesische Schriftstellerin Yang Swan-Tzi.
2: Und zwar für die englische Übersetzung ihres Romans Taiwan Travelogue. Taiwan Travelogue spielt in Taiwan in den 1930ern, als Taiwan von Japan besetzt ist.
0: Und worum geht's da drin?
2: Eine japanische Autorin und eine lokale Übersetzerin reisen zusammen durchs Land. Sie teilen die Leidenschaft für gutes Essen und lernen sich lieben. Aber die politischen Verhältnisse haben Auswirkungen auf ihre Beziehung. Der Booker Prize ist mit umgerechnet rund 53.000 Franken dotiert. Diese gehen jeweils zur Hälfte an die Autorin, diesmal Yang Swan-Tzi, und an die Übersetzerin Lin King.
0: Der italienische Maler Amadeo Modigliani ist einer der bekanntesten Künstler der klassischen Moderne mit seinen oft langgezogenen Frauen und Männern. Jetzt hat eine künstliche Intelligenz ein weiteres Gemälde aus echten Modigliani verifiziert.
2: Das Unternehmen Art Recognition gibt an, es sei das erste Mal, dass die Verifizierung durch eine künstliche Intelligenz dazu führt, dass das Gemälde eines Künstlers ins offizielle Werkverzeichnis aufgenommen wird.
0: Ja, was ist das jetzt für ein Werk, bei dem jetzt feststeht, das ist auch ein echter Modigliani?
2: Es ist ein Porträt einer Frau, junges Mädchen mit Pelzkragen heißt es. Das Porträt gehört einer Familie aus Schweden und diese Familie hat sich letztes Jahr an das Unternehmen Art Recognition gewandt, um es analysieren zu lassen.
0: Ja, wie muss man sich diese KI-Gemäldeanalyse vorstellen?
2: Die KI wurde zum einen mit allen bekannten echten Gemälden von Modigliani gefüttert. In einem zweiten Schritt hat man ihr dann diverse Fälschungen gezeigt. Und in einem dritten Schritt sollte die KI dann echte Gemälde von Modigliani digital kopieren. Durch all diese Maßnahmen hat die KI alles gelernt, was den Künstler auszeichnet. Den Pinselstrich, die Farbwahl und die Maltechnik.
0: Und weiter geht's mit einer Auszeichnung. Das Lucerne Festival und die Fritz-Gerber-Stiftung haben den Fritz-Gerber Award verliehen.
2: Das ist ein Förderpreis für Nachwuchstalente. Ausgezeichnet werden drei Musikerinnen und Musiker im Bereich zeitgenössische Musik, alle drei unter 30. Und zwar der schweizerisch-amerikanische Geiger Benjamin Früh, der italienische Kontrabassist Pietro Elia Barcellona und die portugiesische Perkussionistin Barbara Ribeiro. Sie erhalten jeweils ein Preisgeld von 10.000 Franken. Zusätzlich ermöglicht die Stiftung den dreien, an der Lucerne Festival Academy teilzunehmen.
0: Das ist eine ziemlich hochdotierte Auszeichnung für junge Nachwuchsmusiker. Womit haben die drei diesen Preis verdient?
2: Laut Jury haben die drei Preisträger und Preisträgerinnen überzeugt, aufgrund ihrer künstlerischen Exzellenz, ihres Verständnisses für zeitgenössische Musik und ihrer Ausstrahlung.
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0: Ihr Team heute Morgen, überhaupt nicht künstlich, das sind Ruth Willi in der Morgenredaktion. Valeria Benz hat das Musikprogramm zusammengestellt. Und am Mikrofon, da bin ich, Beatrice Kern. Guten Morgen.
2: Guten Morgen.

0: Der Pianist Howard Shelley hat aus den Charakterstücken Opus 7 von Felix Mendelssohn gespielt. Vom Gackern der Hühner im Hinterhof geweckt werden, ist gar nicht mehr so unüblich, denn private Hühnerställe werden immer häufiger, lernen wir gleich. Und in der Schweiz leben aktuell rund 15 Millionen Hühner. Rund 10 Millionen sind als Masthühner zum Verzehr bestimmt. Dass das Huhn mit seinem Fleisch und seinen Eiern aber weit mehr ist als nur ein beliebter Proteinlieferant, das zeigt jetzt eine kleine Sonderausstellung im Naturmuseum Solothurn. Bernhard Senn.
1: Ich wollte, ich wäre ein Huhn, ich hätte nicht viel zu tun. Ich legte vormittags ein Ei und nachmittags wäre ich frei.
2: Tja, wenn das so einfach wäre. Hühner haben nachmittags mitnichten frei, denn Hühner sind den ganzen Tag beschäftigt. Sie scharren nach Futter, kommunizieren variantenreich, betreiben Federpflege oder kümmern sich um ihre Küken. So denn überhaupt welche schlüpfen dürfen. Aber menschliche Fantasien und Projektionen seien erlaubt. Zumal das gemeine Haushuhn gerade einen Aufmerksamkeitsboom erlebt.
3: Also ich habe auch das Gefühl, dass das ein ziemlicher Trend ist im Moment, dass Privatpersonen wieder Hühner halten. Ich habe manchmal das Gefühl, vielleicht ist das so ein bisschen ein Sehnsuchtstier, dieses Huhn. Man ein bisschen back to the roots, man wird wieder etwas zum Selbstversorger.
2: Sagt Thomas Briner, der Leiter des Naturmuseums Solothurn. Tatsächlich schießen in den letzten Jahren private Hühnerställe wie Pilze aus dem Boden, manchmal sogar auf Dachterrassen mitten in der Stadt. Kein Wunder, denn neben dem befriedigenden Gefühl, sich mit einem Tier und damit mit der Natur zu verbinden, hat das Huhn einiges zu bieten.
3: Wenn man sich mit dem Huhn auseinandersetzt, merkt man eigentlich, wie komplex das Verhaltensrepertoire und wie spannend diese eigentlich sehr sozialen Tiere auch sind.
2: Die Ausstellung mit dem Titel Hühner, unterschätztes Federvieh, erklärt und zeigt auf und präsentiert eine Vielzahl der rund 200 existierenden Hühnerrassen sorgsam ausgestopft. Unter anderem sehen wir das farbenprächtige Urhuhn, wie es vor rund 3500 Jahren in Asien domestiziert wurde. Und wir lernen, dass Hühner ziemlich prominente Vorfahren haben.
3: Bei den Hühnern sieht man es auch, wenn man die Füße anschaut, sieht man es ganz deutlich, wie sehr sich diese Fußabdrücke und dann eigentlich auch die Körper den ursprünglichen kleinen Raubsauriern ähneln. Kleine Raubsaurier, die sehr schnell sich bewegen konnten, die schon gefiedert waren und wo der Rest der Dinosaurier ausgestorben sind, eigentlich als Nachfahren ja, unserer lebenden Dinos heute unter uns noch sind.
1: Ich wollte, ich wäre ein Huhn, ich hätte nicht viel zu tun. Ich legte jeden Tag ein Ei und sonntags auch mal zwei.
2: Sonntags auch mal zwei Eier? Das ist natürlich heftig übertrieben. Aber heutige Hühner sind ganz schön hochgezüchtet. In Sachen Fleisch, aber auch in Bezug auf die Eierproduktion. Immerhin hat die Schweiz 1992 die Käfighaltung von Legehennen verboten und war damit weltweit Vorreiterin. Zudem dürfen seit Januar 2026 in der Legehennenzucht geschlüpfte männliche Küken nicht mehr getötet werden. 2022 haben Deutschland, Frankreich und Österreich vorgelegt. Die Schweiz hat vier Jahre später gesetzlich nachgezogen.
3: Das Huhn ist ein wichtiges Nahrungsmittel in der Schweiz. Also wir haben

0: ebenso wie für Erwachsene.
1: Ich wollte, ich wäre ein Huhn. Ich hätte nicht viel zu tun. Ich leg dir jeden Tag ein Ei und sonntags auch mal zwei.
2: Hühner, unterschätztes Federvieh. Diese Ausstellung im Naturmuseum Solothurn ist noch bis im Oktober zu sehen. Und übrigens, der Eintritt ins Naturmuseum Solothurn ist gratis und hat selbstverständlich noch sehr viel mehr zu bieten als diese aktuelle Sonderausstellung.

Das Tonkünstlerorchester Niederösterreich unter Ola Rutner hat aus der Fantasia Symphonica von Franz von Suppé gespielt. Guten Morgen.

0: diesen dritten Satz aus dem Konzert für Fagott und Orchester S-Dur von Johann Christian Bach haben der Fagottist Jeremy Ward und die Hanover Band gespielt. Hier auf SF2 Kultur um 7:30. Guten Morgen.
1: In Peking. Da mussten sie den roten Teppich gar nicht erst einrollen. Kurz nach US-Präsident Trump ist jetzt der russische Präsident Wladimir Putin zu Gast in China. Worum es dabei genau geht, das klären wir gleich. Und dann geht's um das umstrittene Zollabkommen zwischen den USA und der EU. Das ist einen Schritt weiter, weil es in der EU eine erste Einigung gibt. Lara Christen ist bei mir im Studio. Sie weiß, wie das Wetter heute wird.
2: Heute ist es zeitweise sonnig und es gibt lokale Schauer bei 21 Grad. Im Süden ist es recht sonnig bei 24 Grad.
1: Ich bin Raphael Günther. Guten Morgen. Es ist ein Besuch unter Verbündeten, der in der Nacht angefangen hat. Der russische Machthaber Wladimir Putin ist zu Besuch bei Chinas Staatschef Xi Jinping. Und das nur eine Woche, nachdem US-Präsident Trump zu Gast in Peking war. Beim Treffen zwischen Putin und Xi dürften heute zahlreiche Abkommen unterzeichnet werden. China-Korrespondent Samuel M. hat mir heute früh erzählt, wie dieser Besuch losgegangen ist.
3: Also Putin ist gestern spät abends in Peking gelandet und wurde am Flughafen von einer großen Delegation und vom Außenminister Wang Yi freundlich begrüßt. Also von dem Mann, der Europa erklärt hat, wieso China nicht will, dass Russland im Ukraine-Krieg

0: als Verlierer vom Feld geht. Heute verbringt Putin nun viel Zeit mit Ski, begonnen hat es mit einem offiziellen Empfang mit Ehrengarten und Militärmusik auf dem Tiananmen-Platz.
1: Letzte Woche, da war ja Donald Trump bei Xi Jinping. Sieht es denn jetzt bei Putin ähnlich pompös aus wie beim US-Präsidenten?
0: Ja, der Empfang vor der großen Halle des Volkes in Peking verlief sehr ähnlich wie letzte Woche bei Trump. Es wird ebenfalls ein Staatsbankett geben für Putin. Die Optik, die ist ähnlich. Die Voraussetzungen der Treffen, die sind aber sehr unterschiedlich. Also beim Besuch von US-Präsident Trump ging es ja um einen eigentlichen Neustart der Beziehung zwischen China und den USA. Nun, bei Putin sollen die bereits guten russisch-chinesischen Beziehungen gepflegt und eben weiter ausgebaut werden, Beziehungen, in denen China inzwischen doch auch schon den Ton angibt.
1: Sie sagen es, da wird eine Freundschaft zelebriert zwischen Xi und Putin. Wie eng ist denn die tatsächlich?
0: Nun, das chinesische Staatsfernsehen spricht davon, dass ein alter Freund von Xi zu Besuch sei in Peking. Die beiden Machthaber haben sich bereits rund 40 Mal getroffen. Da gibt es sich ein gutes Einvernehmen. Expertinnen und Beobachter sind aber zurückhaltend mit dem Begriff Freundschaft mit Blick auf die Beziehung zwischen Xi und Putin. Es ist eine Beziehung, die vor allem von der Politik geprägt ist, der geteilten Haltung gegenüber dem Westen. Eine Beziehung, die vor allem auch enger wurde, nachdem Russland in der Ukraine einmarschiert ist. So stehen beim Treffen heute auch nicht eigentlich die persönlichen Beziehungen zwischen Xi und Putin im Vordergrund. Im Vordergrund steht eben das russisch-chinesische Verhältnis. Das wird auch deutlich, wenn im Hinblick auf den Besuch von Putin in Peking die Propagandamedien hier in China eine Message von Xi verbreiten, in der er die bisherige und die zukünftige Zusammenarbeit der beiden Länder thematisiert, aber eben nicht Putin direkt adressiert.
1: Sagt China-Korrespondent Samuel Emich. Uhr an diesem Mittwoch. Sie hören die Frühinformationen von Radio SRF. Seit Monaten brodelt es zwischen den USA und der EU. Es geht um einen Zollstreit und es wird über ein Abkommen diskutiert. Jetzt scheint eine Lösung in Sicht, Lara Christen.
2: In der Nacht haben sich Vertreter und Vertreterinnen der EU-Staaten und des EU-Parlaments auf ein neues Zollabkommen geeinigt. Zuletzt hatte US-Präsident Donald Trump den Druck auf die EU nochmals erhöht. Er hatte mit einem Ultimatum gedroht. Falls es bis zum 4. Juli keine Einigung gebe, erhöhe er die Zölle teilweise auf bis zu 25%, so etwa für Autoimporte.
1: Jetzt gibt die EU also grünes Licht für das Abkommen. Was heißt denn das jetzt für die Zölle?
2: Das Abkommen sieht vor, dass die USA die Zölle auf die meisten europäischen Produkte bei 15% deckeln, auch bei den Autos. Bereits jetzt gilt ein Zoll von 15%. Die EU ihrerseits schafft mit dem Abkommen etwa Zölle auf Industriegüter aus den USA ab. Es wurden auch einige Schutzklauseln in das Abkommen eingebaut, beispielsweise für den Fall, dass sich die USA nicht vollständig an die Vereinbarung halten. Dann könnten Teile des Abkommens wieder ausgesetzt werden. Das Zollabkommen muss nun unter anderem noch vom Ministerrat abgesegnet werden.
1: Wir bleiben noch bei den USA. Dort fordert ein Teil des Parlaments, dass sich die USA aus dem Krieg gegen den Iran zurückziehen sollen.
2: Der Senat hat eine entsprechende Resolution gutgeheißen mit 50 zu 47 Stimmen. Vier Abgeordnete der Republikaner schlossen sich dem Vorstoss an, der von den Demokraten kam. Trumps Republikaner hätten im Senat eigentlich eine Mehrheit. Wird die Resolution auch in der Großen Kammer des US-Parlaments im Repräsentantenhaus gutgeheißen, wäre sie für den US-Präsidenten eigentlich bindend. Allerdings hat Trump dann immer noch ein Vetorecht. Trump hatte den Krieg gegen den Iran ohne Zustimmung des Parlaments begonnen. Seitdem haben die Demokraten immer wieder versucht, ihn per Abstimmung zu bremsen, bisher ohne Erfolg. Einen anderen Machtkampf hat Trump aber gewonnen, und zwar in seiner eigenen Partei. Im US-Bundesstaat Kentucky hat der republikanische Abgeordnete Thomas Massie die parteiinterne Vorwahl gegen Trumps Vorzugskandidaten Ed Gallerine verloren. Trump wollte unbedingt verhindern, dass Massie wiedergewählt wird. Dies hatte Trump mehrfach kritisiert und sich gegen ihn gestellt. Die Niederlage Massies gilt in den USA als Beleg dafür, dass Trump die Wählerinnen und Wähler seiner Partei weiterhin für sich gewinnen kann. Nicht nur in Kentucky, sondern auch in anderen US-Bundesstaaten finden Vorwahlen statt. Die Parteien bestimmen ihre Kandidatinnen und Kandidaten, mit denen sie im November zu den Midterms-Wahlen antreten wollen.
1: Wir wechseln in den Nahen Osten. Eigentlich wollten hunderte Aktivistinnen und Aktivisten nach Gaza, um humanitäre Hilfe zu leisten. Jetzt sind sie aber auf dem Weg nach Israel.
2: Anfang Woche hatte Israel Dutzende Schiffe der Gaza-Hilfsflotte in internationalen Gewässern westlich von Zypern festgesetzt. Wie das israelische Außenministerium nun mitteilt, werden derzeit 430 Aktivistinnen und Aktivisten nach Israel gebracht. Sie könnten dort mit ihren jeweiligen Konsulaten Kontakt aufnehmen. In der Vergangenheit waren internationale Aktivisten stets nach einer Weile wieder in ihre Heimatländer abgeschoben worden. Unter den nun festgesetzten Aktivisten befinden sich auch 4 Personen aus der Schweiz, wie das Außendepartement EDA am Montag sagte. Man sei mit Israel in Kontakt.
1: Zum Sport. Zuerst mit Resultaten von der Eishockey-Weltmeisterschaft in der Schweiz.
2: Ungarn hat am späten Abend gegen Großbritannien gewonnen mit 5:0. Und die Slowakei besiegte Slowenien mit 5:4 nach Penaltyschießen.
1: Diese WM findet eben in der Schweiz statt. Mindestens 50 Millionen Franken wird das kosten. Was es umgekehrt nützt und einbringt, dazu empfehle ich Ihnen heute früh unseren Artikel auf der SRF News App. Und dann noch eine Fußballmeldung aus England.
2: Der FC Arsenal ist zum ersten Mal seit 22 Jahren wieder einmal englischer Meister. Die Londoner profitierten vom Patzer der Verfolgermannschaft Manchester City, die auswärts bei Bournemouth nur ein 1:1 holte. Damit ist Arsenal 4 Punkte vor City und kann in der letzten Runde nicht mehr eingeholt werden. Es ist der 14. Meistertitel für Arsenal. Die Börsendaten von SIX, der Dow Jones Index in New York, hat 0,6% verloren. Der Nikkei-Index in Tokio fällt um 1,7%, der Euro wird zu 91,62 gehandelt und der Dollar zu 78,98. Und das Wetter? Heute gibt es viele Wolken, aber teils auch längere sonnige Phasen. Stellenweise gibt es Schauer, am häufigsten in den Bergen der Zentral- und Ostschweiz. Die Temperaturen erreichen im Norden rund 21 Grad und im ziemlich sonnigen Süden gibt es 24 Grad.
1: Das sind die Informationen von heute Morgen. Verantwortlich für die Sendung heute früh ist Nicole Roos. Die Zeit 7.39 Uhr.
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4: Guten Morgen, starten Sie gut in den Mittwoch.

0: das Menuetto aus der Sinfonie Nummer 1 D-Dur von Franz Schubert. Thomas Dausgaard hat das schwedische Kammerorchester geleitet. Horn spielen ist eine extrem physische Angelegenheit. Sprich, es braucht ganz viel Training.
1: Ein Großteil des Übens besteht im Grunde genommen dahin, seine Lippen zu trainieren. Also ähnlich wie wenn man ins Fitnessstudio geht.
0: Die Lippen trainieren, fast wie im Fitnessstudio, das macht Spitzenhornist Felix Klieser jeden Tag, damit er genug Kraft hat in seinen Lippen, um das Hornrepertoire zu spielen und genug Flexibilität in den Lippen. Die braucht's nämlich auch, um die feinen Nuancen in den Tönen zu meistern. Und wenn die Lippen gut genug trainiert sind, da kommt dabei Musik wie diese hier raus.

Der dritte Satz aus dem Horn-Trio Nummer 2 F-Dur von Frédéric Nicolas Duvernoy, gespielt von einem Trio um den Hornisten Felix Klieser.

0: Ein gedanklicher Abstecher nach Paris mit dem Chanson «Sous le ciel de Paris» von Hubert Giraud. Gespielt haben hier der Klarinettist Daniel Ottensamer und die Münchner Symphoniker. Wie verbringen Sie eigentlich Ihre Freizeit? Draußen, mit Gartenarbeit, in einer Bibliothek oder doch lieber vor dem Computer? Umtriebige Senioren, Seniorinnen haben in den letzten 10 Jahren in freiwilliger Detektivarbeit 200.000 Bilderrätsel der ETH gelöst. Hutwili, dem widmet sich heute ein NZZ-Artikel. Gib uns da kurz die Orientierung. Was für Bilderrätsel sind das von der ETH?
1: Die ETH hat eins der größten Foto- und Bilderarchive der Schweiz festhalten. Knapp 4 Millionen Bilder umfasst es. Allerdings ist längst nicht von allen Bildern klar, was sie zeigen. Damit, dass die ETH dieses Archiv digitalisiert, gibt es nun die Möglichkeit, sogenanntes Crowdsourcing zu nutzen, um herauszufinden, was diese Bilder zeigen.
0: Crowdsourcing, hilf mal für die, denen das Wort jetzt nichts sagt.
1: Crowdsourcing heißt, man nutzt die Schwarmintelligenz. Die Recherchearbeit wird von Freiwilligen gemacht. Rund 1700 solche Freiwillige sind für das ETH-Bilderarchiv im Einsatz. Sie sind quasi Hobbydetektive, die sich aus purer Freude an der Recherchearbeit zu Hause am Computer durch diese Bilder klicken und Wissen zusammentragen zu ihnen. Und das posten sie dann als Kommentare unter den Bildern.
0: Aha, also von davon habe ich auch schon mal was gehört.
1: Das kann sehr gut sein. Die Library of Congress in den USA hat 2008 als erstes mit diesem Crowdsourcing begonnen. Mit etwas anderem Fokus hat dies 2019 auch die Schweizerische Nationalbibliothek zu nutzen angefangen.
0: Kannst du mal ein Beispiel machen, was beim Crowdsourcing jetzt für dieses ETH-Archiv konkret gemacht wird?
1: Jana Kehl schreibt zum Beispiel über ein Bild, das den jungen Einstein zeigt, inmitten von weiteren Männern und Frauen. Und gerade von den Frauen wusste man lange nicht, wer sie sind. Die Freiwilligen glichen das Bild mit anderen Quellen ab, zum Beispiel mit Briefen, mit Postkarten oder Adressbüchern, und trugen so Puzzleteil für Puzzleteil alle Informationen zusammen. Und das hat am Ende dazu geführt, dass man jetzt weiß, was das für ein Treffen war und wer da auf dem Bild zu sehen ist. Die Frauen drauf sind also alle Koryphäen der Astrophysik.
0: Großartig. Und ohne Schwarmintelligenz wären die wohl weiterhin unerkannt geblieben.
1: Exakt, genau. Manchmal bei Bildern, die eine Szene draußen zeigen, sind es auch Details im Hintergrund einer Foto, die zum Beispiel im Abgleich mit alten Karten offenbaren, wo dieses Foto gemacht wurde. Irgendwem fällt dieses Detail auf und die Person beginnt zu suchen, wo sie das schon gesehen hat.
0: Wer macht das denn? Also wer sind diese Freiwilligen?
1: Offenbar vor allem umtriebige Senioren, wie Jana Kehl in der NZZ schreibt. Und hier ist wirklich die männliche Form die korrekte. Nur 13% der Freiwilligen seien Frauen.
0: Gibt es dafür einen Grund?
1: Einer der Freiwilligen, der im Artikel selbst zu Wort kommt, meint, dass viele der Fotos Themen aufgriffen, die vor allem Männer interessierten. Er empfiehlt daher, dass mehr Fotos digitalisiert werden sollen, die thematisch eher Frauen ansprechen.
0: Diese Detektivarbeit ist sauglatt, so titelt der Artikel von Jana Kehl in der heutigen NZZ.

0: Dieses Rondo aus der Harfensonate Nummer 1 von Sophia Dussek hat die Harfenistin Alessandra Trentin gespielt. Hier um 8 auf SRF 2 Kultur.
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0: Wie wird das KKL Luzern, das große Konzerthaus direkt am See, eigentlich wahrgenommen von der Bevölkerung? Das hat eine Studie der Hochschule Luzern untersucht, im Auftrag der Stiftung Konzerthaus Luzern und des Club of Lucerne. Das sind zwei private Unterstützungsvereinigungen des KKLs. Ruth Willi, was hat jetzt diese Studie ergeben?
2: Unter anderem, dass die Bevölkerung ein falsches Verständnis hat vom KKL. Rund 90% haben sich nämlich gewünscht, dass nebst Klassik auch andere Musik und Formate ins KKL kommen. Tatsache ist, bereits heute sind über die Hälfte der Veranstaltungen nicht Klassikkonzerte. Eine große Zahl wünschte sich aber auch, dass das KKL offener werden soll, dass man einfach reinspazieren und sich im Haus aufhalten könne.
0: Was nimmt nun das KKL mit aus dieser Studie?
2: Roger Gort, der Präsident der Stiftung Konzerthaus Luzern, hat gegenüber dem Regionaljournal gesagt, dass es nicht um eine sofortige Kurskorrektur gehe.
3: Einzelne Thesen werden sicher diskutiert und dann verworfen. Das soll auch so sein. Die Erwartung haben wir nicht, dass das eins zu eins umgesetzt wird. Ich glaube, wichtig ist, dass die Studie Diskussionen anregt, dass man Entscheid fällt auf den Diskussionen und dass das einfach der wichtige Beitrag in die Zukunft vom KKL leisten kann.
2: Die Studie ist quasi ein Geschenk ans KKL, damit es Ideen und Visionen entwickeln kann für die Zeiten nach 2040.
0: Die Intendantin des Vorarlberger Landestheaters, Stefanie Gräve, ist gestern mit sofortiger Wirkung freigestellt worden. Wie kommt's?
2: Stefanie Gräve hatte offenbar zuvor Monika Wagner wegen Urkundenfälschung angezeigt. Wagner ist die Geschäftsführerin der Vorarlberger Kulturhäuser Betriebsgesellschaft. Mit dieser Anzeige sei die notwendige Vertrauensbasis für eine weitere professionelle Zusammenarbeit nicht mehr gegeben, hieß es von Seiten der Vorarlberger Kulturhäuser Betriebsgesellschaft. Der Vertrag mit Gräve würde eigentlich noch bis Juli 2028 laufen.
0: Ja, und jetzt?
2: Jetzt wartet man ab, wie das Verfahren gegen Wagner rauskommt. Zurzeit stellt sich die Betriebsgesellschaft hinter sie. Das Verhältnis zwischen der Vorarlberger Kulturhäuser Betriebsgesellschaft und Gräve, das ist schon eine Weile belastet. Wer nun Gräves Posten, sprich die Intendanz des Vorarlberger Landestheaters, interimistisch übernimmt, das ist noch nicht klar.
0: Stefanie Gräve ist kein unbekannter Name in der Schweiz.
2: Nein, Gräve war in den 10er Jahren stellvertretende Direktorin am Basler, am Theater Basel und anschließend Schauspieldirektorin in Bern.
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0: Der Mittwoch steht in den Startlöchern. An Ihrer Seite sind heute wir beide, Ruth Willi in der Morgenredaktion und ich, Beatrice Kerner, Mikrofon. Guten Morgen.
2: Guten Morgen.

0: Die Ouvertüre C-Dur von Mariana Martinez, gespielt hat das Basler Ensemble La Floridiana unter Nicoletta Paraschivescu. Wenn man den norwegischen Schriftsteller Karl Ove Knausgård in den letzten Jahren gefragt hat, wie viele Bände denn seine Morgenstern-Romanreihe mal haben wird, dann hat er zuerst mal gesagt, 3 Bände, dann 5 Bände und dann 7 Bände. Jetzt ist klar, bei diesen 7 Bänden bleibt es. Knausgård schreibt gerade an diesem 7. und letzten Band. Und das tut er derart schnell, dass der deutsche Verlag kaum hinterherkommt mit den Übersetzungen. Heute erscheint darum erst Band 5. Arendal heißt er, Tobias Wenzel.
1: 1976 im winterlichen Südnorwegen. Auf der Rückreise zu seiner Familie hat Syvert eine Autopanne. Während das Auto in einer Werkstatt repariert wird, fährt er mit einem Ersatzwagen durch die Gegend und übernachtet in der nächstgelegenen Stadt Arendal. Karl-Uwe Knausgård erinnert sich, wie ihm die Idee zu seinem Roman Arendal kam.
2: In my childhood, it was one winter. That was incredibly cold.
3: In meiner Kindheit gab es diesen einen unglaublich kalten Winter auf einer Insel im Süden Norwegens. Da ist das Wasser zwischen der Insel und dem Festland zugefroren und auch Richtung Meer. Das Eis war so dick, dass Autos darauf gefahren sind. Diesen Anblick und dieses Gefühl habe ich nie vergessen. Und ich wollte schon immer ein Buch über Autos schreiben, die auf dem Meer fahren.
2: And I always wanted to write a book about when cars drive on the ocean.
1: Autos auf Eis in schneebedeckter Landschaft. Auf Syvert wirkt das wie ein Traum. Er hat zunehmend das Gefühl, dass Träume Hinweise auf die Zukunft enthalten. Syvert steht selbst vor einer Entscheidung, die seine Zukunft bestimmen wird. Bleibt er bei seiner Frau und den beiden Söhnen oder entscheidet er sich für seine neue Liebe, die in der Sowjetunion lebende Asja? Ihre Briefe gehen ihm nicht mehr aus dem Kopf. Zugleich kommen Kindheitserinnerungen hoch.
2: The one thing this novel is kind of interested in throughout is time, what time is.
3: Das Thema, das sich durch den ganzen Roman zieht, ist die Frage, was Zeit ist. Syvert beschäftigt die Frage, wo ist die Vergangenheit? Sie existiert nicht, aber für uns ist sie sehr präsent. Alle Sinneseindrücke brauchen eine gewisse Zeit, um im Gehirn, im Bewusstsein anzukommen. Wegen dieser Verzögerung leben wir im Grunde immer in der Vergangenheit. Wir sind nie zu 100% im Hier und Jetzt. Die Verzögerung ist zwar mikroskopisch klein, aber es ist dennoch eine Verzögerung.
2: And the delay is just, you know, it's microscopic, but it still is a delay.
1: Einmal mehr diskutiert Knausgård philosophische Theorien, indem er sie faszinierend natürlich im Roman aufkommen lässt. Diese existenziellen Fragen im Hinterkopf fiebern wir noch mehr mit dem Grübler und Zauderer Syvert. Auch als er in einem Lokal ohnmächtig wird. Das sei inspiriert von seiner eigenen Ohnmacht bei einem Verlagsempfang, erzählt Knausgård.
2: Dann,
3: dann bin ich wieder zu Bewusstsein gekommen und ich hatte keine Ahnung, wer ich war, wo ich war, wie spät es war. Da fragt man sich, was macht den Menschen aus? Was ist Identität? Die Antwort ist Erinnerung. Und sie gründet sich nur auf das, was einem zuvor passiert ist. Wenn die Erinnerung weg ist, dann ist man also niemand oder nur irgendjemand. Das hängt wieder mit der Zeit zusammen.
2: So that's also connected to time somehow.
1: Syvert, wissen wir aus dem zweiten Roman der Reihe, bleibt nicht mehr viel Zeit für seine Entscheidung. Mehrmals beginnt er einen Brief an Asja, um ihr seine Liebe zu gestehen, ist aber unzufrieden mit dem Ergebnis. Oder wie es Karl-Uwe Knausgård formuliert:
2: You know, it's an sort of ecstasy and you don't have words for that.
3: Dieses Gefühl ist wie eine Ekstase, für die man keine Worte findet.
1: Arendal ist ein stimmungsvoller und tiefgründiger Roman über einen Mann am Scheideweg.
0: Der Roman Arendal von Karl-Ove Knausgård erscheint heute bei Luchterhand, aus dem Norwegischen übersetzt von Paul Berf.

Das Rondo aus dem Quintett für Klavier, Oboe, Klarinett, Horn und Fagott S-Dur von Wolfgang Amadeus Mozart. Gespielt hat sein Quintett um den Pianisten Herbert Schuch. Es war damals eine geniale Idee. Im Jahr 1819 da hat der Komponist und Verleger Anton Diabelli einen von ihm komponierten kurzen Walzer an zahlreiche Komponisten verschickt. Mit der Bitte, doch bitte jeweils eine einzige Variation darüber zu schreiben. Die Resonanz war überwältigend. Rund 50 Komponisten haben mitgemacht bei diesem Variationenprojekt, auch Ludwig van Beethoven. Und er hat nicht nur eine einzige Variation geschrieben, sondern gleich einen ganzen Klavierzyklus. Ja, und dieser eher unscheinbare Diabelli-Walzer, der inspiriert bis heute Komponistinnen und Komponisten zum Komponieren von ihren eigenen Variationen. Dieser faszinierende Kosmos der Diabelli-Variation steht am Samstag im Fokus in der Sendung Diskothek. Da geht es um verschiedene Einspielungen der Beethoven-Diabelli-Variation, aber auch die Variationen von Schubert, Liszt und Hummel hören wir da. Und ein ganz besonderes Highlight, einer unserer Experten, Rudolf Lutz, hat extra für die Diskothek seine eigene Diabelli-Variation geschrieben.

Es ist für mich ein leises Frühlingsrauschen. Also ich stelle mir, wie beim Heine-Gedicht, die kleinen Glöcklein vor. Die Leute, die hört man nur, wenn man ganz nahe hingeht. Die Kinder hören das natürlich schön. Nicht ein Frühlingsrauschen, sondern ein leises Frühlingsklingen. Und natürlich, Schubert spielt hier eine Rolle, Mozart spielt eine Rolle. Ich versuchte aber eigentlich aus der Melodieidee, der Harmonieidee, die ich nicht genau wie Diabelli mache, aber das macht ja Beethoven auch die ganze Zeit, also Sequenzschritte hineinbringt. Ich muss ehrlich sagen, ich verliere mich dann in der Kompositionsarbeit. Ich weiß dann gar nicht mehr, was ich denke, sondern man wird eigentlich zu einer Art von Musik.

Wunderschön, diese Diabelli-Variation von Rudolf Lutz. Die haben wir am Samstagnachmittag in der Diskothek ab 14 Uhr hier auf SRF 2 Kultur. 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

Die Romanze C-Dur von Camille Saint-Saëns. Die Geige, die hat hier Jean-Jacques Gintroff gespielt, begleitet von der Tapiola Sinfonietta.

0: Der Pianist Jean F. Lampe-Buffusé, furios hier mit dieser Toccata aus der Suite pour le Piano von Claude Debussy. Das ist SF2 Kultur um 8:30. Guten Mittwochmorgen.
1: Der russische Präsident Wladimir Putin wird in China mit Pomp und Ehren empfangen. Äußerlich sieht es ähnlich aus wie vor einigen Tagen bei Donald Trumps Besuch, aber im Kern ist es ein ganz anderes Treffen, wie unser Korrespondent gleich erklärt. Danach geht es bei uns um die EU und das umstrittene Zollabkommen mit den USA. In der EU haben sich die Beteiligten jetzt zusammengerauft. Das Abkommen nimmt damit eine wichtige Hürde. Den Wetterausblick hat Lara Christen bei mir im Studio.
2: Heute ist es zeitweise sonnig und es gibt lokale Schauer bei 21 Grad. Im Süden ist es recht sonnig bei 24 Grad.
1: Ich bin Raphael Günther. Guten Morgen. In China, da reden die staatlich kontrollierten Medien davon, dass Peking immer mehr zum Zentrum der Weltdiplomatie werde. Nur wenige Tage nach dem Besuch von US-Präsident Trump ist am Abend der russische Machthaber Wladimir Putin in Peking gelandet. China-Korrespondent Samuel Emch hat mir heute früh erzählt, wie dieser Besuch losgegangen ist.
3: Also Putin ist gestern spät abends in Peking gelandet und wurde am Flughafen von einer großen Delegation und vom Außenminister Wang Yi freundlich begrüßt. Also von dem Mann, der Europa erklärt hat, wieso China nicht will, dass Russland im Ukraine-Krieg als Verlierer vom Feld geht. Heute verbringt Putin nun viel Zeit mit Xi. Begonnen hat es mit einem offiziellen Empfang mit Ehrengarten und Militärmusik auf dem Tiananmenplatz.
1: Letzte Woche, da war ja Donald Trump bei Xi Jinping. Sieht es denn jetzt bei Putin ähnlich pompös aus wie beim US-Präsidenten?
3: Ja, der Empfang vor der großen Halle des Volkes in Peking verlief sehr ähnlich wie letzte Woche bei Trump. Es wird ebenfalls ein Staatsbankett geben für Putin. Die Optik, die ist ähnlich. Die Voraussetzungen der

0: Treffen, die sind aber sehr unterschiedlich. Also beim Besuch von US-Präsident Trump ging es ja um einen eigentlichen Neustart der Beziehung zwischen China und den USA. Nun, bei Putin sollen die bereits guten russisch-chinesischen Beziehungen gepflegt und eben weiter ausgebaut werden. Beziehungen, in denen China inzwischen doch auch schon den Ton angibt.
1: Zwei Tage dauert dieser Besuch von Putin in Peking. Was sind die Themen, die besprochen werden?
0: Es ist eine Vielzahl von Themen, die auch in die Bereiche Bildung, Forschung, Kultur gehen. Das sieht nach einem Bemühen aus, dass diese politische Verbundenheit auf höchster Ebene von diesen beiden Ländern eben auch in die Bevölkerung getragen werden soll, bis zu einem gewissen Grad. Aber es dürfte dann auch um sehr konkrete Themen gehen, eben auch wirtschaftliche Themen. Ein wiederkehrendes Element ist bei den Diskussionen im Moment eine Gaspipeline, die von Sibirien nach China führen soll, die von chinesischer Seite blockiert bleibt. Eben ein Zeichen dafür, dass China in dieser bilateralen Beziehung bestimmt, wo es lang geht im Moment.
1: Das sagt China-Korrespondent Samuel Emch. Und erste Bilder von diesem Treffen zwischen Xi und Putin von heute Morgen finden Sie online bei uns auf der SRF News App. Zum Beispiel auch ein Bild eines Erinnerungsstücks, eines Souvenirtellers mit den Porträts von Xi Jinping und Wladimir Putin drauf, das in China verkauft wird. Seit Monaten brodelt es zwischen den USA und der EU in einem Zollstreit, aber jetzt scheint eine Lösung in Sicht. In der EU gibt es eine Einigung, wie ein Zollabkommen umgesetzt werden könnte. Wie diese Einigung genau aussieht, habe ich heute früh Wirtschaftsredaktor Sven Zaug gefragt.
2: Ja, die EU will Zölle auf zahlreiche amerikanische Industriegüter senken oder ganz abschaffen. Zusätzlich sind Zollkontingente vorgesehen, also bestimmte Importmengen, die zu günstigeren Bedingungen eingeführt werden können. Betroffen sind vor allem Meeresfrüchte und Landwirtschaftsprodukte. Gleichzeitig hat die EU ein Sicherheitsnetz eingebaut. Die Erleichterungen gelten nur, solange sich die USA an die Vereinbarungen halten. Die EU könnte das Abkommen also aussetzen, falls Washington ausschert. Ein Szenario, das angesichts der Erfahrungen der vergangenen Jahre keineswegs ausgeschlossen ist. Zudem hat Brüssel ein Ablaufdatum festgelegt. Das Abkommen endet 2029. Bis dahin will die EU die wirtschaftlichen Folgen für Europa evaluieren. Und dann wäre US-Präsident Donald Trump übrigens bereits ein Jahr nicht mehr im Amt.
1: Was soll denn die EU im Gegenzug von den USA bekommen?
2: Nun, da lohnt sich ein Blick zurück. Bereits im vergangenen Jahr vereinbarten die EU und die USA einen Zolldeal. Die EU akzeptierte damals US-Zölle von bis zu 15% auf die meisten Warenexporte in die Vereinigten Staaten und machte weitreichende Zugeständnisse. Danach eskalierte der Streit erneut. Washington warf der EU vor, sich nicht an die Vereinbarungen zu halten und drohte abermals mit deutlich höheren Zöllen auf europäische Produkte, insbesondere auf Autos und LKWs. Im Raum standen Strafzölle von bis zu 25%. Das hätte die europäische, vor allem aber die deutsche Autoindustrie massiv getroffen und hatte entsprechend scharfe Kritik ausgelöst. Aus Sicht der EU geht es nun vor allem darum, eine neue Eskalation zu verhindern und wieder mehr Stabilität in den transatlantischen Handel zu bringen. Wie bereits vereinbart, sollen die Zölle für viele EU-Produkte gedeckelt und schrittweise reduziert werden. In sensiblen Bereichen, etwa bei Flugzeugteilen oder einzelnen Pharmaprodukten, bleiben zudem Ausnahmen bestehen.
1: Sagt Wirtschaftsredaktor Sven Zaug. Die USA sollen sich aus dem Krieg gegen den Iran zurückziehen. Das fordert ein Teil des US-Parlaments, Lara Christen.
3: Der Senat hat eine entsprechende Resolution gut geheißen mit 50 zu 47 Stimmen. Vier Abgeordnete der Republikaner schlossen sich dem Vorstoß an, der von den Demokraten kam. Trumps Republikaner hätten im Senat eigentlich eine Mehrheit. Wird die Resolution auch in der Großen Kammer des US-Parlaments im Repräsentantenhaus gut geheißen, wäre sie für den US-Präsidenten eigentlich bindend. Allerdings hat Trump dann immer noch ein Vetorecht. Trump hatte den Krieg gegen den Iran ohne Zustimmung des Parlaments begonnen. Seitdem haben die Demokraten immer wieder versucht, ihn per Abstimmung zu bremsen, bisher ohne Erfolg. Einen anderen Machtkampf hat Trump aber gewonnen, und zwar in seiner eigenen Partei. Im US-Bundesstaat Kentucky hat der republikanische Abgeordnete Thomas Massey die parteiinterne Vorwahl gegen Trumps Vorzugskandidaten Ed Gallerine verloren. Trump wollte unbedingt verhindern, dass Massey wiedergewählt wird. Dieser hatte Trump mehrfach kritisiert und sich gegen ihn gestellt. Die Niederlage Massys gilt in den USA als Beleg dafür, dass Trump die Wählerinnen und Wähler seiner Partei weiterhin für sich gewinnen kann. Nicht nur in Kentucky, sondern auch in anderen US-Bundesstaaten finden Vorwahlen statt. Die Parteien bestimmen ihre Kandidatinnen und Kandidaten, mit denen sie im November zu den Midterms-Wahlen antreten wollen.
1: In den Nahen Osten. Eigentlich wollten hunderte Aktivistinnen und Aktivisten nach Gaza. Jetzt sind sie aber auf dem Weg nach Israel.
3: Anfang Woche hatte Israel Dutzende Schiffe der Aktivistenflotte in internationalen Gewässern westlich von Zypern festgesetzt. Wie das israelische Außenministerium nun mitteilt, werden derzeit 430 Aktivistinnen und Aktivisten nach Israel gebracht. Sie könnten dort mit ihren jeweiligen Konsulaten Kontakt aufnehmen. In der Vergangenheit waren internationale Aktivisten stets nach einer Weile wieder in ihre Heimatländer abgeschoben worden. Unter den nun festgesetzten Aktivisten befinden sich auch 4 Personen aus der Schweiz, wie das Außendepartement EDA am Montag sagte. Man sei mit Israel in Kontakt. Die Börsendaten von SIX, der Dow Jones Index in New York, hat 0,6% verloren. Der Nikkei-Index in Tokio fällt um 1,1%. Der Euro wird zu 91,61 Rappen gehandelt, der Dollar zu 78,96 Rappen. Und das Wetter? Heute gibt es viele Wolken, aber teils auch längere sonnige Phasen. Stellenweise gibt es Schauer, am häufigsten in den Bergen der Zentral- und Ostschweiz. Die Temperaturen erreichen im Norden rund 21 Grad und im ziemlich sonnigen Süden 24 Grad.
1: Das sind die Informationen von heute Morgen. Verantwortlich für die Inhalte heute früh ist Nicole Roos. Die Zeit 8.39 Uhr.
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5: Der Kaffee tröpfelt von der Maschine in die Tasse. 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Der Mittwoch kann kommen. Guten Morgen.

0: Das Fantasie impromptu Cis-Moll von Frédéric Chopin. Mit flinken, forschen Fingern war der Aargauer Oliver Schnieder unterwegs. Countertenorstimmen sind schon etwas extrem Spezielles, wenn ausgewachsene Männer so hoch singen wie eine Frau. Dass das zu Diskussionen führt, irgendwie naheliegend, findet Countertenor-Star Philippe Jaroussky.
1: Moi, ce que j'ai toujours trouvé intéressant avec cette voix de contre-ténor, elle provoque débat. Ce qui peut être très beau, angélique, très pur pour certains, peut être un peu ridicule pour d'autres.
0: Die einen finden Countertenorstimmen schön, fast engelsgleich und rein, und andere finden sie einfach komisch. All diese Reaktionen sind Philippe Jaroussky schon begegnet, wenn er singt, so wie er singt.

Der Chanson Écoute la chanson bien douce von Leo Ferré. Gesungen hat ihn der Countertenor Philippe Jarouski.

0: Die Serenade Nummer 2 F-Dur von Alexander Glasunow. Das Horn, das hat hier Marie-Louise Neunecker gespielt, begleitet von den Bamberger Symphonikern unter Werner Andreas Albert. Wie oft haben Sie heute schon aufs Smartphone geschaut? Einige Male doch sicher, oder? Das Smartphone ist unser treuster Begleiter geworden. Viele Menschen können gar nicht mehr ohne. Kulturplatz-Talk-Host, so heißt Felix Münger. Sag genau. Mal, wann war dein letzter Tag so ganz ohne Smartphone?
1: Keine Ahnung. Also ich weiß gar nicht mehr. Irgendwann habe ich mir eins gekauft. Das ist 2010 oder so gewesen. Irgendwie so.
0: Also und seither jeden Tag Smartphone in der Hand?
1: Ja, immer. Also immer. Ich lege es immer wieder hin, aber seither ist das mein ständiger Begleiter. Und ehrlich gesagt, ich kann mir mein Leben nicht mehr vorstellen ohne. Also da läuft so viel über dieses Smartphone, wie bei sehr vielen Menschen.
0: Genau. Und ihr redet gleich im Kulturplatz-Talk darüber, über ein Leben ohne Smartphone. Und das tust du mit jemandem, der da ganz gut Auskunft geben kann, gell?
1: Ja, das ist mein lieber Kollege Stefan Gubser aus der SRF Kulturredaktion. Er ist ein spezieller Fall. Er hat über Jahre und Jahrzehnte sich strikt geweigert, ein Smartphone zu haben. Also er hatte so ein Handy, aber mit dem er konnte telefonieren und noch so ein SMS verschicken, aber eben nicht ein Smartphone mit allem drum und dran. Und er hat mir auch immer erzählt, nein, das gibt's bei mir nicht. Jetzt aber so im letzten Herbst, ich glaube, das war im September, plötzlich ist der mit einem Smartphone aufgetaucht.
0: Er ist eingeknickt.
1: Er ist eingebrochen. Er hat ja auch immer auf srf.ch, also online, hat er berichtet, wie das ist, ein Leben ohne Smartphone, warum er strikt das Smartphone-Verweigerer ist. Und er schreibt jetzt auch ab und zu wieder so eine, ja, so selbstironische Glosse, wie das jetzt ist, das Leben als spätberufener Smartphone-Besitzer. Und er ist heute mein Gast, er bezeichnet sein Gerät als Heroingerät, also die ganze Suchtgefahr schwingt damit und ich spreche mit ihm über seine persönlichen Erfahrungen, aber auch gesellschaftlich gesehen, wie gehen wir mit diesem Gerät um und im Zentrum steht zuletzt die Frage, nutzen wir eigentlich überhaupt das Smartphone noch oder werden wir längst von ihm genutzt?
0: Ja, spannende Frage. Ohne Smartphone leben wollen und wie das geht, was es mit einem macht, darüber reden wir also gleich im Kulturplatz-Talk ab 9 hier auf SRF 2 Kultur.

0: stürmisch, musikalisch in den Tag gestartet mit diesem dritten Satz aus der Sinfonie C-Moll, dem Opus 12 Nummer 4 von Henri-Joseph Riegel. Julien Chauvin hat hier Le Concert de la Loge geleitet. Hier im Musikprogramm von Valerio Benz. Er hat den musikalischen Teppich gelegt für diesen Mittwochmorgen. Wenn dieser Teppich Ihnen gefallen hat oder Sie sonstiges Feedback haben, Sie erreichen uns jederzeit auf studio@saf2kultur.ch. Wir freuen uns jetzt schon auf Ihre Nachrichten.
1: Die Nachrichten von SRF um 9 mit Dominik Brandt. Nach monatelangen Verhandlungen gibt es innerhalb der EU eine Einigung zum Zollabkommen mit den USA. Und hunderte Gaza-Aktivistinnen und Aktivisten einer Schiffsflotte werden nach Israel gebracht. Das Wetter, heute zeitweise sonnig und lokale Schauer. Im Norden gibt es 21, im recht sonnigen Süden 24 Grad. Im Zollstreit zwischen den USA und der EU rückt eine Lösung näher. In der Nacht haben sich Vertreterinnen und Vertreter der EU-Staaten und des Parlaments darauf geeinigt, dass sie das Zollabkommen umsetzen wollen. Geplant ist, dass die USA die Zölle auf die meisten europäischen Produkte bei 15% deckeln und die EU ihrerseits etwa Zölle auf Industriegüter aus den USA abschafft. Noch sei das Abkommen aber nicht ganz in trockenen Tüchern, sagt Wirtschaftsredaktor Sven Zaug.
2: Formal ist das Abkommen noch nicht endgültig beschlossen. Sowohl der EU-Ministerrat als auch das Europäische Parlament müssen noch zustimmen. Spätestens am 4. Juli soll die Regelung in Kraft treten. Damit würde die EU das von den USA gesetzte Ultimatum erfüllen. Wie das Weiße Haus darauf reagiert, bleibt abzuwarten. Dass sich die Verhandlungen über Monate hingezogen haben, hat mehrere Gründe. So hatte das Europäische Parlament die Arbeiten zur Umsetzung des US-Zolldeals im Januar vorübergehend auf Eis gelegt. Auslöser waren unter anderem neue Zolldrohungen von US-Präsident Donald Trump gegen 8 europäische Staaten im Zusammenhang mit dem Konflikt um Grönland. Und im Februar entschied der oberste Gerichtshof der USA, dass Teile der US-Zölle illegal sind. Auch dadurch dürfte die Bereitschaft vieler EU-Staaten, Washington schnell entgegenzukommen, gesunken sein.
1: Sven Zaug. Anfang Woche sind hunderte Aktivistinnen und Aktivisten einer Schiffsflotte in internationalen Gewässern vor Zypern festgesetzt worden von israelischen Behörden. Nun werden sie nach Israel gebracht. Die 430 Personen könnten in Israel dann mit ihren jeweiligen Konsulaten Kontakt aufnehmen, wie das israelische Außenministerium mitteilt. Unter ihnen sind nach Angaben des schweizerischen Außendepartements EDA auch 4 Personen aus der Schweiz. In der Vergangenheit waren internationale Aktivisten stets nach einer Weile wieder in ihre Heimatländer abgeschoben worden. Die Aktivistinnen und Aktivisten wollten mit ihren Schiffen den Gazastreifen erreichen und dort nach eigenen Angaben Hilfsgüter übergeben. Ein Treffen zweier mächtiger Staatschefs. Ein solches läuft im Moment in Peking. Der chinesische Staatschef Xi Jinping empfängt den russischen Machthaber Wladimir Putin. Es ist ein Treffen, das es im Laufe der Jahre schon mehrfach gegeben hat, sagt SRF-China-Korrespondent Samuel Emch.
3: Das chinesische Staatsfernsehen spricht davon, dass ein alter Freund von Xi zu Besuch sei in Peking. Die beiden Machthaber haben sich bereits rund 40 Mal getroffen. Da gibt es sich ein gutes Einvernehmen. Expertinnen und Beobachter sind aber zurückhaltend mit dem Begriff Freundschaft mit Blick auf die Beziehung zwischen Xi und Putin. Es ist eine Beziehung, die vor allem von der Politik geprägt ist, der geteilten Haltung gegenüber dem Westen. Eine Beziehung, die vor allem auch enger wurde, nachdem Russland in der Ukraine einmarschiert ist. So stehen beim Treffen heute auch nicht eigentlich die persönlichen Beziehungen zwischen Xi und Putin im Vordergrund. Im Vordergrund steht eben das russisch-chinesische Verhältnis,
1: sagt Samuel Emch. Beim Gespräch zwischen Xi und Putin dürfte es vor allem um wirtschaftliche Themen gehen, unter anderem um eine Gaspipeline, die von Russland nach China führen soll. Zu den Devisendaten von SIX. Der Euro wird zu 91,66 Rappen gehandelt, der Dollar zu 79,04 Rappen. Und das Wetter, heute ist es zeitweise sonnig, lokal gibt es Schauer. Im Norden erreicht die Temperatur 21, im recht sonnigen Süden um 24 Grad. Das waren Nachrichten von Radio SRF, verantwortlich Adrian Huber.
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5: Was ist das Erste, das Sie am Morgen tun? Duschen, frühstücken oder das da? Ja, viele von uns greifen früh morgens noch vor dem ersten Kaffee zum Smartphone. Stefan Gubser, wie ist das bei dir?
6: Ja, wenn du mich fragst, wann ich das erste Mal Feindkontakt aufnehme, kann ich sagen, es ist relativ spät. Es ist sicher nicht das Erste, was ich tue. Normalerweise greife ich zum Telefon, bevor ich aus dem Haus gehe. Ich würde sagen so 8.15 Uhr.
5: Feindkontakt, das weist schon darauf hin, was deine Geschichte ist. Du hast lange Zeit dich einem Smartphone verweigert. Du hattest zwar immer ein Handy zum Telefonieren, aber kein Smartphone mit all den Apps drauf, also ein Mobiltelefon, mit dem man zum Beispiel Musik hören kann, das Internetzugang hat, Kamera oder Navigationsfunktion. Deine Zeit als Smartphone-Verweigerer, Stefan, endete vor etwa 9 Monaten. Im September 2025 hast auch du dir ein Smartphone zugelegt. Was ist da passiert? Warum bist du eingebrochen?
6: Ja, du hast es ganz richtig gesagt. Ich habe sehr lange mit einem so einem alten Knochen gelebt, so einem sogenannten Dumbphone, das eigentlich wenig bis nichts kann, außer telefonieren und Textnachrichten verschicken. Ehrlich gesagt wollte ich nie einbrechen, ich musste einbrechen und ehrlich gesagt war es der Arbeit zuliebe. Es gab da verschärfte Authentifizierungsprobleme, die ich nicht hätte lösen können mit meinem alten Knochen. Ich brauchte ein Smartphone, um, wie man immer sagt, ins System reinzukommen und seit knapp 9 Monaten lebe ich jetzt mit diesem Teufelsgerät.
5: Zum Smartphone, verdammt. Stefan Gubser, herzlich willkommen.
6: Hallo Felix.
5: Stefan Gubser, du bist SRF Kulturredaktor und du erzählst uns von deinen Erfahrungen ohne WhatsApp, ohne Apps und ohne Dauererreichbarkeit und wie sich eben jetzt dein Leben verändert hat, seit du auch ein solches Ding hast, das ein Tausendsasser ist, aber das eben auch das Potenzial hat, ein Teufelsding zu sein. Stichwort Verführung, Stichwort Ablenkung. Und du hast dann noch ein schmales Buch einer Schweizer Autorin dabei, die den umgekehrten Weg gegangen ist wie du. Sie ist eine Aussteigerin. Sie hat sich für ein Leben ohne Smartphone entschieden. Stefan, woher kommt denn eigentlich deine, ja, Obsession, dein brennendes Interesse an diesem Alltagsgegenstand, dem Smartphone?
6: Ja, eigentlich, wie du schon jetzt einleitend gesagt hast, natürlich deshalb, weil es einfach im Zentrum unseres Interesses schon steht. Ich meine, es ist das Ding, wonach wir immer greifen, viele früh morgens als allererstes, wie du auch schon gesagt hast. Mein Gefühl ist, wir greifen dauernd nach diesem Ding, aber eigentlich hat es uns im Griff und diese Paradoxie ist einfach stoßend und augenfällig und wie kann man nicht eigentlich dauernd darüber nachdenken, wo man ständig darauf gebracht wird, weil man kaum mehr Menschen sieht, die smartphonefrei sich im öffentlichen Raum bewegen.
5: Wir kennen uns schon lange und ich kann mich sehr gut erinnern, dass du immer ein Handy hattest, eben, du hast es erwähnt, diesen alten Knochen zum Telefonieren, aber eben kein Smartphone mit den Apps drauf. Ich kann mich auch erinnern, dass du mir nicht ohne Stolz jeweils gesagt hast, nein, also bei mir Smartphone kommt nicht in Frage. Das geht ohne, ich will das nicht. Und jetzt eben ist doch alles anderes. Was reibt dich denn so an, warum reibst du dich denn so an diesem Smartphone?
6: Ja, das sind jetzt die ganz großen Fragen. Ich würde mal grundsätzlich sagen, ich bin kein Technik-Fetischist. Ich bin eher jemand, der lange braucht, bis er sich mit etwas Neuem anfreundet, gerade was Geräte betrifft. Es gibt ja diesen Begriff Gearhead, also das sind meistens Männer, die immer das neueste Gerät sofort haben müssen und darauf herumfingern und damit was machen. Das ist bei mir sehr anders. Ich habe eine, würde ich sagen, ich habe eine Art Renitenz und aber auch entspannte Art, mir das mal anzugucken und eben zuzuwarten und beobachtet zu haben über all die Jahre, was dieses Gerät mit uns anrichtet, auch in meinem näheren Umfeld, das hat mich getriggert und ich kann auch, glaube ich, sagen zu dürfen, gut dagegenhalten. Also ich kann gut Kontra geben und sagen, hey, ihr macht das jetzt alle so, aber das heißt noch lange nicht, dass es nicht auch anders geht und ich wollte da sozusagen den Versuch leisten, dieser Versuchung zu widerstehen.
5: Interessant ist in deinem Fall ja auch, dass du über deine Handy-Abstinenz und dann über dein Einknicken verschiedentlich auch geschrieben hast. Es gibt witzige Glossen, die du auf dem Internet auf srf.ch veröffentlicht hast und die ich immer mit großem Vergnügen lese. Und da bezeichnest du dich zurzeit noch ohne Smartphone einmal selbstironisch als Zurückgebliebenen. Oder dann eben im letzten September hast du geschrieben, ich habe jetzt auch so ein Heroingerät. Was ist für dich der Reiz, dich selbst zum Studienobjekt zu machen?
6: Ja, ich glaube, dass es natürlich nicht weniger als einfach ehrlich und wichtig ist, von sich selber auszugehen, gerade in dieser Dialektik, die zu diesem Gerät gehört, weil ich bin natürlich selber auch nicht frei davon, Gefahr zu laufen, dem Gerät zu verfallen. Also es ist jetzt nicht so, dass ich nicht nervös werde, wenn ich ohne Handy aus dem Haus gehe. Also schon damals, als ich kein Smartphone hatte. Ich glaube, so eine Grunderreichbarkeit ist mir wichtig. Und das habe ich auch immer reflektiert. Also ich finde, wenn man sich über dieses Gerät und den Habitus, sozusagen den Umgang, den die meisten Menschen mit diesem Gerät haben, damit auseinandersetzt und lustig macht, dann muss man sich auch ein bisschen über sich lustig machen und hinterfragen, weil Abhängigkeiten sehr früh entstehen und ich habe die, glaube ich, auch. Ich habe in gewisser anderer Hinsicht eine gewisse Resistenz und Resilienz gegen, würde ich sagen, das Suchtverhalten, was mit dem Handy jetzt einhergeht, was sicher auch damit zu tun hat, dass ich eben sehr lange kein Smartphone hatte und gewisse Muster gar nie anfing oder Gefahr lief, ihnen zu verfallen. Aber ich finde eben, das Schöne an diesem Thema ist, ich bin auch Teil dieser weltumspannten Community, die sich sozusagen deren Halt eben dieses Smartphone ist.
5: Du sagst Heroingerät. Bist du süchtig?
6: Ich bin nicht süchtig. Ich möchte noch fairerweise sagen, dass der Begriff leider nicht von mir erfunden ist. Ein guter Freund von mir hat das mal so gedroppt und ich fand einfach, das bringt das auf den Punkt, weil eben, wie du jetzt gerade auch gesagt hast, es kommt einfach sehr schnell einer Sucht gleich oder ähnlich, wie man sich mit diesem Gerät verhält. Ich bin selber nicht süchtig, darf ich sagen. Also ich habe eben dieses Grundbedürfnis, erreichbar zu sein. Ich habe meine familiären Banden und Verpflichtungen. Ich habe im Job natürlich eine gewisse Verpflichtung, erreichbar zu sein. Dazu gehört es auch manchmal, nach Dienstschluss noch ein Telefon entgegennehmen zu können. Das ist mir wichtig. Aber ich bin nicht süchtig im Sinne von, ich kann nicht, ich leide nicht an. Es gibt ja diesen schön unschönen Begriff der Nomophobie, also dieser No-Mobile-Phone-Phobia, was ungefähr bedeutet, dass man sich sozusagen schutzlos und schutzlos fühlt und nicht mehr kann, wenn man dieses Gerät nicht bei sich weiß. Das habe ich alles nicht. Und ich habe auch sehr wenig jetzt, wie soll ich sagen, ich höre keine Musik, ich schaue keine Filme, wenn ich unterwegs bin. Ich habe nicht so dieses Verhalten, kaum bin ich irgendwo, muss ich es zücken und gucken, was läuft, was ging, was habe ich verpasst. Ich habe nicht so diesen Update-Fetischismus, überhaupt nicht. Ich bin da eher sehr stur und lasse das Handy dann in der Tasche.
5: Also du hältst auch noch aus, auf den Bus zu warten, ohne gleich das Handy zu zücken.
6: Genau, ich habe das in einer Glosse mal geschrieben und das ist so ein Satz, auf den dann viele angesprungen haben. So, ich glaube, der Satz ging ungefähr, ich werde dann gefragt, was machst du denn, wenn du auf den Bus warten musst? Und ich sage dann halt, ja, dann warte ich eben auf den Bus, weil da ist es ja am stoßendsten und augenfälligsten. Ich bin gestern wieder mal mit der Tram zur Arbeit, weil mein Fahrrad gerade kaputt ist. Und wenn man dann einfach einsteigt und jeder und jede fingert an seinem Gerät herum, ist das einfach so ein Bild für eine Gesellschaft, das mir einfach ein bisschen zu denken gibt.
5: Zu denken gibt mir einfach auch die Frage, wie du das denn gemacht hast ohne Smartphone. Also wenn ich schaue, wie das bei uns zu Hause in meiner Familie läuft, es funktioniert halt schon sehr vieles über Apps, Kommunikation, auch mit der Schule, zum Beispiel mit Sportvereinen, Musikunterricht und so weiter, Absprachen mit der Ehefrau. Ging das spannungsfrei oder war dann einfach deine Frau diejenigen, die so quasi die Kommunikation bewirtschaftet? Hat.
6: Ja, es war manchmal ein bisschen so. Also ein gutes Beispiel ist ja gerade, wenn man Kinder hat, wie du ja auch, dann ist das Thema Kindergeburtstage. Früher, als auch nicht alles besser war, war es ja so, man kriegte eine Geburtstagskarte, eine Einladung, wo drauf stand, wo und wann sich die Kinder treffen, was sie mitzubringen haben. Heute wird ja sofort für alles und jedes so ein Chat eröffnet, wo dann dauernd irgendwas reinbimmelt und was geändert wird und jemand fragt nach, wie es jetzt dann sei und ob das Wetter gut sei. Und wenn jemand ein bisschen später kommt, müssen das auch immer alle mitschneiden. Also es gibt natürlich sehr viele Ecken und Felder, wo diese Dauerkommunikation, der ich ja auch sehr kritisch gegenüberstehe, deswegen habe ich mich diesem Gerät auch verweigert, wo das ein Thema ist. Und ich habe und hatte das Glück, dass ich eine Frau habe, die dann irgendwann Jahre vor mir so ein Gerät angeschafft hat und manchmal dann diesen Teil übernommen hat. Ich habe das aber auch immer sehr offen gelegt den Leuten gegenüber und gesagt, hey, schickt mir die Einladung, dann schreibe ich mir das auf und dann weiß ich, wann die Kinder wo zu sein haben. Aber ich werde nicht Teil sein dieses Grundgedönses, das einfach zu Geburtstagen dazugehört. Spannungsfrei, kann ich sagen, war es nicht immer, aber Spannungen hat man ja auch nicht nur wegen des Smartphones.
5: Du hast zwei Kinder, 13 und 17 Jahre alt. Die hatten vor dir ein Smartphone. Beide bekamen es beim Übertritt auf die Oberstufe, hast du mir erzählt. Wie schwierig war es für dich, da über den eigenen Schatten zu springen und zu sagen, ja, okay, also ihr dürft diese Geräte haben?
6: Es war dann eigentlich, glaube ich, gar nicht so schwierig. Also ich würde sagen, ich bin so aufgewachsen, dass Holzspielsachen das Wichtigste waren und wir hatten sehr spät immer selber Geräte und ich habe das auch sehr stark erlebt, dieses Nicht-Dazugehören, weil wir gewisse Dinge nicht haben konnten. Ich wollte das aber meinen Kindern auch ersparen, weil ich natürlich auch gemerkt habe, wie wichtig diese Geräte einfach heutzutage sind und dieses Gefühl, eben dazuzugehören, ist bei den Jungen so wichtig und es läuft halt so viel über diese Smartphones. Da war es eigentlich dann klar, dass beim spätestmöglichen Zeitpunkt, muss man eigentlich sagen, wie wir dann auch gesagt haben, die kriegen eins. Das war bei uns jeweils mit 12 ungefähr, bevor sie in die Oberstufe kamen. Und damals hatten in beider Klassen hatten alle schon Smartphones, außer unsere Kids, die waren wirklich die Letzten.
5: Die Gubser-Buben waren die Letzten.
6: Genau, die waren die Letzten. Ich finde, es war aber wirklich dramatisch. Also beim zweiten Kind, beim jüngeren Sohn, habe ich das noch stärker jetzt erlebt, was es macht, wie viel Streit es macht, wie viel Auseinandersetzung man zu führen hat, die wir auch sehr gerne führen. Und es ist auch wichtig, dass man die führt. Aber es ist natürlich ein wahnsinnig praktisches Ding. Und da sind wir natürlich bei einem dieser wichtigen Punkte. Es ist ein wahnsinnig praktisches Gerät, mit dem man wahnsinnig viele Sachen machen kann. Aber es hat auch dieses Konfliktpotenzial gehört dazu, weil man eben auch ja immer die Grenzen setzen muss, nicht nur bei sich natürlich, sondern vor allem auch bei den Kindern, die damit heranwachsen und schutzlose damit auch heranwachsen müssen.
5: Es bietet im Familienleben ein weiteres Konfliktfeld zu den anderen, die man ja ohnehin vielleicht schon hat. Zurück zu dir. In deiner Glosse im September, als du eben dir das Smartphone dann aus beruflichen Gründen zugelegt hast, schreibst du, auch ich fingere ganz neuerdings auf einem Smartphone herum. Das tönt noch so neutral, Stefan. Wie groß war der Schock für dich beim Upgrade?
6: Ich finde, er war dann gar nicht so groß. Also ich glaube, im Vorfeld war es groß, weil ich mich ja, das schreibe ich auch irgendwo einmal, ich war eigentlich der ohne Smartphone. Man kam immer schnell auf diese Themen, auch weil es ein Thema ist, was mich interessiert hat. Aber ich war so ein bisschen dieser Exot, der einfach sagte, hey, guck, ich habe das nicht, ich brauche das nicht, ich mache das nicht. Der Schock war dann nicht so groß, als ich es tatsächlich hatte, weil ich, glaube ich, relativ schnell gemerkt habe, ich kriege das gehandelt, ich weiß, wie es geht, ich habe diese jahrzehntelange Übung in, ein Handy ist dafür da, erreichbar zu sein, mal eine Nachricht zu schicken und dass ich jetzt, dass wir einen Familienchat haben, wo ich auch ein Teil davon bin, was vorher nicht der Fall war, das hat seine Vorteile und es ist ja auch lustig, da mal was Nettes reinzuschreiben oder was Lustiges oder was Freches oder einfach was, hey, ich komme heute ein bisschen spät. Also da habe ich dann auch schnell gemerkt, was die Annehmlichkeiten sein können. Der Schock an und für sich war dann nicht so groß und mittlerweile muss ich auch sagen, es ist ja ein schönes Gerät und ich bin auch froh, musste ich mal so gewissermaßen den Anschluss an die Jetztzeit schaffen.
5: Du hast aber vorhin gesagt, ja, du hörst also da nicht Musik und du schaust dir da nicht Filme an, wenn du mit dem Zug unterwegs bist zum Beispiel. Das heißt aber schon, also du leistest da immer noch im Kleinen Widerstand.
6: Ja, ich versuche das wirklich eigentlich sozusagen aufrechtzuerhalten, wie ich vorher gelebt habe. Und das ist ja auch so eine Frage, die mir oft gestellt wurde. Ja, wie machst du denn das eben nicht nur, wie wartest du auf den Bus, sondern ja, wenn du irgendwo hingehst, was machst du dann? Und so eine meiner Lieblingsgeschichten ist immer, ich habe eigentlich, bevor ich aus dem Haus ging und sagen wir, ich hatte einen Termin an einem Ort, wo ich nie zuvor war, habe ich wirklich Google Maps zu Hause aufgerufen und habe dann mir von Hand eine kleine Karte aufgezeichnet und habe dann sozusagen ein handgezeichnetes Google Maps mir in die Tasche gesteckt und bin so losgezogen. Es war halt ein bisschen aufwendiger immer mal wieder, aber ich finde, mir war es den Aufwand wert und ich wollte auch zeigen, dass es geht. Ich sage ja immer, die Schweiz ist eigentlich zu klein für Google Maps und die SBB-App habe ich mittlerweile auch. Ich bezahle damit aber keine Tickets, aber ich schaue manchmal nach, wann ein Zug fährt.
5: Also du kaufst ja immer noch Papiertickets.
6: Genau, also der Kompromiss ist, ich habe diese App, weil ich bin ein ÖV-Fan und ich finde das toll und etwas vom Besten an der Schweiz ist das ÖV-System. Das mache ich gut und gerne, aber wenn ich zum Bahnhof gehe, dann gehe ich zum Ticketautomaten und ich liebe es eigentlich, dem Schaffner ein altes, sozusagen altes Papierbillett unter die Nase zu halten und zu gucken, wie er reagiert.
5: Ich weiß gar nicht, ob die noch Lochzangen haben.
6: Lustigerweise, am Sonntag bin ich Zug gefahren und da hat sich ein Schaffner sehr gefreut und hat es dann aber nicht geknipst. Und ich war ein bisschen enttäuscht, weil so, das ist doch so dieser Urmoment von Zugfahren, diese Zange und dann hat es ein Loch drin.
5: Sagt Stefan Gubser aus der SRF Kulturredaktion, der sich vom Smartphone-Verweigerer zu einem Smartphone-Besitzer gewandelt hat, der allerdings immer noch Vorbehalte hat und versucht, einen sehr kontrollierten Umgang damit zu pflegen. Machen wir doch den Fächer mal auf, Stefan. Du hast dich in verschiedenen Studien schlau gemacht über unsere Smartphone-Nutzung ganz generell. Wo stehen wir da heute? Also, du hast angetönt, bei der Bushaltestelle zücken alle ihr Handy. Was gibt es da für Zahlen?
6: Also es zücken alle ihr Handy, die es nicht schon vorher in der Hand hatten und die Serie zu Ende gucken, die sie am Abend zuvor wahrscheinlich angefangen haben. Also die Zahlen sind einfach, um es neutral zu sagen, eindrücklich. Also weltweit habe ich mich jetzt schlau gemacht, haben rund 60% der ganzen Menschheit ist in Besitz eines Smartphones. Wenn man in der Schweiz schaut, ist laut Statista, das ist eine der weltweit führenden Online-Portale in Sachen Statistik und Marktdaten, haben 96% von Herrn und Frau Schweizer sind in Besitz eines Smartphones. Da sind wir wahrscheinlich bei knapp 8 Millionen Geräten, die in der Schweiz in Betrieb sind. Und was ich auch, weil wir es immer mal wieder jetzt schon von Jugendlichen und Kindern hatten, eine sehr bemerkenswerte Zahl finde, ist, also die Kinder in der Schweiz kommen ja mit ungefähr 6 Jahren in die Schule, da hat schon jedes fünfte Kind hat bei Schuleintritt ein Handy und ab 12, also mit Übertritt in die Oberstufe, sind wir dann bei 99%. Das heißt, eigentlich sind wir da flächendeckend unterwegs und das zeigt einfach, wie wichtig, wie omnipräsent, wie nicht mehr ohne es einfach zu gehen scheint und dass das einfach sehr, sehr, sehr früh anfängt.
5: Von pädagogischer Seite ist ja schon auch immer ein Stirnrunzeln festzustellen, gerade bei diesen Zahlen, wenn man Kinder sehr früh dann auch mit Handys ausrüstet. Wie gefährlich sind Handys für Kinder?
6: Also ich möchte vielleicht noch eine Zahl nachschieben, die ich auch sehr eindrücklich finde. Die habe ich der James-Studie entnommen. Das ist eine, glaube ich, jährlich erscheinende Studie, die die Zürcher Hochschule für angewandte Wissenschaften erhebt, wo es um den Medienkonsum der Jugendlichen, also 12- bis 19-Jährigen geht. Und im Schnitt ist ein Jugendlicher heute 4 Stunden pro Tag am Handy. Also vier Stunden. Das gilt im Grunde, glaube ich, kann man sagen, gilt die Zahl für alle ungefähr gleich. 4 Stunden, wenn man das auf ein Leben hochrechnen, kommt man auf 10 Jahre Handykonsum bei 80 Jahren. Das wird etwa ein Achtel der Zeit. Das ist einfach wahnsinnig viel. Jetzt die Frage, wie gefährlich das ist, ist natürlich diese alte leidige Frage. Und da gibt es natürlich auch sich wieder streitende Meinungen. Grundsätzlich sagt aber die Wissenschaft relativ unisono, ja, das Smartphone macht süchtig oder es hat das Potenzial, eben suchtartiges Verhalten auszulösen. Es hat einen Einfluss auf die Ablenkbarkeit, auf die Konzentration der Jungen, also das berühmte Bild der Aufmerksamkeitsspanne, die mittlerweile näher einem Goldfisch ist, als uns lieb sein soll. Das nimmt zu, wenn wir dauernd Kurzinhalte, Kurzfutter konsumieren. Also das böse, beste Beispiel ist der TikTok, diese Kurzvideos, wo man sozusagen alle 3 Sekunden schon genug hat und dann weitergeht. Also da passieren Sachen. Man liest auch immer wieder davon, und das soll mittlerweile sehr erhärtet sein, dass zu viel Handykonsum, namentlich was eben soziale Medien betrifft, zu Angstzuständen, zu dieser berühmten FOMO, diese Angst, etwas zu verpasst führen können. Und eine Schweizer Hirnforscherin hat es mal auf den Punkt gebracht und hat gesagt, ja, das Hirn ist ein Muskel und wenn wir das sozusagen zu stark diesem Handykonsum ausliefern, dann verkümmern gewisse Dinge. Also das hat auch dann mit der Wahrnehmung zu tun, namentlich die 3D-Wahrnehmung soll sich schlechter ausbilden, wenn man dauernd in diesen kleinen flachen Bildschirm eben starrt. Also da gibt es Zusammenhänge. Ich bin kein Wissenschaftler, aber das ist so, würde ich sagen, ungefähr der Stand. Natürlich, und das ist ja auch wichtig, das Handy ist, wie ich schon gesagt habe, tolles Gerät, kann potenziell alles. Und das muss man auch immer bedenken.
5: Da wollte ich jetzt gleich einhaken. Ich meine, es gibt ja schon Unterschiede in der Nutzung. Man kann einerseits, Stichwort TikTok, konsumieröhnen, sich volldröhnen mit kurzen Videos, die nur eine sehr kurze Aufmerksamkeitsspanne benötigen. Andererseits kann man natürlich auch aktiv sein, man kann kreativ sein. Also man kann Filme drehen, man kann Fotografien bearbeiten, man kann einen Social Media Post machen und den kreativ gestalten mit all den Tools, die da zur Verfügung stehen. Inwieweit muss man da auch differenzieren von einer aktiven und einer passiven Nutzung dieses Geräts?
6: Also man muss unbedingt differenzieren, weil wie wir jetzt mehrfach schon unseren Blick darauf verwendet haben, das ist ein Gerät, das einfach alles kann. Also als wir jung waren, wenn man einen Film drehen wollte, hätte man sich Geräte anschaffen müssen, die man sich nie und nimmer hätte leisten können. Es war super kompliziert, es war anstrengend, von Kamera bis Schnittgerät. Das hätte Tausende von Franken gekostet und jetzt kann man für ein paar hundert Franken ein Gerät, ein Tausendsasser sich anschaffen, der alles kann. Meine Erfahrung, meine Feldforschung, die sich eben auch sehr stark auf mein Umfeld natürlich jetzt beschränken muss, weil ich das ja nicht wissenschaftlich betreibe, sagt einfach, da liegt viel drin. Tatsächlich sehe ich aber sozusagen diesen dieses Konsumverhalten viel stärker ausgeprägt. Also natürlich gibt es Leute, die coolsten Sachen machen, aber tatsächlich ertrinken ja die meisten an dieser Flut von Informationen und Bildern und Filmen, die man auch noch gesehen haben muss. Und da stimmt für mich einfach die Balance nicht mehr.
5: 99%, hast du gesagt, der Kinder und Jugendlichen haben so im Alter von 12 Jahren in der Schweiz ein solches Gerät. Jetzt verschiedene Länder beschränken Smartphones im Schulalltag, teils sehr streng. Es gibt zum Beispiel recht strikte Regeln in Frankreich, in Italien, in den Niederlanden, wo das Handy zumindest teilweise aus dem Schulalltag verbannt ist. In der Schweiz gibt es keine landesweiten Verbote, aber einzelne Kantonen haben an den obligatorischen Schulen Handyverbote eingeführt oder sie planen die Einführung. Was ist von solchen Einschränkungen verboten zu halten?
6: In der Schweiz ist, glaube ich, der Kanton Nidwalden, Aargau und Wallis, die sind so die Vorreiter, die auf dieses Schuljahr diese Verbote beschlossen oder sogar schon eingeführt haben. Es gibt natürlich immer dafür und da wieder. Also was so die ersten Zwischenbilanzen sind, die man auch aus dem Ausland hört, ist natürlich verändert die Abwesenheit von Smartphones das Sozialverhalten der Kids, weil sie einfach wieder ganz analog, um es blöd zu sagen, miteinander interagieren müssen, weil nicht immer dieses Gerät, das natürlich auch eine Form der Kommunikation ist. Und es ist ja auch toll, wenn Kids gemeinsam, das sieht man auch oft, in einen Screen starren und sich darüber unterhalten. Das ist ja grundsätzlich auch nicht nur schlecht, aber es verändert etwas, es befördert so eine Art

0: Schülern Regeln zu erarbeiten, weil das gewissermaßen nachhaltiger ist und auch stimmiger im Gesamtgefüge, als wenn man einfach sagt, das verbieten wir jetzt. Mein Gefühl ist ein bisschen, mit dem Handy ist es wie mit Alkohol. Wenn man sagt, ich trinke kein Bier, ist es einfacher, als wenn man sagt, ich trinke ein Bier. Weil wenn man mal eins, wenn man das Türchen mal aufstößt, dann weiß man selten, wo es da nachher lang geht. Also das vereinfacht gewisse Dinge. Und Lehrpersonen, die für diese Verbote sind, sagen auch, es ist einfach einfacher, weil da muss ich nicht immer diskutieren. Dann sagen wir einfach, es ist weg, es gibt's nicht. Das schafft Klarheit und das gibt auch oft eine Ruhe im System. Ich erlebe das auch zu Hause so.
1: Also wenn ich dir zuhöre, Stefan Gubser, wir sind da in einem Prozess. Die Gesellschaft muss noch Antworten finden auf die Herausforderungen, die diese Geräte insbesondere für unseren Nachwuchs bringen. Ich meine, es gab vorhin keine Generation, die mit diesen Geräten aufgewachsen ist und man hat da einfach auch wenig Erfahrungswerte. Ich meine, man kann andererseits auch sagen, wer sich da kritisch zu den Smartphones äußert, läuft auch möglicherweise Gefahr, als Technikkritiker, als Kulturpessimist dazustehen. Es gibt sogar da einen Fachausdruck, das sind die sogenannten Luditen. Ursprünglich waren das englische Arbeiter, die gegen die Einführung der Maschinen protestierten, 19. Anfangs 20. Jahrhundert. Das gab es auch in der Schweiz. Also da gibt es ein prominentes Beispiel, Fabriksturm von Uster in den 1830er Jahren. Und da ging es um etwas Vergleichbares. Also Handweber aus dem Zürcher Oberland zündeten eine mechanische Spinnerei und Weberei in Oberuster an, weil man eben die Handarbeit bedroht sah durch die Maschine. Stefan, sind Smartphone-Skeptiker moderne Luditen?
0: Ja, vielleicht kann man das so sagen. Ich glaube, es sind einfach Leute, die sich sehr kritisch mit diesem Gerät auseinandersetzen und eine gewisse Verweigerungshaltung zu leben versuchen. Also man muss aber sagen, das ist eine verschwindend kleine Minderheit. Ich habe mich jetzt gestern nochmal versucht, schlau zu machen. Wie viele Leute sind das eigentlich? Das ist eine Bewegung, die bezeichnen sich auch als Luditen. Die ist in Amerika relativ stark.
1: Also aktive Verweigerer.
0: Aktive Verweigerer, die eben sehr bewusst sich analog treffen, die im Grunde natürlich auch nicht nur eine Skepsis gegenüber diesem Gerät an und für sich haben, sondern auch eben dem gegenüber, was mit diesen Unmenge an Daten passiert, die wir mit diesem Gerät produzieren. Also das ist ja natürlich eine riesige kapitalistische Verwertungsmaschinerie dahinter. Da sind dann die Überlegungen, es ist nicht nur primär das Gerät, aber das heißt eben, diese Leute haben dann meistens auch so ein altes Handy, die wollen erreichbar sein, aber sie wehren sich gegen das Smartphone, also ganz ähnlich, wie ich das gemacht habe. Man liest auch immer mal wieder von Jungen, also der Tagesanzeiger hat, glaube ich, unlängst wieder mal ein paar Teenager porträtiert, die sagen, ich habe die Nase voll, meine Kollegen sind nur am Handy, ich habe keinen Bock mehr auf Social Media. Das finde ich schön und gut, das hat im Grunde aber relativ wenig Breitenwirkung. Das hat keine Chance, weil dafür sind wir einfach zu stark in einer Gesellschaft angelangt, wo einfach sehr viel mit diesem Gerät funktioniert. Aber ich finde es grundsätzlich natürlich schön zu sehen, dass es immer wieder Stimmen gibt, die sagen, hey, es geht auch anders.
1: Ich hänge immer noch an dieser Zahl von 96%, die du genannt hast. Also 96% der Menschen in der Schweiz haben ein solches Gerät und bleiben 4%. Ein Teil davon sind diese ja freiwilligen, aktiven Handyverweigerer. Und dann gibt's aber auch Menschen, ich denke da auch an ältere Menschen, die vielleicht diesen Schritt nie mehr gemacht haben, sich mit so einem Gerät zurechtzufinden. Was bedeutet es heute, kein Handy zu haben?
0: Ich glaube schon, dass das Bewusstsein an gewissen Orten immer noch fehlt. Also ein schönes Beispiel ist ja mittlerweile, wenn man irgendwo in ein Restaurant kommt und nach der Speisekarte fragt, gibt es ja viele Restaurants, die haben sowas nicht mehr analog, sondern da kriegt man dann einen QR-Code unter die Nase gedrückt und soll den abscannen. Und ich habe mir immer einen großen Spaß daraus gemacht, zu sagen, ich habe kein Handy, also kann ich jetzt gar nichts bestellen. So als Bild finde ich das tauglich. Ich glaube, es wird schwieriger. Aber es ist auch immer noch so, dass gerade bei diesen so pragmatischen Knotenpunkten, die unsere Gesellschaft hat, da geht es ja dann schnell um, wie kaufe ich mir mein Ticket? Also die Diskussion, schafft die SBB ihre Billettautomaten ab, die wird einmal im Jahr geführt und dann klingt es erst immer so, als morgen gibt es die dann nicht mehr und dann sagt man ja, aber was ist mit den 5-Jährigen und den 95-Jährigen, die eben kein so ein Gerät haben und es zu Hause lösen können. Das heißt, ich glaube, deswegen ist es auch wichtig, dass diese Stimmen da sind von Menschen, die eben sehr bewusst sagen können und die organisiert in gewisser Weise sagen können, hey, es geht auch hier.

0: hier um Inklusion gewissermaßen. Also es denkt dran, es müsste auch ohne gehen, aber es wird natürlich zunehmend schwierig.
1: Stefan, du hast ein Buch mitgebracht, das ist diesen Frühling erschienen. Die Autorin ist Rachele De Garo und der Titel des Buches ist Smartphone los, die Rückeroberung des Augenblicks. Und ich meine, man hört es am Titel nur schon, das passt perfekt zum Thema. Worum geht's da genau?
0: Ja, Rachele De Garo hat so im Grunde die Gegenbewegung vollzogen, die ich machen musste. Also ich musste einknicken, der Arbeit zuliebe. Sie hat vor 3 Jahren ungefähr beschlossen, es ist genug. Ich habe keine Lust mehr auf ein Leben mit diesem Gerät, das dauernd meine Aufmerksamkeit einfordert, das mich ablenkt, dass es mir verunmöglicht, im Augenblick, wie sie einmal schreibt, da zu sein. Und eines Tages hat sie beschlossen, es reicht, ich gebe das weg, ich hänge es an den Nagel, ich schaffe es aus meinem Leben. Sie hat aber auch nicht diesen radikalen Schritt gemacht, dann sozusagen als irgendwie Hippie im Hintern unser Nonetal ohne Strom und Wasser zu leben, sondern sie lebt in Einsiedeln, sie hat wieder einen alten Knochen, so ein Klapphandy, wie ich vorher eines hatte, und ist glücklich damit.
1: Was ist für Sie der ideale Umgang mit dem Gerät?
0: So wenig wie möglich ist eigentlich der ideale Umgang, weil sie eben, wie ich vorher schon gesagt habe, weil sie sich dabei ertappt und andere dabei ertappt, wie sie nicht mehr ohne können. Also ich habe vorher den Begriff Nomophobie gedroppt. Das ist etwas, was bei ihr wirklich auch auf schlimme Weise, glaube ich, da war. Sie hat einfach gemerkt, wenn ich dieses Gerät nicht habe, bin ich sozusagen nichts und kann nichts mehr. Und dem wollte sie radikal in einer Art Radikalkur etwas dagegenhalten und sich und auf eine Art auch ihrem Umfeld beweisen, es geht auch ohne. Das heißt, ihr idealer Umgang ist so wenig wie möglich, wenn Smartphone dann in abgespeckter Form. Es gibt ja auch mittlerweile diese sogenannten Light Phones, die nicht viel können, und das versucht sie eigentlich zu leben.
1: Stefan, du hast im letzten September deine lange Smartphone-Abstinenz beendet, vor 8-9 Monaten auf den Punkt in 2 Sätzen. Wie sieht heute deine Zwischenbilanz aus?
0: Ich kann sagen, ich bin eigentlich froh, dass ich den Absprung geschafft habe. Ich bin aber auch froh, habe ich den Vorsatz leben können, dass ich mein Smartphone eigentlich als Dumpphone behandle und wirklich nur das damit mache, was ich das Gefühl habe, braucht's und habe ich vorher gemacht, nämlich anrufen, Nachrichten verschicken, vielleicht mal was in einen Chat posten.
1: Du versuchst, das Handy im Griff zu haben und nicht, dass es dich im Griff hat. Das nehme ich gerne mit. Ich bin gespannt, was du in einem Jahr erzählst und darüber schreibst. Und ich sage für den Moment, Stefan Gubser, herzlichen Dank.
0: Danke dir, Felix.
1: Mein Gast im Kulturplatz Talk war der SRF Kulturredaktor Stefan Gubser. Unser Gespräch können Sie jederzeit nachhören in unserer Audiobibliothek srf.ch/audio. Dort finden Sie auch die genauen Angaben zum Buch von Rachele De Garo. Und ebenfalls online finden Sie die erste Zwischenbilanz von Stefan Gubser zu seinen Einsichten als Smartphone-Nutzer ein gutes halbes Jahr nach dem Start. Ein Erfahrungsbericht mit dem Heroingerät, wie er sein Smartphone zu bezeichnen pflegt, geschrieben mit viel Gubserscher Ironie, zu finden jetzt online auf srf.ch/kultur. Mein Name ist Felix Münger. 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

Zürcher Gitarrist Michael Winkler hat diese Grand Vals von Francisco Tárrega gespielt. Immer wieder darin, Sie haben es vielleicht gehört, Töne, die an ein Klingeln von einem Handy erinnern. Quasi der musikalische Nachklang zum Kulturplatz-Talk vorhin.

Das Lied «It was a lover and his last» von Gerald Finzis hat hier der Bariton Christopher Maltman gesungen, begleitet vom BBC Scottish Symphony Orchestra unter Martin Brabins. Die Königin der Nacht aus der Zauberflöte. Klar, die kennt sie. Ja, oder diese Puccini-Arie mit Anna Netrebko. Das sind die großen, großen Opernhits. Damit macht man vielen Opernfans eine riesige Freude. Aber manchmal darf es doch auch gern Opernstoff sein, der exquisiten Art, Opern, die noch nicht so viele Menschen kennen, wie zum Beispiel die Oper Fredkyla. Die hat der Norweger Martin Ydby geschrieben und hat drin die Geschichte erzählt, wie eine schwedische Prinzessin zu Friedensstifterin wurde in einem Krieg zwischen Norwegen und Schweden. Politik und Romantik werden da verwoben in der Geschichte, typisch Oper halt, auch in denen aus Norwegen. Wir starten da ganz am Anfang mit der Ouvertüre draus.

0: Die Ouvertüre zur Oper Fred Kyller von Martin Ydby. Inga Bergby hat hier das norwegische Nationalopernorchester Oslo geleitet.
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0: Der erste Satz aus der Sinfonie C-Dur von Anton Eberl. Gespielt hat hier Concerto Köln. 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
1: Die Nachrichten von SRF um 10 mit Silvia Staub. Wie und wo möchten die Menschen in der Schweiz am liebsten wohnen? Das wollte der Immobilienspezialist Moni Park wissen. Er hat dazu mehr als 1000 Menschen befragt. Lara Christen.
2: Die meisten wünschen sich nach wie vor das klassische Einfamilienhaus im Grünen. Doch das lässt sich nur selten erfüllen und damit wächst die Unzufriedenheit beim Thema Wohnen. Am größten sei die Unzufriedenheit in der Stadt. Nur 63% derjenigen, die im Moment in der Stadt wohnten, seien auch zufrieden damit, sagt die Studie. Auf dem Land hingegen ist die Zufriedenheit am größten. Weiter zeigt die repräsentative Studie, am größten ist der Wunsch nach Veränderung bei den 25- bis 40-Jährigen, die in einer Wohnung in der Stadt leben. Über 70% von ihnen wünschen sich ein Eigenheim. Gleichzeitig wollen aber nur wenige der langjährigen Eigentümer ihre Immobilie verkaufen, was das Angebot knapp hält. Insgesamt wohnten immer mehr Menschen nicht so, wie sie gerne würden, so das Fazit der Studie.
1: Nun ins Ausland, nach Litauen. Am Flughafen der Hauptstadt Vilnius starten und landen im Moment keine Flugzeuge. Der Flugverkehr sei eingestellt wegen einer Drohnenwarnung, das teilen die litauischen Behörden mit. Im Nachbarland Belarus sei eine Drohne gesichtet worden, die Richtung Litauen geflogen sei. Woher die Drohne kam, wisse man nicht. In den letzten Wochen waren mehrere ukrainische Drohnen in den Luftraum von Finnland, Lettland, Litauen und Estland eingedrungen. Diese NATO-Länder grenzen an Russland. Gestern schoss ein Kampfjet der NATO eine mutmaßlich ukrainische Drohne über Estland ab. Im Libanon sind bei israelischen Luftangriffen mindestens 19 Menschen getötet worden und 32 verletzt. Das teilt das libanesische Gesundheitsministerium mit. Gemäß libanesischen Angaben sind 10 Bewohner eines zerstörten Hauses unter den Opfern, darunter auch Kinder. Die Hisbollah-Miliz setzt ihrerseits ihre Angriffe auf israelische Ziele fort. Mehrere Angriffe im Süden Libanons beansprucht die Miliz für sich. Eigentlich gilt zwischen dem Libanon und Israel seit Mitte April eine Waffenruhe. Trotzdem beschießen sich beide Seiten weiterhin. Die Börsendaten von SIX. Der Swiss Market Index liegt im Moment bei 13.260 Punkten. Das ist ein Minus von 0,8%. Der Euro wird zu 91,65 gehandelt und der Dollar zu 79,03. Und die Wetteraussichten. Heute wird es zeitweise sonnig und es gibt lokale Regenschauer. Im Norden wird es um die 21 Grad, im Süden um die 24 Grad. Das waren Nachrichten von Radio SRF. Verantwortlich Adrian Huber.
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4: Und eine neue Stimme begleitet Sie jetzt durch den Mittwochvormittag. Bodo Frick, mein Name. Und wir starten in die musikalische Stunde mit einem der vielen Vertreter der Bach-Familie, Johann Bernhard Bach, mit einer seiner Ouvertüren.

Die Ouvertüre aus der vierten Orchestersuite in D-Dur von Johann Bernhard Bach. Und wie der Name schon verrät, handelt es sich hier um einen weiteren Vertreter der musikalischen Bach-Familie. Johann Bernhard war der ältere Cousin zweiten Grades von Johann Sebastian. 9 Jahre haben die beiden getrennt. Johann Bernhard Bach war Organist. Und leider sind heute nur noch wenige Werke erhalten, darunter 4 Ouvertüren für Orchester. Die hat das französische Ensemble Acheron 2016 eingespielt und die Ouvertüren unter der Leitung seines Gründers François Joubert Gayet gespielt. Der Name Acheron stammt übrigens von einem Fluss im antiken Griechenland, den Orpheus überqueren musste. Und deshalb hat sich das Orchester auch für diesen Namen entschieden, weil auch es diesen Weg ebnen will zwischen verschiedenen Welten. Hier einfach musikalisch.

Vor die Qual der Wahl wurde der Held Herakles gestellt, als er sich entscheiden musste zwischen einem unbeschwerlichen, aber moralisch fragwürdigen Lebensweg und einem beschwerlichen, gleichzeitig aber auch löblich und tugendhaft. Genau davon handelt dieser Mythos, den Georg Friedrich Händel hier in seinem Oratorium musikalisch verarbeitet hat. «The Choice of Hercules». Diese Arie aus dem Oratorium heißt «Yet can I hear that dulcet lay» und gesungen wurde sie vom Countertenor Robin Blaise gemeinsam mit dem King's Concert und dem Retrospect Ensemble war er zu hören. Und vielleicht hat das auch für ein paar heldenhafte Gefühle gesorgt hier an diesem Mittwochvormittag.

0: Der zweite Satz aus Mozarts 24. Klavierkonzert in C-Moll, Köchelverzeichnis 491. Gespielt hat die Württembergische Philharmonie Reutlingen mit Hans-Jürg Strub am Klavier und unter der Leitung von Christian Erni hier auf SRF 2 Kultur um 20 nach 10.
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0: Ja, diese künstliche Intelligenz, sie ist im Moment in aller Munde und in ganz vielen Bereichen anzutreffen, meist in einem nicht so positiven Licht. Der generelle Kanon scheint zu sein, dass KI uns all ersetzen wird und wir quasi als Gesellschaft verdummen. Ja, das ist natürlich sehr zugespitzt formuliert, aber die KI verändert die Arbeitswelt, das ist wohl unumstritten. Und in diesem Kontext hört man immer wieder das Wort «de-skilling». Florence Berriswil.
2: De-skilling kommt aus dem Englischen und setzt sich aus Skill, Kompetenz, und dem Präfix de zusammen, was in diesem Fall eine Verminderung oder Abschwächung signalisiert. Es geht um eine Verminderung oder gar einen Verlust von Kompetenzen und wird gebraucht, wenn technologische Fortschritte Menschen und Arbeit verändern. Auf Deutsch könnte man von Dequalifizierung sprechen. Ein einfaches Beispiel ist Autofahren mit manueller oder automatischer Schaltung. Menschen, die zwar manuelles Schalten gelernt haben, aber nur noch mit Automatikschaltung fahren, kommen nach einiger Zeit aus der Übung. Gleichzeitig lernen viele junge Menschen erst gar nicht mehr, manuell zu schalten. Es geht also auf individueller und auch auf gesellschaftlicher Ebene eine Kompetenz, das manuelle Schalten, verloren. Nebst den Menschen geht aber auch Autofahren als Tätigkeit durch einen De-Skilling-Prozess. Mit einem Automaten zu fahren gilt generell als einfacher. Dadurch erfordert Autofahren weniger Kompetenzen als vorher und wird zugänglicher. De-Skilling als Phänomen ist nicht neu. Besonders während der industriellen Revolution wurden viele Arbeitsbereiche automatisiert und de-skilled. Spezialisiertes Handwerk wurde durch ungelernte Arbeitskräfte in Fabriken ersetzt. Auch die Digitalisierung hat die Anforderungen und Verteilung von Kompetenzen in der Arbeitswelt extrem verändert. Und zurzeit wird De-Skilling im Kontext des KI-Zeitalters diskutiert. De-Skilling wird oft kritisiert. Nebst dem Verlust von Fachwissen würde De-Skilling auch soziale Ungleichheiten verstärken und aus sinnstiftender Arbeit stumpfe, repetitive Prozesse machen.

Das große Problem bei Brahms ist oft, dass es zu schön ist. Das sage nicht ich, das hat der deutsche Opernsänger Daniel Behle vor kurzem gegenüber BR Klassik gesagt, im Rahmen eines Konzerts in München. Das, weil aus der Sicht

0: Heute würde man sie mit Sicherheit nicht mehr so nennen, diese afrikanischen Volkslieder, die der britische Komponist Samuel Coleridge Taylor hier in seine Negro Melodies eingeflochten hat. Ja, es waren halt andere Zeiten damals, Anfang des 20. Jahrhunderts. Das Ensemble The Kenny Masons hat eine Instrumentalversion gespielt von Deep River hier auf SRF 2 Kultur.
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Ein Auszug aus den berühmten norwegischen Tänzen von Edvard Grieg in einer Bearbeitung für Orchester, hier gespielt von der NDR Radiophilharmonie. Und das nächste Stück, das ist benannt nach dem türkischen Dichter Nazım Hikmet. Der hat die türkische Literatur im 20. Jahrhundert maßgebend mitgeprägt. Trotzdem, dass ihm ein Publikationsverbot auferlegt wurde und er ins Exil flüchten musste. Nazım Hikmet träumte immer von einem freien und solidarischen Leben, was diese berühmte Zeile hier zeigt. Leben einzeln und frei wie ein Baum und brüderlich wie ein Wald, das ist unsere Sehnsucht. Der türkische Pianist Fazil Say hat Nazım Hikmet auch eine Ballade gewidmet und die hören wir jetzt. Nazım Hikmet.

Aus den drei Balladen für Klavier hat Fazil Say hier Nazim gespielt. Der Komponist hat also sein eigenes Werk interpretiert. Etwas, das früher gang und gäbe gewesen ist, eben dass Komponistinnen und Komponisten ihre Werke selbst aufgeführt haben. Und es gibt sie noch, die Komponisten. Und ich habe gerade ans Mikrofon geschlagen, das hat vor lauter Euphorie, weil es sie noch gibt, eben die Komponisten, die ihre Werke selber noch spielen, auch in der Klassikszene und auch hier bei uns in der Schweiz. Sechs solche Beispiele hören Sie heute Abend hier auf SRF 2 Kultur in unserer Sendung klassik.ch. Mit dabei sind unter anderem Werke von und mit Matthias Müller, Luca Bianca, Jonas Erni und Heinz Holliger. Nach 8:30 heißt es hier bei uns: Komponisten, Interpreten allein mit ihrem Instrument.

Ja, es soll nicht ganz klar sein, was diesen Komponisten dazu bewogen hat, ein Bläserquintett zu komponieren, in einer Zeit, in der sich kaum jemand dafür interessiert hat. Es fehlt nämlich eine schriftliche oder mündliche Überlieferung des dänischen Komponisten Peter Rasmussen. Er hat Ende des 19. Jahrhunderts dieses Bläserquintett komponiert, das wir eben gerade gehört haben. Das Reykjavik Bläserquintett hat daraus den zweiten Satz gespielt.

Wenn er zugegen ist, kommt Stimmung auf im Radio. Antonio Vivaldi, wir haben ein Cellokonzert in F-Dur gehört, gespielt von der Akademie für Alte Musik Berlin mit Jean-Guillaume Guérras am Cello. Gleich ist es hier bei uns Zeit für die Nachrichten. Die verbleibenden Minuten, die nutzen wir aber jetzt noch für Musik. Eine A-Moll-Serenade von Karl Reinecke.

Das deutsche Hyperion-Trio hat hier den dritten Satz gespielt aus der zweiten Serenade in A-Moll des deutschen Komponisten Karl Reinecke. Sie hören SRF 2 Kultur. Gleich haben wir 11 Uhr an diesem Mittwochvormittag.

0: Die Nachrichten von SRF um 11 mit Silvia Staub. Wie und wo möchten die Menschen in der Schweiz am liebsten wohnen? Das wollte der Immobilienspezialist Moneypark wissen. Er hat dazu mehr als 1'000 Menschen befragt. Lara Christen mit den Details.
1: Viele wünschen sich nach wie vor das klassische freistehende Einfamilienhaus. So geht es der Hälfte aller Befragten. Doch das lässt sich nur selten erfüllen und damit wächst die Unzufriedenheit beim Thema Wohnen. Am größten sei die Unzufriedenheit in der Stadt. Nur 63% derjenigen, die im Moment in der Stadt wohnten, seien auch zufrieden damit, sagt die Studie. Auf dem Land hingegen ist die Zufriedenheit am größten. Weiter zeigt die repräsentative Studie, am größten ist der Wunsch nach Veränderung bei den 25- bis 40-Jährigen, die in einer Wohnung in der Stadt leben. Über 70% von ihnen wünschen sich ein Eigenheim. Gleichzeitig wollen aber nur wenige der langjährigen Eigentümer ihre Immobilie verkaufen, was das Angebot knapp hält. Insgesamt wohnten immer mehr Menschen nicht so, wie sie gerne würden, so das Fazit der Studie.
0: Im Kanton Basel-Stadt hat das Parlament eine Abstimmung von vor einem Monat wiederholt und dabei umgedreht. Wegen technischen Problemen beim ersten Durchgang musste die Abstimmung vom 22. April über Lohnmaßnahmen für Kantonsangestellte wiederholt werden. Bei zwei Ratsmitgliedern, die online von zu Hause aus abgestimmt hatten, kam es zu Ungereimtheiten. Eine Online-Stimme wurde nicht gezählt, eine zweite wurde im Nachhinein für ungültig erklärt. Darum kam es nun zur Wiederholung. Und die hat Folgen, denn das Resultat fiel anders aus als bei der ersten Abstimmung. Damit erhält nun nicht rund die Hälfte der Kantonsangestellten mehr Lohn. Die Lohnmaßnahmen kämen in erster Linie der Kantonspolizei zugute. Und noch ins Ausland, nach Litauen. Dort hat das Militär heute Vormittag Luftalarm ausgerufen. Wegen Gefahr eines Luftangriffs haben die Behörden die Menschen unter anderem in der Hauptstadt Vilnius dazu aufgerufen, sich in Sicherheit zu bringen. Der Präsident und die Regierungschefin wurden laut Medienberichten in Schutzräume gebracht. Der Flugverkehr am Flughafen der Hauptstadt wurde zwischenzeitlich eingestellt. Grund für den Alarm war eine Drohne, die aus der Richtung des Nachbarlandes Belarus kam. Mehrmals waren in den letzten Wochen ukrainische Drohnen in die Lufträume von Finnland, Lettland, Litauen und Estland eingedrungen. Diese NATO-Länder grenzen an Russland. Bereits gestern schoss ein Kampfjet der NATO eine mutmaßlich ukrainische Drohne über Estland ab. Und noch das Wetter. Heute wird es zeitweise sonnig und es gibt lokale Regenschauer. Im Norden wird es um die 21 Grad, im Süden um die 24 Grad warm. Das waren Nachrichten von Radio SRF, verantwortlich Frank Estermann.
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3: Und mit einem erhellenden Geigenspiel nehmen wir jetzt die letzte Stunde vor der Mittagspause in Angriff. Ein Geigenkonzert von Josef Haydn wartet auf Sie. Und mein Name, Bodo Frick.

Das Orchestra of the Age of Enlightenment hat hier mit Rachel Porter an der Geige gespielt in diesem Finale aus dem ersten C-Dur-Violinkonzert von Joseph Haydn. Ja, ob Haydn, Mozart, Luis Farenc, Ludwig van Beethoven, Antonio Vivaldi oder Florence Price, ich nehme an, die meisten von Ihnen haben eine Komponistin oder einen Komponisten, den Sie besonders gerne hören, kein Problem. Bei uns können Sie nämlich das Radioprogramm mitbestimmen und mit Ihrer Lieblingsmusik bestücken, unter der Woche immer kurz nach 13 Uhr im Klassiktelefon. Natürlich auch heute wieder, direkt nach dem Rendezvous am Mittag auf SRF 2 Kultur.

Bach mal etwas anders. Einerseits haben die Cellosuiten des deutschen Komponisten erst 150 Jahre nach seinem Tod an Bekanntheit gewonnen. Andererseits hat der japanische Lautenist Yasunori Imamura sie hier auf einer Theorbe gespielt, weil er den tiefen, vollen und gefühlvollen Klang des Cellos in Bachs Suiten beibehalten wollte. Deshalb hat er sich für die klangverwandte Theorbe entschieden. Hier haben wir den fünften Satz gehört, dieser C-Dur-Cello-Suite, die auf dem zweiten von Imamuras Bach-Cello-Suiten-Album zu finden ist, erschienen im letzten Jahr.

Ein Concerto Grosso in C-Moll des italienischen Geigenvirtuosen Francesco Manfredini. Les Amis de Philippe haben unter der Leitung gespielt von Ludger Remy. Wer im Zürcher Oberland zu Hause oder unterwegs ist, ist vielleicht schon mal in der Garage Wetzikon vorbeigekommen, aber nicht um das Auto reparieren zu lassen, nein, sondern aus kulturellen Gründen. Die Garage Wetzikon ist heute nämlich ein Veranstaltungsort für Konzerte, Lesungen oder Kabarett. Ideal zum Beispiel für das Trio Keita Brönnimann-Nikli, das morgen Abend sein Programm Calante Ban vorstellt. Das Trio stellt eine Brücke her zwischen Afrika und der Schweiz. Alle drei haben nämlich einen starken Afrika-Bezug. Ali Keita aus der Elfenbeinküste ist einer der großen Virtuosen des Balafons. Klarinettist Jan Galega Brönnimann und Perkussionist Lukas Nikli sind zwar Schweizer, wurden aber beide in Kamerun geboren und sind musikalisch daher auch sehr stark von der westafrikanischen Kultur geprägt. Als Trio spielen die drei nun schon seit vielen Jahren zusammen und dies sehr erfolgreich. So wurde zum Beispiel ihr Debütalbum aus dem Jahr 2015 vom Londoner Telegraph als eines der besten Jazzalben des Jahres ausgezeichnet. Ja, das macht lustig, ich weiß. Und deshalb hören wir, was das Trio musikalisch zu bieten hat. Ein Stück mit dem Titel «Hang Ever».

Hang Ever, Lukas Nickli an der Perkussion, Ali Keita hat Balafon und Kalimba gespielt und Jan Galega Brönnimann war an den Klarinetten, am Saxophon und an der Kalimba zu hören. Gemeinsam sind sie das Trio Keita Brönnimann Nickli und morgen Abend in der Garage Wetzikon live zu hören. Türöffnung ist um 7:30, eine halbe Stunde vor Konzertbeginn dann um 8 Uhr. Tickets und weitere Infos finden Sie auf der Website der Garage Wetzikon. Und übermorgen Freitag spielt das Trio übrigens dann auch noch in Zürich im Haus der Farbe. So, und jetzt gibt es ein Gesangsstück aus Schweden.

0: gestartete Komponistin, sondern auch Schriftstellerin und Poetin, die Schwedin Elisabeth Hermodsson. Wir haben ein Stück gehört von ihr, hier arrangiert für einen A Cappella-Chor, Visa til Farö, also Lied an Farö, und gesungen hat das Ensemble Singapore hier auf SRF 2 Kultur.
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aus der Mozart-Oper «Così fan tutte». Normalerweise wird diese Arie von der Rolle des Fernando gesungen. Hier haben wir sie ohne Gesang gehört, dafür in einer Bearbeitung für Harmoniemusik. Ja, und Opern müssen ja nicht immer hunderte von Jahren alt sein. Auch heute werden selbstverständlich noch Opern komponiert. Gerade wurde zum Beispiel bekannt, dass aus dem Wim Wenders-Film «Der Himmel über Berlin» eine Oper werden soll. Eines der prägendsten Werke des europäischen Films. Mal schauen, ob «Der Himmel über Berlin» auch zu einem prägenden Werk der modernen Oper wird. Jetzt erstrahlt bei uns aber nicht «Der Himmel über Berlin», sondern «Der Himmel über Köln». Mit dem Concerto Köln.

0: Der britische Komponist Charles Avison hat dieses vierte Concerto in A-Moll auf Sonaten von Domenico Scarlatti aufgebaut. Den ersten Satz gespielt hat das Concerto Köln um jetzt 20 vor 12.
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0: Und da geht es heute um ein Land, das nicht oft in den Nachrichten vorkommt, Osttimor. Das Land zwischen Indonesien und Australien wurde heute vor 24 Jahren unabhängig und ist damit einer der jüngsten Staaten der Welt. Michael Wettstein.
2: Osttimor oder Timor-Leste, wie der offizielle portugiesische Name lautet, hatte einen langen und leidvollen Weg zur Unabhängigkeit. Der Staat befindet sich auf einer Insel. Die andere Hälfte der Insel gehört noch immer zu Indonesien. Mehr als 400 Jahre lang war Osttimor eine portugiesische Kolonie. Portugal zog sich 1975 von der Insel zurück. Osttimor sollte unabhängig werden. Doch die Freude darüber dauerte nicht lange. Die zwei größten Parteien des Landes starteten einen Bürgerkrieg. Die Siegerpartei verkündete darauf die Unabhängigkeit Osttimors. Doch nur 9 Tage später begann das Nachbarland Indonesien, Osttimor zu besetzen. Und 1976 erklärte Indonesien trotz internationalem Protest Osttimor zu seiner 27. Provinz. Für die Bevölkerung eine harte Zeit. In den folgenden Jahren starb fast ein Drittel der Bewohnerinnen und Bewohner Osttimors an Hunger, durch Krankheiten oder den Kampf gegen die indonesischen Besatzer. Rund 20 Jahre später, 1999, stimmte eine Mehrheit der Timoresinnen und Timoresen bei einer Referendumsabstimmung für ihre Unabhängigkeit. Doch dieses Referendum löst erneut Unruhen aus. Pro-indonesische Milizen und Teile der Besatzungstruppen überzogen Osttimor mit einer Welle der Gewalt. Diese endete erst, als die indonesischen Besatzungstruppen abgezogen und eine UNO-Friedenstruppe angekommen war. Die indonesische Armee hinterließ ein verwüstetes Land. José Ramos Horta wurde wenige Jahre zuvor für seine Friedensbemühungen mit dem Friedensnobelpreis ausgezeichnet. Nach den Unruhen kehrte er aus dem jahrelangen Exil zurück in sein Heimatland. Was er damals antraf, beschrieb er im Jahr 2020 in der SRF-Sendung International.
3: The country was thoroughly destroyed physically.
4: Das Land war zerstört. Hunderttausende Menschen waren vertrieben und die Hauptstadt Dili zu 80% niedergebrannt worden. Es gab keinen Strom, weil die indonesischen Soldaten das Elektrizitätswerk und sämtliche Brücken gesprengt hatten. Das einzige Gebäude, das überdauert hatte, war der Regierungspalast. Sie hatten keine Zeit, Dynamit an den dicken Mauern anzubringen. Und nebst der Zerstörung hinterließen die Indonesier eine Bevölkerung, die schwer traumatisiert war.
3: So we have to deal with a traumatized people.
2: Sagt José Ramos Horta, der 2007 zum Präsidenten von Osttimor gewählt wurde. Doch zurück zum 20. Mai 2002. Erst damals, also 3 Jahre nach den Unruhen, erlangte Osttimor tatsächlich die Unabhängigkeit. An der Unabhängigkeitsfeier war auch der damalige UNO-Generalsekretär Kofi Annan anwesend. In seiner Rede sagte er:
5: Meine Freunde, lasst mich euch versichern, dass eure Unabhängigkeit nicht das Ende unserer Unterstützung bedeutet. Die Vereinten Nationen werden bleiben. Eure Freunde auf der ganzen Welt werden euch weiterhin helfen. Wir werden alle zusammenarbeiten, um sicherzugehen, dass die ersten Unabhängigkeitsjahre Jahre der Stabilität und des Fortschritts sind.
2: Mehr als 20 Jahre sind seit der Unabhängigkeit Osttimors vergangen. Jedoch herrscht weiterhin große Armut und Arbeitslosigkeit. Trotz anhaltender Probleme, Osttimor gilt heute als eines der freisten Länder in Südostasien.

Ja, es geht in großen Schritten Richtung Mittwochmittag. Angetrieben wurden wir jetzt von diesem Klavieroktett in D-Moll des polnischen Komponisten Józef Krogulski. Gespielt hat hier ein Oktett, das angeführt wurde vom argentinischen Pianisten Nelson Görner. Ja, nur mit der Ruhe. Dein Auftritt kommt gleich hier. In unserer Sendung Kulturkompakt begeben wir uns nämlich in den Hühnerstall und sprechen über eine Ausstellung im Naturmuseum Solothurn. Die zeigt aktuell, dass das Huhn weit mehr zu bieten hat, als nur eine reine Proteinquelle zu sein. Gleich nach den Nachrichten um 12 hören Sie hier die Ausstellungsbesprechung in unserer Sendung Kulturkompakt.

0: Musik einer Komponistin, die als die berühmteste deutsche Komponistin des 19. Jahrhunderts bezeichnet wird, Emilie Meyer. Und das natürlich zu Recht. Schließlich wollte sie stets ihren eigenen Weg gehen, was sie auch gemacht hat, so dass sie sich nicht nur gegen ihre männlichen Kollegen behaupten konnte, sondern von ihnen auch sehr hoch angesehen wurde. Letztes Jahr wurde dieser herausragenden Komponistin übrigens ein eigenes Festival gewidmet im Boulez-Saal in Emilie Meyers Wahlheimat Berlin. Wir haben ihre dritte Ouvertüre gehört in C-Dur, gespielt von einem Orchester aus ihrer Heimatregion Mecklenburg-Vorpommern, der Mecklenburgischen Staatskapelle Schwerin. Die Leitung hatte Marc Rode. Und das führt uns hier auf SRF 2 Kultur zum 12 Uhr Glockenschlag.
1: Die Nachrichten von SRF um 12 mit Silvia Staub. Ab dem 12. Juni gelten in der EU neue Regeln im Asylwesen. Im Rahmen des sogenannten EU-Migrations- und Asylpaktes werden unter anderem die Kontrollen an den EU-Außengrenzen verstärkt. Zudem gibt es beschleunigte Asylverfahren direkt an den Außengrenzen. Die Schweiz wird diesen Migrations- und Asylpakt teilweise übernehmen, ebenfalls ab dem 12. Juni. Der Bundesrat teilt mit, er habe die nötigen Anpassungen im Schweizer Recht gut geheißen. Die neuen Regeln würden auch das Schweizer Asylsystem entlasten. Ziel dieser Regeln ist, dass Personen ohne Aussicht auf einen positiven Asylbescheid gar nicht erst in den Schengen-Raum einreisen. Der Einsatz der Walliser Rettungskräfte bei der Brandkatastrophe von Comontana ist als Such- und Rettungsmission des Jahres ausgezeichnet worden. Das teilt die kantonale Walliser Rettungsorganisation mit. Sie habe den Fachpreis in London entgegengenommen, stellvertretend für alle beteiligten Einsatzkräfte und Partner. Der Preis wird jährlich vergeben vom britischen Fachmagazin Fire und dem britischen Institute of Search and Technical Rescue. Die Auszeichnung würdige das Engagement der Rettungskräfte und die Koordinationsfähigkeit des kantonalen Dispositivs und auch die enge Zusammenarbeit der Sicherheitskräfte mit den Rettungsdiensten und den Spitälern, heißt es. Zu zwei Kurzmeldungen. In Litauen hat das Militär heute Vormittag Luftalarm ausgelöst. Die Behörden haben die Menschen unter anderem in der Hauptstadt Vilnius dazu aufgerufen, sich in Sicherheit zu bringen. Der Präsident und die Regierungschefin wurden laut Medienberichten in Schutzräume gebracht. Grund für den Alarm war eine Drohne, die aus Richtung des Nachbarlandes Belarus kam. Wo die Drohne gestartet ist, ist unklar. Das Risiko, dass sich der Ebola-Ausbruch in Teilen Kongo-Kinshasas und Ugandas auch weltweit ausbreitet, ist gering. Das sagt der Chef der Weltgesundheitsorganisation. Doch das Risiko für eine weitere Ausbreitung auf nationaler und regionaler Ebene sei hoch. Mittlerweile gibt es rund 600 Verdachtsfälle und knapp 140 mutmaßliche Todesfälle. Die Börsendaten von SIX. Der Swiss Market Index liegt im Moment bei 13.326 Punkten. 331 Punkten, das ist ein Minus von 0,3%. Der Euro wird zu 91,60 gehandelt, der Dollar zu 79,04. Und noch die Wetteraussichten. Heute bleibt es wechselhaft mit Sonne, Wolken und lokalen Regenschauern. Im Norden gibt es 21, im Süden 24 Grad. Morgen wird es dann sonniger bei 23 bis 27 Grad. Das waren Nachrichten von Radio SRF, verantwortlich Frank Estermann.
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3: Heute geht es um außerdem um ein Stück Tessiner Geschichte, um gesellschaftliche Regeln in Frankreich und um einen Mann am Scheideweg. Willkommen zu Kultur kompakt, am Mikrofon Gackert Rothwili. Wenn man den norwegischen Schriftsteller Karl Ove Knausgård in den letzten Jahren fragte, auf wie viele Bände er seine Morgenstern-Romanreihe angelegt habe, antwortete er zuerst auf 3 Bände, dann auf 5 und schließlich auf 7. Nun ist klar, dabei bleibt es. Denn der Autor schreibt gerade am 7. und letzten Band. Allerdings schreibt Knausgård so schnell, dass der deutsche Verlag kaum mit den Übersetzungen hinterherkommt. Heute erscheint deshalb erst der 5. Band. Arendal heißt er. Tobias Wenzel hat den Roman gelesen und mit Karl-Ove Knausgård darüber gesprochen.
4: 1976 im winterlichen Südnorwegen. Auf der Rückreise zu seiner Familie hat Syvert eine Autopanne. Während das Auto in einer Werkstatt repariert wird, fährt er mit einem Ersatzwagen durch die Gegend und übernachtet in der nächstgelegenen Stadt Arendal. Karl-Ove Knausgård erinnert sich, wie ihm die Idee zu seinem Roman Arendal kam.
5: In my childhood, it was one winter that was incredibly cold.
6: In meiner Kindheit gab es diesen einen unglaublich kalten Winter auf einer Insel im Süden Norwegens. Da ist das Wasser zwischen der Insel und dem Festland zugefroren und auch Richtung Meer. Das Eis war so dick, dass Autos darauf gefahren sind. Diesen Anblick und dieses Gefühl habe ich nie vergessen. Und ich wollte schon immer ein Buch über Autos schreiben, die auf dem Meer fahren.
5: And I always wanted to write a book about when cars drive on the ocean.
4: Autos auf Eis in schneebedeckter Landschaft. Auf Syvert wirkt das wie ein Traum. Er hat zunehmend das Gefühl, dass Träume Hinweise auf die Zukunft enthalten. Syvert steht selbst vor einer Entscheidung, die seine Zukunft bestimmen wird. Bleibt er bei seiner Frau und den beiden Söhnen oder entscheidet er sich für seine neue Liebe, die in der Sowjetunion lebende Asja? Ihre Briefe gehen ihm nicht mehr aus dem Kopf. Zugleich kommen Kindheitserinnerungen hoch.
5: The one thing this novel is kind of interested in throughout is time, what time is.
6: Das Thema, das sich durch den ganzen Roman zieht, ist die Frage, was Zeit ist. Syvert beschäftigt die Frage, wo ist die Vergangenheit? Sie existiert nicht, aber für uns ist sie sehr präsent. Alle Sinneseindrücke brauchen eine gewisse Zeit, um im Gehirn, im Bewusstsein anzukommen. Wegen dieser Verzögerung leben wir im Grunde immer in der Vergangenheit. Wir sind nie zu 100% im Hier und Jetzt. Die Verzögerung ist zwar mikroskopisch klein, aber es ist dennoch eine Verzögerung.
4: Einmal mehr diskutiert Knausgård philosophische Theorien, indem er sich faszinierend natürlich im Roman aufkommen lässt. Diese existenziellen Fragen im Hinterkopf fiebern wir noch mehr mit dem Grübler und Zauderer Syvert. Auch als er in einem Lokal ohnmächtig wird. Das sei inspiriert von seiner eigenen Ohnmacht bei einem Verlagsempfang, erzählt Knausgård.
5: Dann
6: bin ich wieder zu Bewusstsein gekommen und ich hatte keine Ahnung, wer ich war, wo ich war, wie spät es war. Da fragt man sich, was macht den Menschen aus? Was ist Identität? Die Antwort ist Erinnerung. Und sie gründet sich nur auf das, was einem zuvor passiert ist. Wenn die Erinnerung weg ist, dann ist man also niemand oder nur irgendjemand. Das hängt wieder mit der Zeit zusammen.
5: So that's also connected to time somehow.
4: Syvert, wissen wir aus dem zweiten Roman der Reihe, bleibt nicht mehr viel Zeit für seine Entscheidung. Mehrmals beginnt er einen Brief an Asja, um ihr seine Liebe zu gestehen, ist aber unzufrieden mit dem Ergebnis. Oder wie es Karl-Uwe Knausgård formuliert:
5: It's an sort of ecstasy and you don't have words for that.
6: Dieses Gefühl ist wie eine Ekstase, für die man keine Worte findet.
4: Arendal ist ein stimmungsvoller und tiefgründiger Roman über einen Mann am Scheideweg.
3: Karl-Ove Knausgårds Roman Arendal ist heute bei Luchterhand erschienen. Er wurde aus dem Norwegischen übersetzt von Paul Berf.
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3: Wir bleiben bei der Literatur, wechseln aber nach Frankreich. Fatima Das hat mit ihrem Debüt die jüngste Tochter bereits eindrücklich über Herkunft, Religion und sexuelle Identität geschrieben. Das Buch stand wochenlang auf der französischen Bestsellerliste und wurde kürzlich verfilmt. Nun legt die 30-jährige Autorin mit ihrem Roman Spiel das Spiel nach, politischer, schärfer. Literaturredaktorin Annette König hat das Buch gelesen, Annelies Berger hat sie dazu befragt.
7: Was ist mit dem Titel gemeint, mit dem Spiel, das Spiel? Um welches Spiel geht es denn da?
8: Also das Spiel ist eine Anspielung auf gesellschaftliche Regeln, denen man entsprechen sollte, um in einer Gesellschaft akzeptiert zu sein. Und im Buch geht es um die Schülerin Kaiden und die Frage, ob sie in dieses gesellschaftliche System hineinpasst oder eben nicht.
7: Was ist denn ihre Geschichte?
8: Also Kaiden ist 17 Jahre alt, ihre Eltern kommen aus Algerien, der Vater ist abwesend, die Mutter trägt die ganze Verantwortung allein und Kaiden versucht, dazu zu gehören. Sie geht auf eine Schule in der Banlieue, sie versucht, da ihren Platz zu finden, zwischen sozialem Aufstieg, daneben dieser familiären Enge und der Frage, wer sie eigentlich ist. Und was ich besonders gelungen fand an diesem Roman, war, wie nahe man dieser Kaiden eben dann kommt.
7: Okay, also die Figur der Kaiden kommt dir nahe. Was spürst du denn da? Also was strahlt diese Figur aus?
8: Also man spürt ihre Anspannung, ihre Unsicherheit, ihren Hunger nach Anerkennung und dieses permanente Gefühl, nicht dazu zu gehören. Und besonders stark sind die Perspektivenwechsel und die Tagebuchpassagen, in denen Kaiden sich selbst zu verstehen sucht. Also wir erleben die Schülerin aus der Sicht ihrer Lehrerin, dann aus der Sicht ihrer Freunde und ihrer Familie und dann ganz allein mit sich selbst beim Schreiben.
7: Jetzt, wenn Kaiden also das Gefühl hat, nicht dazu zu gehören, geht das da auch um Klassenunterschiede? Das ist ja in der französischen Literatur in den letzten Jahren immer wieder ein wichtiges Thema gewesen.
8: Ja, die Klassen, die nicht so leicht durchlässig sind.
7: Mhm, genau.
8: Und hier geht es um die Klassenunterschiede im französischen Bildungssystem. Und die Schule wirkt zuerst wie ein Versprechen. Kaiden liebt Literatur und schreibt ja selbst. Und ihre Lehrerin erkennt ihr Talent und möchte, dass sie an die Uni geht, dass sie eine bessere Zukunft hat. Und für Kaiden bedeutet diese Anerkennung ihrer Lehrerin unglaublich viel. Also es ist praktisch alles für sie. Und sie verliebt sich in die Lehrerin, oder eben in den Blick, den die Lehrerin auf sie wirft. Mhm. Weil endlich wird sie gesehen. Doch daraus entwickelt sich ein Konflikt.
7: Also das klingt ja erstmal eben positiv, dass da eine Lehrerin einer jungen Frau helfen möchte, die aus einer migrantischen Familie kommt. Wie geht's dann weiter? Also was ist der Konflikt?
8: Im Roman wird gezeigt, dass dadurch ein Machtgefälle entsteht. Mhm. Weil Kaiden interpretiert die Nähe, die Gesten, auch die SMS-Nachrichten der Lehrerin als etwas Persönliches. Und die Lehrerin wiederum verfolgt eher ein pädagogisches Ziel. Also sie will helfen, fördern, integrieren. Aber irgendwann merkt Kaiden, dass sie dabei auch zu etwas gedrängt wird, das vielleicht gar nicht ihr eigener Wunsch ist. Dass sie gewissermaßen lernen soll, das Spiel zu spielen. Darum trägt das Buch eben auch diesen Titel.
7: Also das Spiel der gesellschaftlichen Regeln, und Kaiden hat auf dieses Spiel dann keine Lust?
8: Nein, weil sie merkt, dass eben nicht alle die gleichen Chancen haben. Sie kann sich noch so sehr anstrengen. Ihr arabischer Nachname, ihre Herkunft, ihre soziale Klasse prägen ihren Weg permanent. Und diese Ungleichheit, die von außen an sie herangetragen wird, die hat Kaiden verinnerlicht. Und genau daran beginnt sie zu scheitern, an ihren eigenen Selbstzweifeln.
7: Was bleibt nach der Lektüre dieses Buches, Annette?
8: Also mich hat sehr beeindruckt, wie konsequent Fatima Das die Widersprüche ihrer Figuren ernst nimmt. Der Roman zeigt, wie schwierig echte Solidarität wird, wenn eben Klassenunterschiede und gesellschaftliche Machtverhältnisse mitspielen. Und genau deshalb ist Spiel das Spiel weit mehr als nur eine Geschichte über einen Teenager, wie er da erwachsen wird. Es ist ein Roman über die Frage, wer in Frankreich dazugehört und wie Zuschreibungen Menschen daran hindern, ihren Platz zu finden.
3: Literaturredaktorin Annette König zu Fatima Das neuem Buch «Spiel das Spiel». Es ist im Klassen Verlag erschienen. Aus dem Französischen übersetzt hat es Sina de Malafosse. Von Frankreich wechseln wir ins Tessin. Vor kurzem rehabilitierte der Nationalrat Helfer und Unterstützerinnen der italienischen Resistenza und der französischen Résistance während des Zweiten Weltkriegs. Die Historiker Raphael Ruess und André Aplanalp stützen mit ihrer Forschung über die Partisanen im norditalienischen Ossola-Gebiet unmittelbar an der Schweizer Grenze diesen Entscheid. In ihrem Buch beleuchten sie, was Menschen im Tessin und Wallis für die italienische Resistenza geleistet haben. Es heißt «Kampfzone Ossola – Der Widerstand an der Schweizer Südgrenze 1943 bis 1945». Sabine Bitter.
9: Scharen von Schweizer Einkaufstouristen pilgern jeden Samstag nach Domodossola. Das norditalienische Städtchen mit seinem bekannten Markt vermittelt vielen einen Hauch von Süden. Domodossola ist das Zentrum der 1800 Quadratkilometer großen Ossola-Region, die zwischen dem Simplonpass und dem Lago Maggiore liegt. Vor gut 80 Jahren wurde diese Region zum Kriegsschauplatz. Partisanen kämpften hier gegen italienische Faschisten und deutsche Besatzer. Das Tessin unterstützte diesen Widerstand, sagt der Historiker Andrei Aplanalp.
10: Die Grenze war sehr nahe, man konnte nicht wegsehen. Diese Menschen lebten seit Jahrhunderten in einem gemeinsamen Kulturkreis. Dann hatten auch viele Bekannte und Verwandte im Ossola-Gebiet. Zuletzt kann man auch sagen, dass das Tessin zunehmend Mühe hatte mit dem aggressiven Faschismus und deshalb eine Gegenbewegung stattfand, dass man die Gegner des Faschismus unterstützt hat.
9: Eine Bewegung, die von der Politik, der Presse und der Kirche im Tessin weitgehend mitgetragen worden sei. Männer transportierten mit Maultieren über Säumerpfade Lebensmittel nach Italien und schmuggelten Waffen ins Ossola-Gebiet. Grenzwächter schauten weg, wenn sich verfolgte Partisanen in die Schweiz retteten. Frauen übernahmen Kurierdienste und verhalfen Italienern, die aus einem Schweizer Internierungslager geflohen waren, zur Rückkehr ins Kampfgebiet. Zu ihnen gehörte Gabriella Antonini, eine Tessiner Krankenschwester und Kommunistin. Sie blieb über den Krieg hinaus sehr bekannt. 1971 wurde sie als erste Frau in den Gemeinderat von Locarno gewählt. Für kurze Zeit waren der Widerstand und seine Organisation so erfolgreich, dass die Partisanen das Ossola-Gebiet am 10. September 1944 als unabhängige Republik ausriefen. Regiert wurde sie von einer zivilen Gruppe, die von links bis rechts aus verschiedenen politischen Lagern zusammengesetzt war. Andrei Aplanalp.
10: An der Sitzung vom 14. September, also 4 Tage nach der Befreiung, hat die Regierung bereits beschlossen, die Altersrenten weiter zu bezahlen. Das ist schon außergewöhnlich, wenn man bedenkt, in welcher Situation das Gebiet damals war.
9: Auch sorgte diese zivile Regierung dafür, dass wieder Züge in die Schweiz fahren konnten. Allerdings fiel die Republik Ossola nach wenigen Wochen zusammen wie ein Kartenhaus. Dass die erwartete Hilfe der Alliierten ausgeblieben war, war nur ein Grund. Ein anderer?
10: Die Partisanen haben sich plötzlich als reguläre Armee gesehen. Sie wollten das Gebiet wie eine traditionelle Armee verteidigen, aber es hat ihnen das Material und das Wissen dazu gefehlt.
9: Nach der Eroberung durch die Faschisten und dem Zusammenbruch der Republik versuchten Tausende von Menschen, sich in die Schweiz zu retten. Die meisten passierten die Südgrenze zum Wallis, darunter 1500 Kinder, unterstützt vom Schweizerischen Roten Kreuz. Die Historiker Raphael Ruess und Andrei Aplanalp erzählen diese dramatische Geschichte leichtfüßig, umfassend abgestützt auf eine Fülle von Dokumenten aus Archiven in der Schweiz, Italien, Deutschland und den USA. Ihr Buch ist reich bebildert und klar strukturiert, so werden in jedem Kapitel die involvierten Personen mit Kurzbiografien vorgestellt und damit leicht fassbar. Und nicht zuletzt leisten sie mit ihrer Recherche einen wichtigen Beitrag zu aktuellen Fragen. Was heißt Widerstand gegen ein totalitäres Regime und was ist der Preis dafür?
3: Sabine Bitter. Das Buch von Andrei Aplanalp und Raphael Ruess heißt «Kampfzone Ossola – Der Widerstand an der Schweizer Südgrenze 1943 bis 1945». Es ist im Hier und Jetzt Verlag erschienen. So, und damit nun endlich Bühne frei fürs Huhn. In der Schweiz gibt es zurzeit rund 15 Millionen Hühner. Rund 10 Millionen von ihnen sind als Masthühner zum Verzehr bestimmt. Damit steht das Federvieh in Sachen kulinarischer Beliebtheit an zweiter Stelle, gleich nach dem Schwein. Dass das Huhn mit seinem Fleisch und seinen Eiern aber weit mehr ist als nur ein beliebter Proteinlieferant, das zeigt jetzt eine kleine Sonderausstellung im Naturmuseum Solothurn. Bernhard Senn.
11: Ich wollte, ich wäre ein Huhn, ich hätte nicht viel zu tun. Ich legte vormittags ein Ei und nachmittags wäre ich frei.
12: Tja, wenn das so einfach wäre. Hühner haben nachmittags mitnichten frei, denn Hühner sind den ganzen Tag beschäftigt. Sie scharren nach Futter, kommunizieren variantenreich, betreiben Federpflege oder kümmern sich um ihre Küken. So denn überhaupt welche schlüpfen dürfen. Aber menschliche Fantasien und Projektionen seien erlaubt. Zumal das gemeine Haushuhn gerade einen Aufmerksamkeitsboom erlebt.
13: Also ich habe auch das Gefühl, dass das ein ziemlicher Trend ist im Moment, dass Privatpersonen wieder Hühner halten. Ich habe manchmal das Gefühl, vielleicht ist das so ein bisschen ein Sehnsuchtstier, dieses Huhn. Man ein bisschen back to the roots, man wird wieder etwas zum Selbstversorger.
12: Sagt Thomas Briner, der Leiter des Naturmuseums Solothurn. Tatsächlich schießen in den letzten Jahren private Hühnerställe wie Pilze aus dem Boden, manchmal sogar auf Dachterrassen mitten in der Stadt. Kein Wunder, denn neben dem befriedigenden Gefühl, sich mit einem Tier und damit mit der Natur zu verbinden, hat das Huhn einiges zu bieten.
13: Wenn man sich mit dem Huhn auseinandersetzt, merkt man eigentlich, wie komplex das Verhaltensrepertoire und wie spannend diese eigentlich sehr sozialen Tiere auch sind.
12: Die Ausstellung mit dem Titel «Hühner, unterschätztes Federvieh» erklärt und zeigt auf und präsentiert eine Vielzahl der rund 200 existierenden Hühnerrassen sorgsam ausgestopft. Unter anderem sehen wir das farbenprächtige Urhuhn, wie es vor rund 3500 Jahren in Asien domestiziert wurde. Und wir lernen, dass Hühner ziemlich prominente Vorfahren haben.
13: Bei den Hühnern sieht man es auch, wenn man die Füße anschaut, sieht man es ganz deutlich, wie sehr sich diese Fußabdrücke und dann eigentlich auch die Körper den ursprünglichen kleinen Raubsauriern ähneln. Kleine Raubsaurier, die sehr schnell sich bewegen konnten, die schon gefiedert waren und wo der Rest der Dinosaurier ausgestorben sind, eigentlich als Nachfahren ja, unserer lebenden Dinos heute unter uns noch sind.
11: Ich wollte, ich wäre ein Huhn, ich hätte nicht viel zu tun. Ich legte jeden Tag ein Ei und sonntags auch mal zwei.
12: Sonntags auch mal zwei Eier? Das ist natürlich heftig übertrieben. Aber heutige Hühner sind ganz schön hochgezüchtet. In Sachen Fleisch, aber auch in Bezug auf die Eierproduktion. Immerhin hat die Schweiz 1992 die Käfighaltung von Legehennen verboten und war damit weltweit Vorreiterin. Zudem dürfen seit Januar 2026 in der Legehennenzucht geschlüpfte männliche Küken nicht mehr getötet werden. 2022 haben Deutschland, Frankreich und Österreich vorgelegt. Die Schweiz hat vier Jahre später gesetzlich nachgezogen.
13: Das Huhn ist ein wichtiges Nahrungsmittel in der Schweiz. Also wir haben alle fast täglich oder wöchentlich mit diesem Huhn zu tun. Und doch, wenn man ein Pulleschenkel kauft, ein Ei kauft, hat man mit dem Tier noch nichts zu tun gehabt.
12: Und genau hier setzt die kleine, aber feine Ausstellung an. Sie vermittelt die Fakten hinter dem Ei, hinter dem Pulleschenkel. Vor allem betont sie die Schönheit und Vielfalt der Hühnervögel, von der kleinen Wachtel bis hin zum mächtigen Auerhahn. Die Ausstellung, die farblich übrigens konsequent in Eigelb und Weiß gehalten ist, macht das unterhaltsam, an einzelnen Stationen interaktiv und funktioniert für Kinder ebenso wie für Erwachsene.
11: Ich wollte, ich wäre ein Huhn, ich hätte nicht viel zu tun, ich legte jeden Tag ein Ei und sonntags auch mal zwei.
3: Hühner, unterschätztes Federvieh, diese Ausstellung im Naturmuseum Solothurn ist noch bis im Oktober zu sehen. Übrigens, der Eintritt ins Naturmuseum Solothurn ist gratis und hat selbstverständlich noch sehr viel mehr zu bieten als diese aktuelle Sonderausstellung. Und das war's für den Moment aus der Welt der Bücher, Geschichte und Hühner. Am Mikrofon war Ruth Willi.

0: 12.30 Uhr, Rendezvous. Die Mittagsinformationen von Radio SRF. 1:0 für die USA. Die EU gibt nach und schafft die Zölle für Industrieprodukte aus den USA ab. Spaniens Premier in Nöten. Gegen Pedro Sánchez, großen Parteifreund, wird ermittelt wegen Korruption. Annäherung an Brüssel. Ungarns neuer Ministerpräsident setzt EU-freundliche Zeichen, was sich in Osteuropa damit ändert. Eine Frau gegen die Frauenquote. Wirtschaftsprofessorin Margret Osterloh sagt, die 5% Frauenquote in großen Firmen sei ein Bumerang.
1: Wir sollten uns davor hüten, den Frauen zu sagen, was sie wollen sollen. Und wenn sie nun mal weniger als Männer Machtpositionen wollen, dann sollten wir sie nicht dazu zwingen. Das kommt nicht gut.
0: Mehr dazu im Tagesgespräch. Rendezvous. Die Themen zusammengestellt hat Radka Laubacher. Im Studio für Sie Ivana Pribakovic. Nach langen Verhandlungen und wiederholten Drohungen von US-Präsident Trump hat sich die EU auf die Umsetzung des umstrittenen Zollabkommens mit den USA geeinigt. Zölle für Industrieprodukte aus den USA sollen weitgehend abgeschafft werden. Das EU-Parlament besteht aber auf Schutzmaßnahmen für den Fall, dass Donald Trump die Vereinbarung nicht einhält. Aus Brüssel EU-Korrespondent Charles Lieber.
2: Das Handelsabkommen zwischen der EU und den USA ist alles andere als ausgewogen, sagt Bernd Lange, der Vorsitzende des Handelsausschusses im EU-Parlament.
3: Nein, ich würde das nicht als guten Deal bezeichnen, nach wie vor nicht.
2: Die EU schafft Industriezölle auf US-Produkte ab und akzeptiert im Gegenzug Zölle auf die meisten EU-Exporte in die USA von 15%. Im besten Fall werden die Handelsbeziehungen nun etwas berechenbarer. Weil es aber auch darüber keine Sicherheit mehr gibt, bestand das EU-Parlament auf zwei Schutzmechanismen, welche Kommission und Mitgliedstaaten verhindern wollten. Einerseits wurde eine Klausel eingeführt, nach der die EU die Zölle erst dann senken würde, wenn die USA ihren Teil der Abmachung erfüllen. Andererseits erhält das für die USA vorteilhafte Zollabkommen ein Ablaufdatum. Es endet Ende 2029, ein Jahr nach den Präsidentschaftswahlen in den USA. Das EU-Parlament setzt damit ein Zeichen. Anders als in den USA werden in der EU Handelsabkommen in einem demokratischen Prozess beschlossen und berücksichtigen geltende Welthandelsregeln. Bis Ende Juni müssen nun das Parlament und die EU-Mitgliedstaaten allen Gesetzesänderungen noch zustimmen. Die Zeit drängt, weil Präsident Trump der EU ein Ultimatum bis zum 4. Juli setzte. Die EU-Gesetzgeber hatten die Umsetzung des Handelsabkommens zuvor schon zweimal unterbrochen, nachdem Donald Trump der EU mit neuen Zöllen gedroht hatte.
0: Charles Lieber. Zu den weiteren Meldungen des Mittags mit Silvia Staub.
4: Weil die Schweiz zu wenig Hausärztinnen und Hausärzte hat, sollen künftig sogenannte Pflegeexpertinnen und Experten einen Teil ihrer Aufgaben übernehmen. Ihre Leistungen sollen diese dann über die Krankenkassen abrechnen können, das will der Bundesrat. Dafür braucht es eine Anpassung des Krankenversicherungsgesetzes. Konkret sollen die spezialisierten Pflegefachleute in der Grundversorgung Aufgaben übernehmen und damit andere Pflegende und Ärztinnen entlasten. Die künftigen Pflegeexperten sollen einen Mastergrad in erweiterter Pflegepraxis abschließen müssen. Auch dafür braucht es gesetzliche Anpassungen. Diese sind aktuell im Parlament hängig. Der Einsatz der Walliser Rettungskräfte bei der Brandkatastrophe von Comontana ist ausgezeichnet worden. Und zwar als Such- und Rettungsmission des Jahres. Das teilt die kantonale Walliser Rettungsorganisation mit. Sie habe den Fachpreis in London entgegengenommen, stellvertretend für alle beteiligten Einsatzkräfte und Partner. Der Preis wird jährlich vergeben vom britischen Fachmagazin Fire und dem britischen Institute of Search and Technical Rescue. Die Auszeichnung würdige das Engagement der Rettungskräfte und die Koordinationsfähigkeit des kantonalen Dispositivs und auch die enge Zusammenarbeit der Sicherheitskräfte mit den Rettungsdiensten und Spitälern, heißt es.

0: Im Kanton Basel-Stadt hat das Parlament eine Abstimmung von vor einem Monat wiederholt und dabei umgekehrt. Bei der ersten Abstimmung im April kam es zu technischen Problemen bei zwei Ratsmitgliedern, die online von zu Hause aus abgestimmt hatten. Darum kam es nun zur Wiederholung. Und die hat Folgen, denn das Resultat fiel anders aus als bei der ersten Abstimmung. Nun erhalten nicht rund die Hälfte der Kantonsangestellten mehr Lohn, sondern in erster Linie die Angestellten der Kantonspolizei. In Litauen hat das Militär heute Vormittag Luftalarm ausgelöst. Wegen Gefahr eines Luftangriffs haben die Behörden die Menschen unter anderem in der Hauptstadt Vilnius dazu aufgerufen, sich in Sicherheit zu bringen. Der Präsident und die Regierungschefin wurden laut Medienberichten in Schutzräume gebracht. Der Flugverkehr am Flughafen der Hauptstadt wurde zwischenzeitlich eingestellt. Grund für den Alarm war eine Drohne, die aus der Richtung des Nachbarlandes Belarus kam. Wo die Drohne gestartet war, ist unklar. Das Risiko, dass sich der Ebola-Ausbruch in Teilen Kongo-Kinshasas und Ugandas auch weltweit ausbreite, sei gering. Das sagt der Chef der Weltgesundheitsorganisation. Doch das Risiko für eine weitere Ausbreitung in den betroffenen Ländern und auf regionaler Ebene sei hoch. Mittlerweile gibt es rund 600 Verdachtsfälle und knapp 140 mutmaßliche Todesfälle. Und wir kommen zu den Wetteraussichten. Am Nachmittag gibt es ein Gemisch aus Sonne, Wolken und Regenschauern. Vor allem in den Bergen und der Zentral- und Ostschweiz kann es vermehrt regnen. Die Temperatur liegt im Norden bei 21, im Süden bei 24 Grad. Und morgen wird es dann meist sonnig bei 23 bis 27 Grad.
1: Er ist eine Lichtgestalt der spanischen Linken, José Luis Rodríguez Zapatero, der frühere Ministerpräsident. Sein Licht flackert zurzeit aber ziemlich, denn seit gestern steht er im Zentrum eines Ermittlungsverfahrens. Die spanische Justiz ermittelt gegen Zapatero wegen mutmaßlich illegaler Einflussnahme und Geldwäsche. Das sind keine guten Nachrichten für Regierungschef Pedro Sánchez. Zapatero ist einer seiner prominentesten Parteifreunde. Auslandredaktor Beat Vogt, worum geht es in dieser Affäre? Was genau wird Zapatero vorgeworfen?
2: Es geht um seine Rolle in einem Fall, der die kleine spanische Fluggesellschaft Plus Ultra betrifft. Diese wurde 2021 via Corona-Hilfsprogramm gerettet. Sie erhielt rund 53 Millionen Euro vom Staat. José Luis Zapatero soll enge Kontakte mit der Führung der Fluggesellschaft gehabt haben und er soll direkten Einfluss auf die spanische Regierung genommen haben, damit sie diese Zahlung bewilligt. Zapatero soll der mutmaßliche Kopf eines Netzwerks gewesen sein, das sich für solche Einflussnahmen habe bezahlen lassen. Zapatero selbst hat schon gestern ein Video-Statement publiziert, in dem er die Vorwürfe vollumfänglich bestreitet.
1: Wie reagierte Regierungschef Pedro Sánchez auf die Eröffnung dieses Ermittlungsverfahrens?
2: Es gab heute Vormittag eine kritische, muss man sagen, Fragerunde im Kongress in Spanien und da brachte Sánchez seine Haltung auf eine kurze Dreierformel: uneingeschränkte Zusammenarbeit mit der Justiz, uneingeschränkte Anerkennung der Unschuldsvermutung und todo mi apoyo al presidente Zapatero, also uneingeschränkte Unterstützung für Zapatero.
1: Wie wichtig ist denn Zapatero heute für die spanische Regierung?
2: Man kann sagen, eigentlich sehr wichtig. Zapatero ist eine Art Galionsfigur der spanischen Linken. Viele schreiben ihm große Erfolge zu in seiner Regierungszeit. Die war von 2004 bis 2011. Er gilt als derjenige, der den jahrelangen Konflikt zwischen der baskischen Terrororganisation ETA und dem spanischen Staat beendete. Er zog die spanischen Truppen aus dem Irakkrieg ab und er war verantwortlich für progressive feministische Gesetze. Da kam ganz vieles zusammen. Und er ist eben immer noch sehr aktiv für die Sozialistische Partei. In den letzten Jahren trat er regelmäßig öffentlich auf und er unterstützte Pedro Sánchez und dessen Politik. Das war wahrscheinlich sogar mitentscheidend für Sánchez' politisches Überleben.
1: Die Linke in Spanien und Sánchez sind schon wegen Korruptionsvorwürfen gegen Sánchez' Frau stark unter Druck. Könnte Spaniens Regierung am Schluss nach diesen neuesten Entwicklungen ja auch stürzen?
2: Die Gefahr besteht, vielleicht nicht unmittelbar. Man muss wohl noch ein bisschen abwarten, ob sich die Vorwürfe im Laufe der Entwicklung der Ermittlungen weiter erhärten. Die Opposition hat natürlich heute im Kongress bereits mit harschen Worten den Rücktritt von Sanchez gefordert, allerdings auch nicht zum ersten Mal. Entscheidender sind wohl die anderen, die kleineren Parteien, die bisher im Bündnis die Regierung Sanchez stützen. Bei ihnen geht es um ihren Ruf. Spätestens nächstes Jahr sind in Spanien Wahlen und je näher dieser Termin rückt, desto eher werden sich die anderen Parteien ernsthaft überlegen, Sanchez fallen zu lassen, um nicht im Dunstkreis der mutmaßlichen Korruption zu sein. Sanchez selber hingegen ließ heute keine Zweifel daran, dass er weitermachen will.
1: Danke für die Einordnung. Beat Vogt im Rendezvous. Und in der Sendung geht's weiter mit diesen Themen. Drang zur Veränderung. Ungarns neuer starker Mann will alles anders machen als Vorgänger Orban. Auch mit seinem Besuch in Polen. Zivilcourage im Lehrerzimmer. Zwei Lehrer stehen hin gegen den Rechtsrutsch an deutschen Schulen. Und Zivilcourage auf der Kanzel. Die Bischöfin von Grönland bietet US-Präsident Trump die Stirn. Ein neuer Wind weht in Ungarn. Seit Viktor Orban abgewählt worden ist, setzt sein Nachfolger Peter Magyar immer wieder neue Zeichen. Aktuell mit der Wahl seines ersten Auslandbesuchs. Der ungarische Ministerpräsident reist nach Polen, zuerst zum proeuropäischen Regierungschef Donald Tusk. Frage an unsere Osteuropa-Korrespondentin Judith Huber. Ist das erstmal ein Zeichen an Brüssel oder an die eigene Wählerschaft?
3: Also ich denke, die Botschaften, die Magyar mit seinem Besuch sendet, die sind sehr vielfältig und auch die Adressaten. In erster Linie signalisiert er Polen, dass neue Zeiten angebrochen sind, ein neues freundschaftliches Kapitel aufgeschlagen wird. Und Magyar wird heute übrigens nicht nur Regierungschef Tusk besuchen, sondern auch Präsident Karol Navrotsky. Zuerst aber flog er mit 7 seiner Minister und Ministerinnen in einem Linienflugzeug nach Krakau in die alte polnische Königstadt und dann stieg die ungarische Delegation in einen Hochgeschwindigkeitszug nach Warschau. Magyar verkündete, er fahre auf eine Zugstrecke, die mit Geld aus dem bösen Brüssel gebaut worden sei, also ein klarer Seitenhieb gegen den abgewählten ungarischen Premier Orban, der ja Brüssel zum Feind hinaufstilisiert hatte. Und schließlich will Magyar noch nach Danzig, um dort Lech Wałęsa zu besuchen, den früheren polnischen Präsidenten und vor allem historischen Anführer der Gewerkschaft Solidarność. Wałęsa steht ja wie kaum ein anderer für die demokratische Transformation Osteuropas. Und mit all dem signalisiert Magyar, Ungarn ist wieder zurück in der Mitte des demokratischen Europa.
1: Mal ganz grundsätzlich, wie stehen Polen und Ungarn im Moment zueinander?
3: Ich denke, das Verhältnis insbesondere der beiden Regierungschefs ist sehr gut, denn Polens Tusk ist sichtlich erleichtert, dass Orban abgewählt wurde. Zuletzt war das Verhältnis der beiden Regierungschefs nämlich schon fast feindselig. Und das hatte einerseits damit zu tun, dass Orban sich mit der nationalkonservativen polnischen PiS-Partei verbündet hatte, also der großen politischen Widersacherin von Tusk. Außerdem, und das ist noch wichtiger, denke ich, außerdem hatte Orban 2 polnischen Politikern in Ungarn Asyl gewährt, die in Polen wegen mutmaßlicher Straftaten gesucht werden. Einer von den beiden ist der frühere polnische Justizminister Ziobro, also eine sehr hochrangige Figur. Ihm drohen in Polen bis zu 25 Jahre Haft. Und Peter Magyar hatte angekündigt, die beiden Ungarn nach Amtsantritt nach Polen auszuliefern. Doch Ziobro gelang es im letzten Moment, in die USA zu fliegen, offenbar mit Hilfe der Trump-Regierung. Und Magyar will nun heute dem polnischen Premier Insider-Informationen zu diesem Fall darlegen.
1: Ungarns Ministerpräsident möchte sein Land wieder stärker auf EU-Linie bringen. Wie kann Polen dabei helfen?
3: Magyar befindet sich ja in einer ähnlichen Lage wie Donald Tusk nach seinem Wahlsieg 2023. Er will wieder rechtsstaatliche Zustände im Land herstellen. Er will die Beziehungen zu Brüssel verbessern und Gelder deblockieren, die Brüssel eingefroren hat. Und da sind die Ratschläge von Tusk bestimmt willkommen. Außerdem ist denkbar, dass die beiden Länder künftig in der EU eng zusammenarbeiten. Die beiden Regierungschefs haben eine ähnliche ideologische Ausrichtung und ähnliche Themen sind ihnen wichtig. Möglicherweise schließlich hilft Polen Ungarn dabei, dass die EU diese eingefrorenen Gelder so schnell wie möglich freigibt. Und vielleicht sehen wir hier ja den Anfang eines neuen starken Duos innerhalb der EU.
1: Ein ganz konkretes Problem aus Sicht der jetzigen ungarischen Regierung ist die Abhängigkeit von russischem Gas. Zeichnet sich da eine Lösung ab?
3: Na, eine Lösung nicht gerade. Dafür ist es zu früh, aber Polen könnte dabei helfen, dass Ungarn sich vom russischen Gas lösen kann. Gemäß Medienberichten nämlich will Warschau Ungarn Zugang zu einem Terminal für Flüssiggas anbieten, den Polen derzeit in Danzig baut. Das Flüssiggas kommt aus den USA und es könnte künftig auch an Ungarn verkauft werden. Es gibt wohl sowieso viele Möglichkeiten der wirtschaftlichen Zusammenarbeit, die für Ungarn interessant sein könnten, weil das Land zurzeit ja sehr großen Aufholbedarf hat.
1: Osteuropa-Korrespondentin Judith Huber, vielen Dank für diese Einordnung im Rendezvous. Und wieder einmal stimmen wir über die Zuwanderung ab. Im Juni geht es um die SVP-Initiative «Keine 10 Millionen Schweiz». Es ist nicht das erste Mal, dass hierzulande intensiv über das Thema debattiert wird. Schon in den 1960er und 70er Jahren war Zuwanderung das Thema. Warum ist das so? Michel Scherrer ist der Frage nachgegangen.
4: Das jährliche Sorgenbarometer gibt Aufschluss darüber, welche Themen den Menschen in der Schweiz besonders unter den Nägeln brennen. In den letzten Jahren jeweils auf den vordersten Rängen dabei die Zuwanderung. Politikanalyst Michael Herrmann vom Forschungsinstitut Sotomayor sagt, es gäbe einen Zusammenhang zwischen der Zuwanderungsintensität und der Intensität der Debatte.
5: Also wenn für eine Zeit lang sehr viele Menschen in die Schweiz kommen, dann wird in der Tiefe darüber diskutiert, etwa Anfang der 10er Jahre, wenn dann wieder etwas weniger kommen, wie Ende der 10er Jahre, dann nimmt das Thema an Brisanz ab. Und jetzt haben wir wieder eine längere Phase hinter uns mit hohen Zuwanderungszahlen und jetzt ist das Thema wieder da.
4: Verfolgt man diese Wellenbewegungen zurück, dann landet man schnell im Jahr 1970. Damals kam die sogenannte Schwarzenbach-Initiative zur Abstimmung, quasi die Mutter aller Zuwanderungsinitiativen. Die Schweiz befand sich damals in einem Wirtschaftsboom, der Ausländeranteil stieg stark an und mit ihm die Angst vor Überfremdung und Identitätsverlust. Landauf, landab wurde emotional und hitzig über die Zuwanderung diskutiert. Im Visier standen vor allem italienische Arbeitskräfte. Die Debatte über Migration und Zuwanderung habe in der Schweiz deutlich früher begonnen als in vielen anderen Ländern, sagt Michael Herrmann. Dort sei das Thema erst mit den sozialen Medien richtig auf die politische Agenda gekommen. Der Grund für diesen Unterschied, der liege in der direkten Demokratie.
5: Das hat sich 1970 bei der Schwarzenbach-Initiative sehr deutlich gezeigt. Da hat ja zuerst auch das Parlament darüber debattiert. Und das Parlament hat damals klar abgelehnt. Nur gerade James Schwarzenbach selbst hat für seine Initiative votiert. Und wenn wir jetzt eine repräsentative Demokratie wären, wäre die Debatte damals beendet gewesen.
4: Aber die Initiative kam vor die Stimmbevölkerung und erreichte dort trotz klarer Neinhaltung des Parlaments 46% Zustimmung.
5: Und seither wird in der Schweiz über Zuwanderung debattiert.
4: Volksinitiativen und Abstimmungen sorgen also dafür, dass Fragen rund um die Zuwanderung gesellschaftlich immer wieder neu verhandelt werden. Im Schnitt alle 5 Jahre kam seit der Schwarzenbach-Initiative eine Vorlage an die Urne, welche die Zuwanderung begrenzen wollte. Und jedes Mal mobilisierte das die Bevölkerung. Die Stimmbeteiligung war meist hoch, die Debatte hitzig. Mit Ausnahme der Masseneinwanderungsinitiative 2014 wurde bisher jedoch keine Zuwanderungsbegrenzungsinitiative angenommen. An den Abstimmungsurnen zeigt sich damit ein relativ stabiles Bild. Die Resultate folgen seit den 1970er Jahren weitgehend dem klassischen Links-Rechts-Muster. Das sei insofern erstaunlich, sagt Michael Herrmann, als dass die Debatte rund um Migration breiter und vielfältiger geworden sei.
5: In den 60er, 70er Jahren wurde viel direkter von Überfremdung gesprochen. Es ging noch viel stärker um die Frage der kulturellen Identität der Schweiz. Und heute, wenn wir die Debatte anschauen, hat sich das schon ein bisschen verschoben. Es wird verstärkt über den Wohnungsmarkt gesprochen, über die Belastung des öffentlichen Verkehrs. Es hat sich also stärker zu einer Infrastrukturdebatte gewandelt.
4: Die Frage nach dem Ausmaß der Zuwanderung. Sie wird im Juni mit der Abstimmung zur «Keine 10 Millionen Schweiz» einmal mehr an der Urne verhandelt.
1: Besorgniserregend. Aus deutschen Schulen werden häufiger rechtsmotivierte Straftaten gemeldet. Rassistische Vorfälle und Gewalt mehren sich. Ermutigend ist, dass Lehrerinnen und Lehrer hinschauen und reagieren. Damit riskieren sie viel. Das zeigt auch das Beispiel von Laura Nickel und Max Teske an ihrer Schule in Brandenburg. Sie haben vor 3 Jahren einen anonymen Brief veröffentlicht und damit eine Lawine losgetreten an ihrer Schule und in ihrem Leben. Jetzt haben sie ein Buch darüber geschrieben. Simon Fatzer.
6: Wir wenden uns an die Öffentlichkeit, da wir in unserem Arbeitsalltag als Schulpersonal an einer Schule im Spree-Neiße-Kreis täglich mit Rechtsextremismus, Sexismus und Homophobie konfrontiert werden und nicht mehr länger den Mund halten wollen.
7: Max Teske liest aus diesem folgenreichen Brief.
6: Wir erleben eine Mauer des Schweigens und der fehlenden Unterstützung seitens Schulleitungen, Schulämtern und Politik bei der Bekämpfung demokratiefeindlicher Strukturen, sowohl in der Schüler- und Elternschaft als auch bei den Kollegen.
7: 2023 damit an die Öffentlichkeit zu gehen, war ein Hilferuf. Rückblick. 4 Jahre zuvor kam Laura Nickel neu an die Schule und traute ihren Augen nicht.
8: Also man kann sagen, dass man dort wohl auf den Schulmobiliar, also auf Tischen, Bänken und auch an den Spinden der Schüler Hakenkreuz, Schmierereien gesehen hat, tagtäglich. Also selbst wenn die am nächsten vom Hausmeister weggewischt wurden, waren sie quasi gefühlt 2 Tage später wieder da. Man hat ausländerfeindliche Parolen gehört. Im Musikunterricht wurden rechtsextreme Lieder angestimmt, nicht von Lehrkräften, von Schülern natürlich.
7: Die wenigen ausländischen Schülerinnen wurden bedroht und angefeindet. Sie zu schützen war kaum möglich. Max Teske wurde als Quereinsteiger im Lehrerberuf sowieso ins kalte Wasser geworfen und das Wasser war sehr, sehr kalt. Schüler kamen ihm regelmäßig mit dem verbotenen Hitlergruß entgegen. Gekümmert hat das kaum.
9: Das war irgendwie ein beklemmendes Gefühl, wenn man ja schon irgendwie versucht hat, Dinge anzusprechen, Vorfälle zu melden, die dann nicht weitergeleitet worden sind. Und die Mauer des Schweigens war tagtäglich da und wir haben irgendwie versucht, ein kleines Hämmerchen, die irgendwie zum Einstürzen zu bringen und haben es dann ja im Endeffekt vorübergehend nur geschafft durch den Brandbrief.
7: Die Medien griffen den anonymen Brief auf, er schlug ein wie eine Bombe. Rasch wurde klar, wer ihn verfasst hatte. Im Lehrerzimmer wurden die beiden als Nestbeschmutzer gemieden. Auf dem Schulhof tauchten Kleber mit ihrem Gesicht auf. Verpisst euch nach Berlin.
8: Wir wollten nach Innsbruck bleiben, beide, lange Zeit noch. Aber kurz vor den Sommerferien hatte sich die Lage so zugespitzt, dass man, sag ich mal, die Bedrohung mit dem, also man hatte mit dem Staatsschutz relativ häufig Kontakt. Man wurde gewarnt. Es wurde gesagt, man sollte vielleicht nicht immer den gleichen Nachhauseweg nehmen. Die Bedrohungslage wurde massiv. Ich konnte mich nicht mehr mit den Schülern frei im Ort bewegen. Und da hatte ich auch Angst um die Schüler und natürlich Angst um meine eigene Familie. Und dadurch war ganz klar, okay, da muss ich eine Reißleine ziehen. Und auch wenn es mir weh tat, auch wenn ich gesagt habe, also mir wirklich gedacht habe, ich hätte da gerne viel mehr geändert an der Schule, selbst mit Kollegen, die das auch wollten. Aber das hat sich dann leider nicht mehr ergeben.
7: In sozialen Medien hetzten auch AfD-Politiker, erzählt Max Teske.
9: Also die AfD ist allgegenwärtig. Wir müssen aber mal so ein bisschen aufpassen als Lehrkräfte, dass wir nicht ins Fahnenkreuz geraten der AfD. Wir haben es ja am eigenen Leib erfahren. Die AfD stachelt das alles an. Ja, und die Jugendlichen, die nicht den Halt, den familiären Halt haben, nicht den sozialen Background haben, das einordnen zu können, die finden das irgendwie cool und lustig.
7: Nun ist die rechtsextreme Szene um Cottbus in Südbrandenburg besonders stark. Aber antidemokratische Einstellungen gehörten vielerorts zunehmend zum Schulalltag, sagt Udo Dannemann, Forscher aus Berlin, an der Lesung.
10: Rechtsdiskursverschiebung ist immer der Schlagbegriff in der Forschung, der immer wieder aufkommt. Wenn man dahingehend sich Lehrkräfte auch anschaut und zum Beispiel die neueste Mittelstudie zitiert, wo ja gesagt wird, wir haben eine Normalisierung mit rechten Einstellungen, dann ist das auch in der Schule der Fall. Also es ist da was sagbar, was vor 10 Jahren nicht sagbar war. Und Lehrkräfte haben durchaus konservative bis reaktionäre Meinungen, die unter anderem auch in der Schule ausgetragen werden. Und die Tür ist zu, wenn die Schüler in da sitzen. Und wenn da Räume eröffnet werden, die nicht eingefangen werden, dann haben wir halt ein ganz anderes Problem.
7: Um das einzufangen, würde er heute mehr in die direkte Beziehungsarbeit mit den Schülern stecken, sagt Max Teske, und sei es auf Kosten einer Viertelstunde Mathematik.
9: Ich glaube schon, dass es einfach auch wichtig ist, Schülern den Raum zu geben, im Unterricht über ihre Sorgen und Ängste zu sprechen. Ja, und genau das ist Beziehungsarbeit. Die Schüler haben Angst, sie haben wahnsinnige Angst vor der Zukunft. Der Großteil hat Angst, in die Bundeswehr gehen zu müssen. Die wollen keine Waffe in die Hand nehmen. Und die wollen sich auch nicht erschießen lassen und die wollen auch nicht auf Menschen schießen, die genau die gleichen Gefühle haben wie sie. Und das sind wahrhafte Probleme, die die Schüler haben. Und sie werden oftmals alleine gelassen, weil einfach auch die Elternhäuser maßlos überfordert sind damit.
7: Mit ihrem Brief haben die beiden Lehrer auch viel Anerkennung erfahren, bis hoch zum Bundespräsidenten. Nur, Wirklich helfen würde es, Stellen für Sozialarbeiterinnen auszubauen, statt sie zu streichen. Was Laura Nickel und Max Teskes Brief auch erreicht hat, das Ministerium in Brandenburg kam so unter Druck, dass es eine Beratungsstelle für Lehrerinnen schuf. Einzigartig, lobt Forscher Udo Dannemann.
10: Manchmal ist es der Skandal, den man braucht, um handlungsfähig zu werden. Und ich finde, das ist ein krass großer Impact gewesen für das Land Brandenburg.
7: Ein krass großer Impact für Brandenburg, aber auch ein krass hoher Preis für die beiden. Sie mussten wegziehen aus der geliebten Heimat.
1: Der Bericht von Simon Fatzer. Der Appetit der USA auf Grönland ist weiterhin groß, auch wenn es in den letzten Wochen etwas ruhiger geworden ist. Doch diese Ruhe ist trügerisch. Donald Trump versucht es nun mit einer Charmoffensive und hat einen Sondergesandten für Grönland in die Inselhauptstadt Nuuk geschickt. Dieser soll den Weg ebnen für die US-Pläne, die nicht nur militärischer Art sind, sondern auch beinhalten, dass die USA eine größere Kontrolle über seltene Erden und wichtige Mineralien bekommen. Die amerikanischen Ambitionen rufen in Grönland auch Personen auf den Plan, die sich sonst politisch nicht exponieren. Zum Beispiel die Bischöfin der evangelisch-lutheranischen Landeskirche. Sie ist zu einer Art Wortführerin des Widerstands geworden. Nordeuropa-Korrespondent Bruno Kaufmann.
11: Der Weg zu Grönlands Bischöfin verläuft über eine steile alte Holztreppe.
12: Ja, taxi. Hi, Bruno.
11: Willkommen. Ihr Büro gleicht einer gemütlichen Stube mit Kachelofen und Sofas und einem tollen Ausblick auf den alten Hafen der grönländischen Hauptstadt Nuuk.
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11: Als wir Anfang Jahr um unsere Existenz bangen mussten, fühlten sich unsere Kirchen mit Menschen, erinnert sich die höchste Kirchenfrau Grönlands an jene dramatischen Tage im Januar, als US-Präsident Donald Trump auch eine gewaltsame Einnahme der großen Insel mit den wenigen Menschen zwischen Europa und Nordamerika nicht mehr ausschloss. Banerak Sigstad Munk, die sich in ihrer bisherigen fünfjährigen Amtszeit noch nie politisch geäußert hatte, griff in die Tasten und setzte einen Facebook-Post ab, der es in sich hatte. Darin machte sie klar, dass Grönland nicht zum Verkauf steht und ihr Volk es verdient, in Frieden und Unabhängigkeit zu leben.
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11: Ich fühlte mich Anfang Jahr einsam und hatte Angst, dass Grönland von den USA übernommen wird. Da half es, in Worte zu fassen, wovor man Angst hat. Und dann habe ich auf Facebook gepostet, dass die Welt zwar keinen Frieden bieten könne, ich aber hoffe, dass die Amerikaner erkennen, dass wir nicht Teil der USA sein wollen. Ich schrieb auch, dass man das Völkerrecht und die Menschenrechte respektieren müsse. Plötzlich erreichten uns viele Unterstützungsbekundungen, sagt Munk. Tatsächlich war das Echo überwältigend. Innerhalb weniger Stunden erreichten Solidaritätsbekundungen aus der ganzen Welt den Bischofssitz in Nuuk. Von Bischofskonferenzen in Europa und Nordamerika über den globalen ökumenischen Rat der Kirchen bis hin zum Vatikan. Bischöfin Banerak Sigstad Munk ist die dritte Inuit und zweite Frau in diesem Amt. Messen und Predigten werden in der ehemaligen dänischen Kolonie schon seit Jahrzehnten ganz auf Grönländisch gehalten. Denn, so Munk im Gespräch, die lutherisch-evangelische Kirche sei in Grönland eine Volkskirche.
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11: Vor 300 Jahren kam der erste christliche Missionar nach Grönland. Seither hat sich diese Religion mit unserer Inuit-Tradition immer mehr verwoben. Heute gehören 94% der Grönländerinnen und Grönländer der Kirche an. Das ist eine große Stärke, betont die jüngste Tochter eines Waljägers aus einem kleinen nordgrönländischen Dorf, die als erste in ihrer Familie studieren konnte. Aber schon jener erste Missionar, der norwegische Pfarrer Hans Egede, musste sich den lokalen Anforderungen anpassen, indem er im Vater Unser auf Grönländisch den Satz «Unser tägliches Brot gib uns heute» durch «Unsere tägliche Robbe gib uns heute» ersetzte. letzten Wochen und Monaten haben sich die Gottesdienste in Grönland zu eigentlichen Treffpunkten der Menschen im Land entwickelt, wo beim Kirchencafé über die neuesten Entwicklungen diskutiert wird und sich die Menschen gegenseitig dabei helfen, mit den Ängsten angesichts der unsicheren Weltlage umzugehen. Für Bischöfin Banerak Sigstad Munk ist klar, dass die Kirche weltweit sich mehr für die Freiheit und die Menschenrechte aller Völker einsetzen muss.
1: Die Reportage von Bruno Kaufmann im Rendezvous. Die Zeit, es ist 13 Uhr. Die Schweiz kennt in grossen Unternehmen seit 5 Jahren eine Frauenquote. Nun kommt die emeritierte Wirtschaftsprofessorin Margret Osterloh zum Schluss, diese Quote sei unnötig, ja sogar schädlich. Sie teilt ihre Gedanken mit uns gleich im Tagesgespräch nach den Schlagzeilen mit Silvia Staub.
0: Nach langen Verhandlungen hat sich die EU auf eine Umsetzung des Handelsabkommens mit den USA geeinigt. Zuvor hatte US-Präsident Donald Trump den Druck erhöht und auf eine rasche Umsetzung gedrängt. Das EU-Parlament besteht aber auf Schutzmaßnahmen für den Fall, dass Donald Trump die Vereinbarung nicht einhält. Weil es in der Schweiz zu wenig Hausärztinnen und Hausärzte hat, sollen künftig sogenannte Pflegeexpertinnen und Experten einen Teil der Aufgaben von Medizinern übernehmen und diese über die Krankenkassen abrechnen. Das will der Bundesrat. Dafür braucht es eine Anpassung des Krankenversicherungsgesetzes. Der neue ungarische Regierungschef Peter Major ist auf seinem ersten Auslandsbesuch. Er ist nach Polen gereist und hat dort den proeuropäischen Regierungschef Donald Tusk zu Gesprächen getroffen. Am Nachmittag will Major noch den rechtskonservativen Präsidenten Karol Nawrocki treffen.
14: So, und jetzt ist es 1:01. Am Mikrofon Bodo Frick und wir machen den Vorhang auf für Ihre Musik.
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14: Sage und schreibe, 9 Wünsche werden uns die nächsten 45 Minuten versüßen. Die haben Sie uns, diese Wünsche, entweder per E-Mail zukommen lassen oder eben über unsere Klassik-Telefon-Hotline 0848 365 364. Und so möge es nun auch beginnen. Wir starten mit einem Wunsch am Telefon.
16: Guten Tag, Klassik-Telefon, Bernhard Blum in Belmont. Für am Mittwoch wünsche ich mir das schöne Lied «Heidenröslein» mit 3 Strophen. Dabei denke ich an den Geburtstag von meiner verstorbenen Frau und gleichertags mit einem lachenden Auge an meine liebe Schwiegertochter mit dem gleichen Geburtsdatum. Schöpfer vom schönen Lied, sie Johann Wolfgang Goethe und Franz Schubert, die beiden nicht zu erwähnen, kann ich mir wirklich nicht leisten. Danke.

0: Das Heldenröslein, ein Lied mit Text von Goethe und Musik von Schubert, gesungen vom Schweizer Bariton Oliver Widmer. Jan Schulz hat ihn auf dem Klavier begleitet. Ein Stück, das Herrn Blum aus Belmund an seine verstorbene Frau erinnert und an seine Schwiegertochter. Beide Geburtstage feiern sie und stehen heute im Kalender. Ja, und ohne Umschweife kommen wir auch gleich zum zweiten Wunsch, der uns wieder am Telefon erreicht hat.
1: Das letzte Jahr am 19. August, ungefähr am 10. bis, hat eine wunderschön klare Knabenstimme vom Tedeum von Mozart gesungen, gewünscht damals so von einem Bub. Wenn ihr das um mich senden könntet, dann würden wir uns sehr freuen. Danke vielmals für die Erfüllung von diesem Wunsch, Rosmarie Schneidrig in Sigriswil.

Für Rosmarie Schniedrig durften wir dieses Laudate Dominum von Mozart spielen, gesungen vom Pegasus Choir mit dem Knabensopran Kai Thomas, begleitet von den London Mozart Players. Der nächste Wunsch, der hat uns per E-Mail erreicht. Helmut Kraus aus Zug schreibt: Am 30. April haben wir im KKL Luzern ein wunderschönes Konzert gehört. Da spielte Bruce Liu nach dem dritten Klavierkonzert von Beethoven eine Zugabe, aber wir wissen nicht, was es war. Falls Sie es wissen, würden wir das Stück gerne noch einmal hören. Wir haben beim Luzerner Sinfonieorchester nachgefragt, lieber Herr Kraus, und umgehend eine freundliche Antwort bekommen. Bruce Liu hat als Zugabe «Fantaisie impromptu in Cis-Moll Opus 66 von Frédéric Chopin gespielt. Wir hören jetzt das Stück von einem anderen Pianisten, nämlich Daniil Trifonov, da es keine CD-Einspielung von Bruce Liu gibt.

Der russische Pianist Daniil Trifonov mit Chopins Fantaisie impromptu in 6-Moll, hier gehört im Klassiktelefon auf SRF 2 Kultur. Eine weitere E-Mail-Botschaft liegt vor mir. Andreas Staub aus Huttwil gratuliert seiner Schwester Ruth Jäcki Staub in Oberrohrdorf zum Geburtstag und schreibt: «Von Herzen wünsche ich dir, meiner herzenslieben Schwester, alles Gute für die Zukunft und heute ein frohes Fest mit deiner Familie.» Als kleines musikalisches Geschenk möchte Andreas Staub den Choral «Jesus bleibet meine Freude» von Johann Sebastian Bach überbringen, gesungen von Watches 8. Diese Aufnahme haben wir leider nicht im Archiv. Dafür lassen wir den Trinity Baroque Choir singen.

0: Mit dem Bachchoral Jesus bleibet meine Freude gratuliert Andreas Staub seiner Schwester Ruth Jacki Staub zum Geburtstag. Wir haben eine Version gehört, gesungen vom Trinity Baroque Choir an den Instrumenten The English Concert und Albrecht Meyer war an der Oboe zu hören. Und der nächste Gruß, der wurde am Telefon aufgegeben auf der Nummer 0848 365 364.
1: Da ist der Siegfried Wald aus Basel. Ich wünsche für den Mittwoch, den 20. Mai, meiner Frau Ida, die gegenwärtig in der Reha ist, aus dem Elias von Mendelssohn, der Schlusschor vom zweiten Teil. Wir haben das Werk im Cäcilienchor Thun vor Jahren gesungen. Eine schöne Erinnerung. Herzlichen Dank.

Aus dem Elias-Oratorium von Mendelssohn, der Schlusschor, als dann wird euer Licht, gehört haben wir den Kammerchor Stuttgart und die klassische Philharmonie Stuttgart. Damit schickt Siegfried Wald aus Basel seiner Frau liebe Grüße in die Reha und auch wir wünschen gute und rasche Genesung. Gabriel Abt aus Witterswil schickt herzliche Grüße an ihre Schwester Silvia, die in Frankreich lebt und heute ihren 64. Geburtstag feiert. Gabriel Abt schreibt, Silvia spielt Klarinette und ich möchte sie überraschen mit Indigo vom David Orlovsky Trio und ihr alles Liebe auf diesem Weg wünschen.

0: Musikalische Klarinettengrüße nach Frankreich zum Geburtstag von Schwester Silvia schickt Gabriel Abt in Form von diesem Stück Indigo, komponiert von David Orlowski und gespielt von seinem Trio. Und da machen wir gleich weiter mit Wunsch Nummer 7.
1: Am Mittwoch um 11:30 habe ich ein schönes Lied gehört. Es ist von Brahms, es heisst «Der Gärtner». Auf alle Fälle, das hat mir jetzt so gut gefallen, dass ich gedacht habe, das wäre gerade richtig, dass ich könnte allen Leuten, die mir auf meinem grossen, runden Geburtstag einen Gruß geschickt haben, einmal danken. Hanni Meister, Altersheim Tiergarten.

Ein schönes Lied von Brahms findet Hani Meister und schickt dieses Stück als Dank an alle, die ihr zum Geburtstag gratuliert haben. Brahms, der Gärtner, gespielt hier und gesungen vor allem vom Ensemble Pygmalion. Den letzten Wunsch, den lese ich vor. Andreas Marin aus Liestal war begeistert von der Spezialdiskothek zu den Diabelli-Variationen am Montagabend. Er empfiehlt allen Klassik-Telefon-Hörern, Hörerinnen und Hörern, holen Sie das unbedingt nach dieses außerordentliche Erlebnis via Podcast. Gerne möchte er deshalb nochmals eine der Variationen hören, nämlich jene vom Komponisten Jörg Wiedmann.

Weil ihm die Spezialdiskothek zu den Diabelli-Variationen gefallen hat, hat sich Andreas Marin nochmals die Variation gewünscht von Jörg Wiedmann, hier gespielt vom Schweizer Pianisten Rudolf Buchbinder. 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So, und zum Schluss gibt es nochmals einen Geburtstagsgruß. Ursi Bernasconi schreibt, heute Mittwoch feiert Frau Christina Abby Bianchi Geburtstag. Wir zwei Frauen haben dieselbe italienische Vergangenheit und deshalb möchte ich Christina eine Freude machen mit der Ouvertüre La Cenerentola von Rossini, verbunden mit vielen Auguri. Herzlichen Dank für die Erfüllung dieses Wunsches. Verbleibe ich mit einem caro saluto.

0: Uzi Bernasconi gratuliert Christina Abi Bianchi zum Geburtstag mit der Ouvertüre von La Cenerentola von Rossini, die hier gespielt wurde vom Orchestra di Teatro Comunale di Bologna. Und das war gleichzeitig der Schlussakkord der heutigen Sendung. Für die beiden verbleibenden Klassiktelefone morgen und Freitag nehmen wir gerne Ihre Wünsche entgegen per Telefon auf 0848 365 364 oder unter der E-Mail-Adresse klassiktelefon@srf.ch. Die nächste Sendung, die gibt es dann morgen wieder kurz nach 1.
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0: Heute hat Musikredaktor David Schwarb eine besondere Klangreise vorbereitet in Concerto in die barocke Klangwelt und wir gehen dabei drei besonderen Instrumenten auf die Spur. Sie kommen in der Barockmusik nur selten zum Zug, aber wenn sie zum Zug kommen, dann sorgen sie ganz oft für einen besonderen Klangzauber. Sie heißen Salterio, Viola d'Amore und Chalumeau und das Salterio macht jetzt gleich den Anfang.

Lacrime Pavane, ein Stück des deutschen Barockkomponisten Johann Schopp. Julian Bär war an der Theorbe zu hören und Elisabeth Seitz eben am Salterio, dem Instrument, welches bei diesem Concerto-Auftakt quasi das Zentrum galt. Es ist die barocke Version des Hackbretts. Elisabeth Seitz ist diesem seltenen Instrument seit Jahren auf der Spur. Sie interessiert sich für die Geschichte des Salterios und natürlich für die Musik, die für das Saiteninstrument geschrieben wurde. Da gibt es ganz vieles zu entdecken, vor allem in Italien. Dort war das Salterio im 18. Jahrhundert ein Modeinstrument des Adels. Es spielte oft in der Bassgruppe mit, neben anderen Instrumenten. In besonderen Momenten durfte das Salterio aber auch als Soloinstrument in den Vordergrund treten. Und das neue Album von Elisabeth Seitz und ihrem Ensemble Nuovo Aspetto ist voll von solchen besonderen Momenten. Wir greifen aus diesem Fundus heute in Concerto zwei Stücke heraus und das erste ist eine Arie aus einer Psalmvertonung. Ein Dichter aus Neapel hat den 41. Psalm in Verse gegossen und bat die Wiener Komponistin Mariana von Martinez, diese Verse zu vertonen, explizit eben mit Salterio. Und Mariana von Martinez hat für ihn diese berührende Arie geschrieben.

Von Bedrängnis und innerer Not singt Tenor Christian Dietz in dieser Arie von Mariana von Martinez, «A così in degni accenti». Elisabeth Seitz umrankt mit ihrem Salterio die Singstimme mit feinen Tonguirlanden und begleitet wird sie von ihrem Ensemble «Nuovo Aspetto». Elisabeth Seitz hat für ihr neues Album vor allem Arien mit Salterio zusammengestellt, Arien aus Opern und geistlichen Werken. Es gibt auf diesem Album aber auch ein Konzert für Salterio und Orchester. Nun folgt ein Stück, das nur in einem einzigen handschriftlichen Exemplar überliefert ist, und das liegt im Archiv eines Klosters in Nordspanien. Geschrieben hat es ein spanischer Komponist namens Gaspar Esmit. Sein Salterio-Konzert hören wir nun, wieder gespielt von Elisabeth Seitz und ihrem Ensemble «Nuovo Aspetto».

ein Konzert für Salterio und Orchester des spanischen Komponisten Gaspar Esmit, gespielt von Elisabeth Seitz und ihrem Ensemble Nuovo Aspetto. Das ist Concerto auf SRF 2 Kultur in der Sendung, in der wir auf seltene Instrumente eingehen, in der Barockmusik. Nach dem Salterio haben im zweiten Teil die Viola d'Amore und das Chalumeau ihren Auftritt. Auch diese beiden Instrumente hören wir jeweils in einer Arie, in der sie eine Stimme spielen dürfen und dann noch in einem Konzert, in dem sie solistisch glänzen. Die Viola d'Amore hören wir zuerst in einer Arie von Attilio Ariosti. Sie gehört zu einer Kantate und darin kommt es zu einer Auseinandersetzung zwischen der Rose und dem Veilchen. Die große Frage ist, welche Eigenschaften sind höher zu bewerten? Die Leidenschaft und der Stolz der Rose oder die Demut und die Treue des Veilchens? Der Charakter der Rose wird in diesem Stück von zwei Geigen gespielt, der des Veilchens vom Viola d'Amore, deren Klang etwas sanfter und fragiler daherkommt.

die Arie Pur Alfin Gentil Viola aus der gleichnamigen Kantate von Attilio Ariosti, gesungen von der britischen Sopranistin Emma Kirkby, begleitet an der Viola d'Amore von Thomas Georgi, der wiederum verstärkt wurde durch Lucas Harris an der Laute und Mime, Yamahiro Brinkmann am Cello. Die Viola d'Amore gehört zu der Familie der Streichinstrumente. Sie unterscheidet sich von der Geige vor allem durch ihren Klang. Neben den Spielsaiten hat sie zusätzlich Resonanzsaiten. Die schwingen beim Spielen mit und erzeugen einen silbrig, weichen und geheimnisvoll schwebenden Ton. Meist wird die Viola d'Amore deshalb in leisen Momenten von Opern und geistlichen Werken eingesetzt. Glanzvolle solistische Auftritte in Instrumentalkonzerten überlässt die Viola d'Amore meistens der Geige. Es gibt aber natürlich Ausnahmen, sonst würde ich davon jetzt nicht sprechen. Und einer solchen Ausnahme gehören die nächsten 10 Minuten. Da spielt François Fernandez den Solopart in Antonio Vivaldis Konzert für Viola d'Amore und Orchester in D-Moll.

Antonio Vivaldis Konzert für Viola d'Amore und Orchester in D-Moll, Triumphverzeichnis 393. Das Richard Garg Ensemble hat hier François Fernandez begleitet, der die Viola d'Amore gespielt hat, unter der Leitung von Philippe Pierlot. Seltene Barockinstrumente begleiten uns durch Concerto. Im letzten Teil nun geht es um das Chalumeau, einem Vorläuferinstrument der Klarinette. Auch hier beginnen wir mit einer Arie und wir bleiben gleich bei Vivaldi. Wir hören hinein in sein Oratorium Judita Triumphans. Da gibt es eine Arie, in der Judith die Treue zu ihrer Freundin Abra besingt. Nur ein Chalumeau und ein paar Streichinstrumente begleiten hier die Singstimme.

Veni me sequere fida, so heißt diese Aria aus dem Oratorium Judita Triumphans von Vivaldi. Die französisch-italienische Opernsängerin Léa Desandré hat Mezzosopran gesungen. Am Chalumeau begleitet wurde sie von Roberta Cristini und dem Ensemble Jupiter. Das Chalumeau hat einen relativ kleinen Tonumfang, aber einen besonders geschmeidigen Klang. Und die Klangtüftler unter den Barockkomponisten haben mit diesem Klang experimentiert, darunter zum Beispiel Georg Philipp Telemann. Er hat dem Chalumeau immer wieder eine Bühne gegeben. Einmal hat er in einem Doppelkonzert sogar zwei Chalumeaus vereint. Die Solisten in unserer Aufnahme, die wir jetzt hören, dieses Telemann-Doppelkonzerts, sind Lorenzo Coppola und Tindaro Capuano.

Georg Philipp Telemanns Konzert für zwei Chalumeaux und Orchester in C-Dur. Die beiden Chalumeaux wurden gespielt von Tindaro Capuano und Lorenzo Coppola. Weiter haben wir das Orchester La Stagione Frankfurt gehört unter der Leitung von Michael Schneider. Und das war sozusagen das Schlussbouquet von Concerto, heute mit seltenen Instrumenten in der Barockmusik, dem Salterio, der Viola d'Amore und dem Chalumeau.

Da hat das Chalumeau gleich noch eine Zugabe gespielt in dieser Sonate für Chalumeau, Oboe, Fagott und Basso Continuo des deutschen Komponisten Johann Adolf Hasse. Gespielt hat das Ensemble Epoca Barocca hier auf SRF 2 Kultur.

0: Die Nachrichten von SRF um 3 mit David Burkhardt. Der Bundesrat legt einen Vorschlag für die nächste AHV-Reform vor. Sie soll die staatliche Altersvorsorge für die Jahre 2030 bis 2040 sichern und mehr Einnahmen bringen. Das erklärte Gesundheitsministerin Elisabeth Bohm-Schneider heute Nachmittag.
1: Diese verschiedenen Massnahmen stärken nicht nur die Gerechtigkeit der AHV, sie sorgen auch für zusätzliche Einnahmen in der Höhe von bis zu 600 Millionen Franken pro Jahr.
0: Konkret, das Rentenalter wird nicht erhöht, doch das Weiterarbeiten nach 65 soll attraktiver werden. Zum Beispiel kann damit die AHV-Rente aufgebessert werden, neu sogar über das Alter von 70 Jahren hinaus. Allerdings soll das Mindestalter für eine Frühpensionierung steigen, von heute 58 auf 63 Jahre. Wer außerdem Beitragslücken in der Vorsorge hat, soll diese nach der Reform leichter schließen können. Eine der geplanten Massnahmen richtet sich an die Arbeitgeber, wie Bohm-Schneider erklärt.
1: Heute zahlen einige Unternehmen ihren angestellten Aktionärinnen und Aktionären anstelle eines Gehalts überproportionale Dividenden aus, damit sie keine Sozialabgaben leisten müssen. Der Bundesrat will solche Missbräuche bekämpfen, deshalb sollen überhöhte Dividenden beitragspflichtig werden.
0: Mit den Massnahmen soll die AHV jährlich rund 600 Millionen Franken einnehmen. Zu zwei weiteren Meldungen aus dem Bundesrat. Schweizer Bauernhöfe sollen auch im neuen Marktumfeld wettbewerbsfähig bleiben. Der Bundesrat hat deshalb Unterstützungsmaßnahmen für die Landwirtschaft beschlossen. So stellt er zwischen 2028 und 2031 zusätzlich 150 Millionen Franken für zinslose Darlehen zur Verfügung. Damit sollen wichtige Investitionen auf den Betrieben gefördert werden. Und weil die Schweiz zu wenig Hausärztinnen und Hausärzte hat, sollen künftig spezialisierte Pflegefachleute einen Teil ihrer Aufgaben übernehmen. Das schlägt der Bundesrat vor. Ihre Leistungen sollen die Pflegeexpertinnen und Experten über die Krankenkassen abrechnen können. Damit dies möglich wird, muss das Krankenversicherungsgesetz angepasst werden. Ins Ausland. Beim Ebola-Ausbruch in Teilen von Kongo-Kinshasa und Uganda steigen die Fallzahlen weiter. Mittlerweile gibt es gemäß der Weltgesundheitsorganisation rund 600 Verdachtsfälle und knapp 140 mutmaßliche Todesfälle. Ebola-Patientinnen und Patienten könnten auch in der Schweiz behandelt werden, an den Universitätsspitälern in Zürich und in Genf. Bisher gäbe es aber keine Anfragen für die Aufnahme von Ebola-Erkrankten, sagt das Bundesamt für Gesundheit zur Nachrichtenagentur Keystone SDA. 2014 hatte das Unispital Genf einen kubanischen Arzt behandelt, der sich bei einem Hilfseinsatz in Sierra Leone mit Ebola angesteckt hatte. Das Wetter. Heute gibt es Sonne, Wolken und lokale Regenschauer bei 21 Grad im Norden und 24 Grad im Süden. Morgen ist es dann meist sonnig bei 23 bis 27 Grad. Das waren Nachrichten von Radio SRF, verantwortlich Tobias Meyer.
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3: Und am Mikrofon weiterhin mit Ihnen unterwegs, Bodo Frick mein Name, und nachdem ich in Concerto ganz viel erzählen durfte, mache ich es jetzt kurz und knackig, Mozarts Divertimento in D-Dur.

400 goldene Mozarts feiern diesen Sommer den 270. Geburtstag des Maestros im Mirabellgarten in Salzburg. An dieses Kunstprojekt des deutschen Konzeptkünstlers Ottmar Hörl muss ich immer denken, wenn Musik von Mozart in unserem Programm auftaucht. Und das kommt halt schon ab und an mal vor. Und auch bei diesem D-Dur Divertimento ist das passiert, aus dem das Ensemble Officina Musicale den fünften Satz gespielt hat. Und falls es Ihnen ähnlich geht, die goldenen Mozart-Männchen, die kann man von Mitte Juli bis Ende August in Salzburg bestaunen.

Ja, über sie haben wir heute schon mal gesprochen am Vormittag, über die größte deutsche Komponistin des 19. Jahrhunderts, wie Emilie Meyer auch gerne genannt wird. Sie hat sich mit Bravour gegen ihre männlichen Kollegen behaupten können und ist dann da trotzdem zwischenzeitlich und unberechtigterweise in Vergessenheit geraten. Mittlerweile bekommt sie aber zum Glück wieder mehr Beachtung, wie zum Beispiel hier gerade von der NDR Radio Philharmonie, die das Finale gespielt hat aus Emilie Meyers 7. Sinfonie in F-Moll.

0: Oliver Trientl hat hier das Harmonium gespielt. Mit dem Vogler-Quartett hat er hier für die fünfte Bagatelle oder hat er die fünfte Bagatelle zum Klingen gebracht von Antonín Dvořák Opus 47. Wie stellen Sie sich einen Musiker vor im klassischen Bereich, wenn Sie ihm auf der Straße begegnen? Ja, auf der Bühne ist es meist klar, da sind Sie schick angezogen, meist im Anzug, aber eben, wie sehen Sie auf der Straße aus? Ja, der isländische Starpianist Víkingur Ólafsson trägt auch auf der Straße mit Vorliebe einen Anzug, Pullover, Brille und dazu einen braven Haarschnitt. Deshalb werde er von Kollegen auch häufiger auf sein Äußeres angesprochen.
1: And you so often get this, you know, that I people commenting on this, you know, oh, he looks like a Danish banker or something like that. I get this kind of stuff all the time, how I look so strict and so whatever, you know.
0: Ja, wie ein dänischer Banker sehe er aus. Dass er ganz und gar nicht das Leben eines Bankers führt, das erzählt Víkingur Ólafsson, Starpianist aus Island, im Musikmagazin, dann am kommenden Samstag, 23. Mai um 10 Uhr hier auf SRF 2 Kultur.

0: Den dritten Satz aus diesem Konzert für zwei Cembali und Orchester in F-Dur haben wir gehört von Karl Philipp Emanuel Bach, gespielt von der Akademie für Alte Musik Berlin mit Christine Schornsheim am Cembalo und Raphael Alpermann auch am Cembalo hier auf SRF 2 Kultur.
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Das Freiburger Barockorchester mit einem Concerto Grosso in C-Moll von Pietro Antonio Locatelli. Und das Freiburger Barockorchester zelebriert diesen Sommer La Dolce Vita noch so richtig. Und live am diesjährigen Münsterplatzkonzert in Freiburg feiert das Orchester ein italienisches Fest. Zum Abschluss des heimischen Open Airs fahren die Freiburger Mitte Juni auf mit Musik von Antonio Vivaldi und italienischen Bühnenwerken von Georg Friedrich Händel. Ja, es lohnt sich also mal einen Blick zu riskieren ins Programm der Freiburger Münsterplatz-Konzerte.

Er hätte nächste Woche Geburtstag gefeiert, der ungarisch-österreichische Komponist Görg Ligeti. Am 28. Mai wäre sein Geburtstag gewesen. Leider ist er bereits 2006 verstorben, im Alter von 83 Jahren. Seine Musik aber, die lebt zum Glück weiter, auch dank Musikerinnen wie Vivian Chassot und Martin Malaun. Sie haben aus Görg Ligetis Musica Ricercata gespielt, und zwar den siebten Satz in einer Bearbeitung für Akkordeon und Konzertzither.

Normalerweise heißt es mit Pauken und Trompeten, hier hieß es mit Bläsern und Trompeten. Die sind nämlich in dieser Version ebenfalls vertreten von Felix Mendelssohns Konzert für Geige, Klavier und Streichorchester in D-Moll. Gespielt hat die Camerata Bern, geleitet von Antje Weithas, die auch die Geige gespielt hat. Und bevor wir in die nächste Stunde übergehen, übergeben wir noch an Schumann.

0: Aus den drei Romanzen von Robert Schumann gespielt haben Gabriel Bidou an der Oboe und Jorge González Buachasan am Klavier. Hier auf SRF 2 Kultur geht es nach den Nachrichten weiter mit Irene Grüter. Schönen Abend wünsche ich Ihnen jetzt schon.
1: Die Nachrichten von SRF um 4 mit David Burkhardt. Kein höheres Rentenalter, dafür soll länger arbeiten attraktiver werden. Der Bundesrat stellt seine Pläne für die neue AHV-Revision vor. Eine Kundgebung in der Stadt bewilligt. Genf rüstet sich für den G7-Gipfel im nahen Evian-les-Bains. Das Wetter, heute Sonne, Wolken und lokale Regenschauer bei 21 Grad im Norden und 24 Grad im Süden. Morgen dann meist sonnig bei 23 bis 27 Grad. Der Bundesrat legt seinen Vorschlag für die nächste AHV-Reform vor. Sie soll die staatliche Altersvorsorge für die Jahre 2030 bis 2040 sichern und modernisieren. Das Rentenalter wird dabei nicht erhöht, dafür soll das Weiterarbeiten nach 65 attraktiver werden. Aus dem Bundeshaus berichtet Christine Wanner.
2: Der Vorschlag des Bundesrats für die nächste AHV-Reform folgt den Eckwerten, die Sozialministerin Elisabeth Bumschneider bereits skizziert hatte. Kein Anheben des Rentenalters, dafür verschiedene Anreize, um im Arbeitsprozess zu bleiben. Zum Beispiel kann damit die AHV-Rente aufgebessert und aufgeschoben werden, neu über das Alter von 70 Jahren hinaus. In der beruflichen Vorsorge würde das Mindestalter für eine Frühpensionierung schrittweise von heute 58 auf 63 Jahre erhöht. Zudem soll es die Reform erlauben, Beitragslücken leichter zu schließen. Auf überhöhten Dividendenausschüttungen anstelle von Lohn sollen künftig ebenfalls AHV-Beitragszahlungen erfolgen. Mit diesen Massnahmen kommen der AHV bis ins Jahr 2040 jährlich rund 600 Millionen Franken zu. Ob die Altersvorsorge für diese Zeit weitere Finanzierungsquellen braucht, hängt vom Parlamentsentscheid zur 13. AHV-Rente ab. Deshalb hat der Bundesrat verschiedene Varianten angedacht, vom Anheben der Mehrwertsteuer um 0,7 bis 0,9 Prozentpunkte oder einer Kombination mit höheren Lohnbeiträgen.
1: Christine Wanner hat berichtet. Zum Vorschlag des Bundesrates können sich Parteien und andere interessierte Kreise nun bis im September äußern. Im letzten Herbst haben sich die Delegierten der Schweizer Sportverbände für eine Schweizer Kandidatur für die sogenannten European Championships 2030 ausgesprochen. An diesem Multisportanlass könnten Europameisterschaften von bis zu 11 Sportarten gleichzeitig in der Schweiz stattfinden. Nun erhalten diese Pläne einen Dämpfer. Denn der Bundesrat teilt heute mit, dass er allfällige European Championships in der Schweiz finanziell nicht unterstützen werde. Er begründet den Entscheid mit der angespannten finanziellen Lage des Bundes. Der Verein European Championships Switzerland 2030 reagiert enttäuscht. Ohne substanzielle Beteiligung des Bundes sei der Anlass in der Schweiz nicht realisierbar. Man wolle nun alternative politische Wege prüfen. Damit zu zwei Meldungen aus dem Ausland. US-Außenminister Marco Rubio hat sich in einer Videobotschaft an die Menschen in Kuba gewandt. Darin machte er die kubanische Führung für die Probleme im Inselstaat verantwortlich. An den ständigen Stromausfällen in Kuba sei nicht die US-Ölblockade schuld, sondern die Korruption im Land. Die USA seien bereit, Hilfsgüter im Wert von 100 Millionen Dollar zu liefern, aber nur, wenn diese direkt an die Menschen gehen. Und Italien hat den israelischen Botschafter einbestellt. Dies als Reaktion auf ein Video des rechtsextremen israelischen Sicherheitsministers Itamar Ben-Gvir. Dieser hatte gefesselte Aktivisten verspottet, die mit einer Schiffsflotte den Gazastreifen erreichen wollten. Darunter sind auch italienische Staatsangehörige. Der italienische Außenminister bezeichnete das Video als absolut inakzeptabel. Genf rüstet sich für den G7-Gipfel, der Mitte Juni in Evian-les-Bains am Genfersee stattfindet. Die Sicherheitsdirektorin sprach heute von einem Sicherheitsdispositiv von noch nie dagewesenem Ausmaß. Die Kantonsregierung hat eine einzige Kundgebung gegen den Anlass bewilligt. Westschweiz-Korrespondent Philipp Reichen berichtet.
3: Wenn sich die Staats- und Regierungschefs der größten westlichen Wirtschaftsmächte zu ihrem Gipfel in Evian-les-Bains treffen, dürfen Gipfelgegnerinnen und Gegner in Genf auf die Straße gehen. Das hat die Kantonsregierung an ihrer heutigen Sitzung beschlossen. Damit kommt sie einer Gruppe aus Gewerkschaftern, Feministinnen und Aktivisten entgegen, die sich das Recht auf eine Kundgebung notfalls mit juristischen Mitteln erkämpfen wollte. Offen ist, wo der Protestzug durchziehen wird. Die Gipfelgegner drängen darauf, vom rechten zum linken Genfersee-Ufer zu ziehen. Die Kantonsregierung will einen Protest aktuell nur am rechten Seeufer zulassen. Dies auch deshalb, weil die Regierung Randale und Sachbeschädigungen in der Innenstadt befürchtet. Falls es zu Sachbeschädigungen an Läden und Gebäuden kommen sollte, will die Genfer Regierung Betroffene unterstützen. Sie stellt dafür vorsorglich 6 Millionen Franken Soforthilfe zur Verfügung.
4: Westschweiz-Korrespondent Philipp Reichen. Die Börsendaten von SIX. Der Swiss Market Index liegt im Moment bei 13.370 Punkten und ist damit im Vergleich zum Vortag unverändert. Der Dow Jones Index in New York steigt um 0,1%. Der Euro wird zu 91,61 gehandelt und der Dollar zu 79,04. Soweit die Meldungen. Und das Wetter. Am Nachmittag gibt es ein Gemisch aus Sonne, Quellwolken und einzelnen Regengüssen. Am meisten Schauerwolken hat es in den Bergen der Zentral- und Ostschweiz. Die Temperaturen erreichen im Norden 21 und im Süden 24 Grad. Morgen wird es dann meist sonnig bei 23 bis 27 Grad. Das waren Nachrichten von Radio SRF, verantwortlich Tobias Mayer.
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6: Mit Ihren Gütern. Und hier gibt's Musik gegen die Nachmittagsflaute. Die wird gründlich vertrieben von der Bläsersektion bei Eric Lanini im Big Boogaloo.

Fette Bläsersätze und treibende Grooves hier bei Eric Lanini im Big Boogaloo. Darauf eine Ballade, die etwas Beschwörendes hat, mit dem Bariton von Johnny Hartman, hier zusammen mit dem John Coltrane Quartett.

elegante Melancholie bei Johnny Hartman, der einzige Sänger, mit dem der Saxophonist John Coltrane je ein Album aufgenommen hat. Einem Zugvogel, der in dieser Jahreszeit nun wieder zurück sein müsste, ist das nächste Stück gewidmet. Apus Apus heißt er, das ist der Mauersegler, Seglermusik von Anicia Kohler und Matthias Kohler.

Anisja und Matthias Kohler an Klavier und Saxophon mit Musik, die entstanden ist für die Reihe SRF Zusammenstar, während der Pandemiezeit, als keine Konzerte möglich waren. Auch aus einer Solidaritätsaktion, wenn auch in anderer Sache, entstand das neue Album von Beirut Express. Das ist ein libanesisch-schweizerisches Quintett um die Komponistin und Sängerin Dida Guigon. Sie fanden 2020 zusammen und mithilfe von einem Konzert Mittel für Kulturschaffende im Libanon zusammen. Daraus entstand dieses neue Musikprojekt Meanwhile. Ja,

0: The Man with the Blue Hat, so heißt dieses Stück vom Bassisten Svante Söderqvist hier mit seinem Trio auf SRF 2 Kultur. Und damit ist 16:30 geworden. Bei mir im Studio ist jetzt Simon Buri mit neuen Meldungen aus der Kulturredaktion im Gepäck.
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0: Zuerst eine Meldung aus Deutschland. Der Schauspieler Alexander Held ist tot. Der gebürtige Münchner starb nach kurzer Krankheit im Alter von 67 Jahren.
2: Ja, Held war einem breiteren Publikum vor allem als TV-Kommissar in der ZDF-Reihe München Mord bekannt. Er spielte in über 160 Film- und Fernsehproduktionen mit, darunter etwa Der Schuh des Manitou oder auch Schindlers Liste.
0: Sein Leben hätte auch anders verlaufen können.
2: Ja, tatsächlich. Eigentlich wollte Held einmal Fußballprofi werden. Als Jugendlicher war er Torwart und hatte auch Jugendmeisterschaften gewonnen. Und erst nach einer Verletzung, da hat er sich dann für die Schauspielerei schlussendlich entschieden.
0: Warum schaffen es manche Organisationen erfolgreich umzugehen mit der Digitalisierung und andere nicht? Warum überdauern manche Institutionen Jahrhunderte, andere scheitern, wenn es zu technologischen Umbrüchen kommt? Das haben Forschende der Uni Zürich anhand von 112 Klöstern in der Schweiz untersucht, mit interessanten Erkenntnissen.
2: Ja, sie beobachteten dabei nämlich einen überraschenden Effekt. Gerade die Strukturen, die ursprünglich für das spirituelle Gemeinschaftsleben geschaffen wurden, die helfen Klöstern heute beim Umgang mit digitalen Technologien.
0: Und was für Strukturen sind das?
2: Ja, die Klöster, die nutzen bestehende Eigenschaften für einen völlig neuen Zweck, gemeinsame Beratung, lokale Verantwortung und auch dezentrale Entscheidungsprozesse.
0: Also das Gegenteil von Top-Down-Entscheidungen.
2: Ja, kann man so sagen. Die Studie, die widerspricht damit der

0: im Schriftlichen nie standardisiert wurde. Mir geht's einfach schneller auf Hochdeutsch.
1: Das ist spannend, weil bei mir ist es gerade andersrum. Ich bin eher da Schweizerdeutsch unterwegs und ich frage deshalb, weil eben eine neue Studie der Universität Bern hat jetzt genau eben das untersucht. Also wie wir in Textnachrichten Mundart und Hochdeutsch verwenden.
0: Mit welchem Resultat? Was zeigt die Studie?
1: Die Studie, die zeigt vor allem zwei Dinge. Erstens einen Generationenunterschied. Jüngere Menschen, die schreiben deutlich häufiger Dialekt und ältere eher Hochdeutsch.
0: Simon, ich nehme es jetzt nicht persönlich. Wir legen jetzt hier nicht unsere Jahrgänge offen. Zweitens, was zeigt die Studie noch?
1: Ja, auch beim Geschlecht gibt es laut Studie Unterschiede. Frauen nutzten eher Mundart als Männer.
0: Und woran liegt das?
1: Vermutlich weniger an der Technik an sich, sondern eher an den sozialen Wirkungen. Dialekt wirkt persönlicher und näher und Hochdeutsch wird eher gewählt, ja, wenn man eher formeller oder kompetent erscheinen will. Und da gibt es schlussendlich einen Zusammenhang.
0: Da schwingen also mehrere Ebenen mit. Mehr zu dieser Studie können Sie dann morgen früh hören von unserem Mundart-Experten André Perle. Voraussichtlich um 19:45 auf SRF 2 Kultur oder dann mittags in Kultur Kompakt. Und das ist der Liebe Tango von Astor Piazzolla, der hier sehr zart beginnt mit dieser Band um den Schlagzeuger Wolfgang Hafner.

Vincent Perani am Akkordeon in der Band von Wolfgang Hafner, hier mit dem Libertango. Und das ist ein Duo aus Luzern. Der Gitarrist Martin Schenker und John Seiler, zusammen sind sie John Hood.

0: Body Semantics.
1: Das Luzerner-Duo John Hood. Morgen sind die beiden mit neuer Musik im Café Mokka in Thun zu erleben. Ebenso die nächste Band. Das ist Corinora, ein Quartett, das Verspielte und Ruhe der Live-Situation mag. So ist auch dieses Album entstanden. Es heißt Pleasure and Focus und die Plattentaufe, die ist dann am Freitag in der Kuppel in Basel.

um all die vergangenen Möglichkeiten im Leben, all die Abzweigungen, die man hätte nehmen können, geht's in Lifetimes von Efi Philippou, Musikerin aus Berlin. Und nach so viel Träumerischem wird jetzt sehr handfest und geerdet bei John Handy, Hard Work.

0: Ein Dance-Funk-Klassiker mit John Handy am Saxophon. Nächste Woche feiern wir einen Jahrhundertmusiker in gleich mehreren Sendungen hier auf SRF 2 Kultur.
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Musik von Jari Singler, das ist ein deutsch-indischer Pianist. Eastern Flowers heißt das Album, auf dem diese Musik zu finden ist. Sie sind bei SRF 2 Kultur.

0: Die Nachrichten von SRF um 17 Uhr mit Patrick Seiler. Guten Abend. Diese Themen vertiefen wir in den nächsten paar Minuten. Die Pläne des Bundesrates für die Reform der AHV auf ein höheres Rentenalter wird verzichtet, doch länger arbeiten und damit mehr in die AHV bezahlen soll attraktiver werden. Die Schweiz und zahlreiche andere Länder protestieren gegen die Art und Weise, wie der israelische Minister Ben-Gvir Mitglieder der sogenannten Gaza-Flotilla behandelt und erniedrigt. Und Sicherheit über allem. Der G7-Gipfel von Mitte Juli in Evian betrifft auch die Polizei in Genf und die zieht alle Register, um rund um den Gipfel für Sicherheit zu sorgen. Und das Wetter heute Abend: Sonne und Wolken, in den Alpen noch lokale Schauer. Morgen ist es dann meist sonnig. Der Bundesrat legt seinen Vorschlag für die nächste AHV-Reform vor. Sie soll die staatliche Altersvorsorge für die Jahre 2030 bis 2040 sichern und modernisieren. Das Rentenalter wird dabei nicht erhöht, dafür soll das Weiterarbeiten nach 65 attraktiver werden. Aus dem Bundeshaus Christine Wanner.
1: Der Vorschlag des Bundesrats für die nächste AHV-Reform folgt den Eckwerten, die Sozialministerin Elisabeth Bumm-Schneider bereits skizziert hatte. Kein Anheben des Rentenalters, dafür verschiedene Anreize, um im Arbeitsprozess zu bleiben. Zum Beispiel kann damit die AHV-Rente aufgebessert und aufgeschoben werden, neu über das Alter von 70 Jahren hinaus. In der beruflichen Vorsorge würde das Mindestalter für eine Frühpensionierung schrittweise von heute 58 auf 63 Jahre erhöht. Zudem soll es die Reform erlauben, Beitragslücken leichter zu schließen. Auf überhöhten Dividendenausschüttungen anstelle von Lohn sollen künftig ebenfalls AHV-Beitragszahlungen erfolgen. Mit diesen Massnahmen kommen der AHV bis ins Jahr 2040 jährlich rund 600 Millionen Franken zu. Ob die Altersvorsorge für diese Zeit weitere Finanzierungsquellen braucht, hängt vom Parlamentsentscheid zur 13. AHV-Rente ab. Deshalb hat der Bundesrat verschiedene Varianten angedacht, vom Anheben der Mehrwertsteuer um 0,7 bis 0,9 Prozentpunkte oder einer Kombination mit höheren Lohnbeiträgen.
0: Zum Vorschlag des Bundesrates können sich Parteien und andere interessierte Kreise bis im September äußern. Ein Video des rechtsextremen israelischen Sicherheitsministers Itamar Ben-Gvir sorgt derzeit für internationale Spannungen. Ben-Gvirs Verhalten sei inakzeptabel, kritisieren die Außenminister Italiens und Frankreichs. Beide haben deswegen den israelischen Botschafter in ihren Ländern einbestellt. Auch die Schweiz hat Israel aufgefordert, die Grundrechte der festgenommenen Aktivistinnen und Aktivisten aus der Schweiz zu achten. Das sagte das Außendepartement auf Anfrage der Nachrichtenagentur Keystone SDA. Auf dem Video demütigt Ben-Gvir gefesselte und kniende Aktivistinnen und Aktivisten, die mit einer Schiffsflotte den Gazastreifen erreichen wollten. Kritik daran gibt es auch vom israelischen Regierungschef Benjamin Netanyahu. Er schrieb, Ben-Gvirs Verhalten entspreche nicht den Werten und Normen Israels. Zu weiteren Meldungen nun aus dem Ausland in Kurzform. US-Außenminister Marco Rubio hat sich in einer Videobotschaft an die Menschen in Kuba gewandt. Darin machte er die kubanische Führung für die Probleme im Inselstaat verantwortlich. An den ständigen Stromausfällen in Kuba sei nicht die US-Ölblockade schuld, sondern Korruption im Land. Die USA seien bereit, Hilfsgüter im Wert von 100 Millionen Dollar zu liefern, aber nur, wenn diese direkt an die Menschen gehen. Und beim südkoreanischen Technologiekonzern Samsung wollten morgen fast 50.000 Angestellte streiken. Doch dieser Streik ist nun abgewendet, zumindest vorerst. Im Streit mit Samsung gebe es eine vorläufige Einigung, teilt die Gewerkschaft mit. Die getroffene Lohnvereinbarung will sie in den nächsten Tagen ihren Mitgliedern zur Abstimmung vorlegen. Genf rüstet sich für den G7-Gipfel, der Mitte Juni in Évian-les-Bains am Genfer See stattfindet. Die Sicherheitsdirektorin des Kantons sprach heute von einem Sicherheitsdispositiv von noch nie dagewesenem Ausmaß. Die Kantonsregierung hat eine einzige Kundgebung gegen den Anlass bewilligt. Westschweiz-Korrespondent Philipp Reichen berichtet.
2: Wenn sich die Staats- und Regierungschefs der größten westlichen Wirtschaftsmächte zu ihrem Gipfel in Évian-les-Bains treffen, dürfen Gipfelgegnerinnen und Gegner in Genf auf die Straße gehen. Das hat die Kantonsregierung an ihrer heutigen Sitzung beschlossen. Damit kommt sie einer Gruppe aus Gewerkschaftern, Feministinnen und Aktivisten entgegen, die sich das Recht auf eine Kundgebung notfalls mit juristischen Mitteln erkämpfen wollte. Offen ist, wo der Protestzug durchziehen wird. Die Gipfelgegner drängen darauf, vom rechten zum linken Genfersee-Ufer zu ziehen. Die Kantonsregierung will einen Protest aktuell nur am rechten Seeufer zulassen. Dies auch deshalb, weil die Regierung Randale und Sachbeschädigungen in der Innenstadt befürchtet. Falls es zu Sachbeschädigungen an Läden und Gebäuden kommen sollte, will die Genfer Regierung Betroffene unterstützen. Sie stellt dafür vorsorglich 6 Millionen Franken Soforthilfe zur Verfügung.
0: Philipp Reichen war das. Es bleiben uns die Börsendaten übermittelt von SIX. Der Swiss Market Index liegt im Moment bei 13.428 Punkten plus 0,5%. Der Dow Jones Index in New York steigt um 0,7%, der Euro wird zu 91,47 Rappen gehandelt und der Dollar zu 78,76 Rappen. Und die Wetterprognose: Heute Abend ist es teils sonnig, teils bewölkt. In den Alpen gibt es noch lokale Schauer. Morgen scheint meist die Sonne. Die Temperaturen steigen im Norden auf etwa 24 Grad, im Süden wird es 27 Grad warm. Und das waren die Nachrichten von Radio SRF. Verantwortlich ist heute Nachmittag Tobias Mayer.
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4: Um die Wurzeln des Nahostkonflikts geht es im neuen Spielfilm Palestine 36, der jetzt in die Kinos kommt. Und zuerst schauen wir gleich nach Genf auf eine Tanz-Uraufführung. Gleich nach dem Opener mit dem Monty Alexander Trio.

0: Got my mojo working, hier mit dem Monty Alexander Trio. Früher war es ein Wasserkraftwerk, heute ein Kulturort mitten in der Stadt Genf, das Bâtiment des Forces Motrices. Da gibt's Konzerte, Theater und auch Tanz. Gestern Abend war da eine Uraufführung zu erleben mit dem Ballet du Grand Théâtre de Genève. Es war das erste Mal, dass der spanische Choreograf Marcos Morau mit diesem Ensemble eine Arbeit entwickelt hat. Svatbata, so lautet der Titel des Tanzstücks. An der Premiere war für uns die Tanzkritikerin Maya Künzler, die jetzt auch bei mir im Studio ist. Maya, was ist das Besondere an diesem Tanzstück, dass du dafür eigens nach Genf gefahren bist?
1: Ja, es ist schon auch der Choreograf, der seit einigen Jahren Furore macht, der heute 44-jährige Katalane Marcos Morau. Ich habe ihn zum ersten Mal am Opernhaus Zürich gesehen mit dem Stück Nachtträume, das war 2022 und das hat mich fasziniert. Morau arbeitet inzwischen mit den ganz großen Tanzkompanien in Europa und leitet auch ein eigenes Ensemble, die Compagnie La Vejonal. Bei ihm sticht biografisch ins Auge, dass er selber nie Tänzer war und das ist bei Choreografen doch eher selten.
0: Aber das geht offenbar.
1: Ja, sehr gut, wie der Erfolg zeigt. Morau hat neben seiner Ausbildung als Fotograf und Regisseur übrigens auch eine Ausbildung als Choreograf absolviert. Sein Markenzeichen sind seine Gruppenkompositionen, mit denen er, wie ich finde, wunderbare Bewegungsbilder findet, assoziativ und stark im Ausdruck, oft dunkel und der Traumwelt nahe. Kritische Stimmen hingegen sagen, dass er vor allem dies beherrsche und kaum die tänzerische Kunst des Solos und der Duos.
0: Und wie hast du das jetzt erlebt in seinem neuesten Stück Svatbata?
1: Ja, auch hier kann man das sehen. Gefordert war vom Ballet du Grand Théâtre de Genève diesmal nicht so sehr seine technische Brillanz, als vielmehr die Fähigkeit, sich geschmeidig und agil ins Ganze einzufügen. Die Sprache von Morau ist theatralisch und bildstark. Das Thema von Svatbata sind gemeinschaftsstiftende Rituale bis hin zu alten Riten vor dem Hintergrund der heutigen Vereinzelung und Verlorenheit der Menschen. Svatbata ist ein bulgarisches Wort und heißt Hochzeit. Musikalisch verbindet der Choreograf bulgarische Gesänge, wir kennen alle diese wunderbaren Chöre der Bulgar, mit elektronischer Musik und rhythmischen Trommelschlägen sowie Glocken. Übrigens setzen in Genf auch die Tänzer und Tänzerinnen ihre Stimmen ein. Ich habe einen O-Ton mitgebracht.

0: Das geht durch Mark und Bein, diese Schläge, und es erinnert an Gewehrschüsse.
1: Ja, die Trommelschläge sind wie Gewehrsalven, unter denen sich die Menschen ducken und auf den Boden stürzen, als wären sie getroffen worden. Da ist Elend in dieser Szene, aber auch eine große Lebenskraft. Das Stück hat eine dramatische Kraft. Diese fast urzeitlichen Bilder, die zwischen Geburt und Tod oszillieren, üben einen starken Sog aus und sind typisch für das Bilderuniversum von Markus Morau. Wenn die Tänzer und Tänzerinnen in prächtigen traditionellen Gewändern von innen heraus wie in Trance vibrieren, ja, fühlt man sich Jahrhunderte zurückversetzt.
0: In archaische Zeiten. Maya, wenn du zurückschaust auf diesen Abend gestern, was ist deine Bilanz?
1: Gemischt. Einerseits hat mich das Bilderuniversum von Markus Morau einmal mehr beeindruckt. Bewegung, Musik und Bühnenbild verschmelzen bei ihm zu einzigartigen Bildern. Wenn sich zum Beispiel die Bühnendecke senkt und sich die Tänzer in diesem verengten, hell erleuchteten Raum mit den Beinen nach oben stoßen, ist das wie eine Filmsequenz über den tief in uns angelegten Wunsch zu leben. Was ich aber problematisch finde, ist dieser übergroße Pathos. Es trieft nur so an Dramatik und Bedeutungsschwere. Es ist sozusagen ein Dauerfeuer großer Gefühle. Die Musik ist laut und voller Accelerando. Man verbrennt darin richtig gehend. Leise Töne, Stille hätten dem Ganzen einen tieferen Nachhall gegeben.
0: Merci, Maya Künzler, für diese Eindrücke von Svatbata. Die nächste Aufführung ist übermorgen am Freitag im Bâtiment des Forces Motrices in Genf. Und das frühere Werk, das du erwähnt hast, von Markus Morau, Nachtträume, das wird am Opernhaus Zürich dann im Juni wieder aufgenommen.

0: Afro Blue mit der Gitarristin Emily Ramler. Eine Zwei-Staaten-Lösung im Nahen Osten wirkt im Moment so unerreichbar wie lange nicht mehr. Mit dem Terrorangriff der Hamas auf Israel und dem israelischen Krieg in Gaza hat der Konflikt zwischen Israelis und Palästinensern einen neuen Tiefpunkt erreicht. Wie der Nahostkonflikt einst angefangen hat, darauf schaut jetzt ein neuer Spielfilm. Palestine 36 heißt er. Der Film beleuchtet, wie das palästinensische Volk im Jahr 1936 revoltiert gegen die britische Kolonialmacht und die neuen jüdischen Siedler. Katharina Brierley hat den Film gesehen.
1: Eine der Hauptrollen in Palestine 36 spielt die Landschaft. Mit Büschen bewachsene Hügel, zerklüftete Felsformationen, weite Baumwollfelder. Wie verbunden sich die Menschen diesem Land fühlen, das zieht sich durch den ganzen Film. Palästina steht im Jahr 1936 unter britischer Kolonialherrschaft. Die Briten haben sich damit einverstanden erklärt, dass Palästina zur neuen Heimat der Juden werden soll. Das heißt, der palästinensischen Bevölkerung soll das Land ihrer Vorfahren weggenommen werden. Die Menschen macht das fassungslos und wütend. Einmal erklärt ein Dorfvorsteher einem der Briten, dass die terrassenförmig angelegten Felder des Dorfes tausende Jahre alt seien und fragt, haben die Engländer das Recht, dieses Land umzuverteilen, wie es ihnen gefällt?
2: That is the work of thousands of years. It's the work of our great, great grandparents. But more than that, it's the relationship between us and our land. Is it the right of the English? As occupying power to distribute the land as they like.
1: Den Konflikt zwischen den Palästinensern auf der einen Seite und britischen Kolonialherren und jüdischen Siedlern auf der anderen Seite beleuchtet die palästinensische Filmemacherin Anne-Marie Jasser, indem sie verschiedene palästinensische Protagonisten durch die turbulenten Monate des Jahres 1936 begleitet. Unter anderem Bäuerin Rebab und deren Tochter, die erleben müssen, dass ein Großteil ihres Landes an jüdische Siedler übergeben wird. Journalistin Chulut in Jerusalem schreibt gegen die Missstände an und protestiert mit anderen Frauen gegen die Ungerechtigkeiten. Unser Land gehört uns, skandieren sie, und Palästina steht nicht zum Verkauf. Der britische Hochkommissar vertröstet die Frauen und formuliert eine Hoffnung.
3: Meanwhile, I ask you all to have faith. That Arab and Jew can live together, serve together, and that with your help, together we can create a united and peaceful Holy Land.
1: Ein geeintes und friedliches heiliges Land. Es kommt anders. Als eine britische Kommission vorschlägt, Palästina zu teilen, geht die palästinensische Revolte erst richtig los. Am Ende rächen sich die Briten grausam an einem ganzen Dorf. Palestine 36 hinterlässt gemischte Gefühle. Denn Regisseurin Anne-Marie Jasser beleuchtet nur eine Perspektive der komplizierten Geschichte des Nahen Ostens, nämlich die palästinensische. Ihr Film ist eine Hommage an den palästinensischen Widerstand, an das Durchhaltevermögen dieser entrechteten Menschen. Jüdische Siedler tauchen in dem Film nur einmal als handelnde Personen auf, als sie einen wehrlosen Palästinenser ohne Vorwarnung erschießen. Auch einige der Charaktere wirken eher holzschnittartig. Gleichzeitig eröffnet der Film eine wenig bekannte Perspektive auf die Ursprünge eines Konflikts, der bis heute aktuell ist. Jasser hat dafür in ihren Film auch nachkolorierte Originalaufnahmen eingebaut, die sie elegant mit dem Plot verwebt. Nicht zuletzt überzeugen die teils international renommierten Schauspielerinnen und Schauspieler. Alles in allem macht das Palestine 36 trotz einiger Einschränkungen zu einem sehenswerten Film.
0: Katharina Brierley über Palestine 36. Der neue Spielfilm läuft ab morgen in den Deutschschweizer Kinos. Und das ist neue Musik von einem Quintett um den Vibraphonisten Lenny Dorgue. Die fünf haben sich an der Hochschule für Musik in Lausanne gefunden.

0: Heimat hinaus bekannt. Nun ist sie im Alter von 85 Jahren gestorben.
1: Ja, Toto La Momposina, sie galt als Ikone der kolumbianischen Volksmusik. Ihr Stil, die Cumbia, ist sowohl Musikrichtung als auch Paartanz. Und internationale Bekanntheit erlangte sie mit der Veröffentlichung ihres Albums La Candela Viva. Das war im Jahr 1993. Toto La Momposina hat außerdem zweimal den Latin Grammy gewonnen.
0: Dann eine Meldung in eigener Sache. Die SRG, die Schweizerische Radio- und Fernsehgesellschaft, hat erstmals ihre Kulturleistungen im eigenen Angebot extern untersuchen lassen. Nun liegen die Ergebnisse vor.
1: Durchgeführt hat diese Studie das Mileva-Institut bei Toffen, das ist im Kanton Bern. Sie basiert auf einer Inhaltsangabe von knapp 4.900 Beiträgen. Und die Analyse zeigt, die SRG erfüllt ihren gesetzlichen Auftrag und trägt zur kulturellen Vielfalt in der Schweiz bei. Sie fördere auch die nationale Identität und den Austausch zwischen den Kulturen.
0: Und wie präsent ist Kultur insgesamt im SRG-Angebot?
1: Ja, knapp jeder dritte Beitrag hat einen Kulturbezug. Am stärksten ist Kultur im Fernsehen vertreten, danach folgt Radio und Podcasts und online und auf den sozialen Medien ist der Anteil tiefer.
0: Gibt's in der Untersuchung auch Kritikpunkte?
1: Ja, die gibt's. Also rund ein Drittel der gezeigten Akteurinnen und Akteure sind Frauen und da sieht die SRG selbst noch Nachholbedarf.
0: Soweit die Kulturnachrichten mit Simon Buri. Und jetzt ein Standard von Horace Silver, der Senior Blues mit El Chicano.

0: Es tut weh, wenn Systeme auseinanderbrechen, auf die wir uns lange verlassen haben. Davon sang Michel de Gioacello hier in Towers. In einer neuen Wanderausstellung geht es um Menschen, über die in der Schweiz lange von Amts wegen verfügt wurde. Sie wurden in der Landwirtschaft verdingt, in der Fabrik zur Arbeit verpflichtet, ohne Diagnose in die Psychiatrie oder ohne Urteil ins Gefängnis eingewiesen. Der Katalog der fürsorgerischen Zwangsmaßnahmen, die Schweizer Behörden im 20. Jahrhundert durchgesetzt haben, ist lang. Sie hatten das Ziel, gesellschaftlich unerwünschte Menschen zu separieren, zu kontrollieren und zu disziplinieren. Dieses belastende Kapitel der Schweizer Sozialgeschichte wird seit längerem erforscht und aufgearbeitet. In der neuen Wanderausstellung wird die Partizipation von Betroffenen großgeschrieben. Sabine Bitter hat sie gesehen.
1: «Ich bin einfach niemand gewesen», lautet der Titel der neuen Wanderausstellung, die in Rien bei Basel im Mai gestartet ist und in den nächsten Monaten an verschiedenen Orten in der Schweiz Halt macht. Der Satz stammt von einem Mann, den die Behörden als Kind fremd platziert haben und der es dabei nicht gut getroffen hat. Wie auch Miriam. Sie wird 1965 unehelich geboren und mit 7 Jahren in einer angesehenen Familie, wie es heißt, versorgt. Dort wird sie als Dienstmädchen benutzt und vom Pflegevater vergewaltigt. Ihre Erfahrung ist in der Ausstellung in ein Hörspiel eingeflossen.
2: Das Fräulein denkt, es hätte etwas zu sagen.
3: Ich habe viel zu sagen. Ja. Auch heute noch. Wie er mich missbraucht hat, seit ich 8 war. Wie er mir ein Kind gemacht hat, kaum war ich 13 Jahre alt. Wie er... Meine Pflegemutter hat geholfen, das Kind zur Welt zu bringen. Dann haben sie es sofort mitgenommen. Er war nicht tot. Ich habe ihn gehört. Ich weiß bis heute nicht, wo er ist. Mein erster Sohn.
1: Sie habe das Kind tot geboren, heißt es. Als sie mit 17 darauf besteht, zu erfahren, was mit ihrem Kind geschehen ist, holt die Polizei sie ab und bringt sie in eine psychiatrische Klinik. Dies geschieht 1982 im Kanton Bern, zu einer Zeit, als das Parlament den fürsorgerischen Freiheitsentzug schon revidiert und an menschenrechtliche Standards angepasst hat, auf dem Papier. Esther Banz vom Ausstellungsteam sagt dazu:
4: Es heisst, die fürsorgerischen Zwangsmaßnahmen endeten 1981, aber Gesetz ist ja nicht von heute auf morgen dann auch in der Praxis umgesetzt. Diese Denkweisen oder auch diese Haltungen gegenüber Menschen, die ändern ja nicht einfach.
1: Wie es um die Praxis nach 1981 stand, ist noch kaum erforscht. Die Schau ist kostenlos zugänglich. Sie ist in 3 Pavillons untergebracht, die jeweils an einem öffentlichen Ort aufgestellt werden und für eine klare inhaltliche Gliederung sorgen. In einem ersten Pavillon kommen Betroffene zu Wort, wie Miriam. Sie erzählen ihre Geschichten in kurzen Lebensläufen oder in Hörstücken. In einem zweiten Pavillon stehen Behörden im Rampenlicht, die über Zwangsmaßnahmen entschieden haben. Und in einem dritten ertönen Stimmen aus der Zivilgesellschaft, wie etwa der Medien. Es ist eine inhaltsreiche Ausstellung auf kleinem Raum, die sehr anschaulich, multimedial und leicht zugänglich vermittelt wird. Besonderen Wert legt das Ausstellungsteam zudem auf Partizipation. An jedem Ort findet ein Erzählcafé statt. Betroffene oder Angehörige können hier über ihre Erfahrungen mit Fürsorge und Zwang reden und sich in einer Geschichtswerkstatt beraten lassen, wie sie zum Beispiel zu ihren Akten kommen.
4: Dass sie eine Möglichkeit kriegen, sich mit der Geschichte auseinanderzusetzen, zu forschen, vielleicht auch zu schreiben oder einfach mal zu erzählen und einen Einstieg zu geben auch und vielleicht auch diese Hemmungen zu nehmen, in ein Archiv zu gehen.
1: Dem Ausstellungsteam sei bewusst, dass es dafür einen sensiblen Umgang mit den Betroffenen braucht. Am Projekt beteiligt sind deshalb Historikerinnen und Historiker sowie Fachleute der Sozialarbeit, die mit solchen Gesprächen Erfahrung haben.
0: Sabine Bitter über die Ausstellung «Ich bin einfach niemand gewesen». Sie ist bis zum 25. Mai in Rien bei Basel zu sehen. Danach gastiert sie in Liestal bis Mitte Juni, bevor sie dann im St. Gallischen Buchs Halt macht.

Home, Musik von der Hafenistin Assita Hamidi, die zuletzt in Bern lebte, hier mit ihrer Band Bazaar und Björn Meyer am Bass. Das ist ein Bieler Kollektiv. Inuit Pagoda nennt sich dieses Jazzquartett, das repetitive Rhythmen mag, mit zwischendurch humorvollen Abzweigungen. Ihr neues Album heißt Echo Chamber.

No North, so heißt diese Klanglandschaft von Inuit Pagoda. Die Bieler Band spielt morgen Abend im Umbau in Zürich. Im Regen verirren sich Hunde und finden den Heimweg nicht mehr, weil sie nicht riechen können. Das ist der Hintergedanke zu Rain Dogs. Das Bild von Tom Waits für verlorene Gestalten in der Großstadt. Sein Album von Mitte der 80er Jahre war ein Umbruch. Es brachte diesen rauen, rumpeligen und gleichzeitig doch auch sehr zarten Klang, der so typisch wurde von Tom Waits. Hier das Titelstück.

0: Die raue Schönheit bei Tom Waits in Rain Dogs. Und hier vor den 6 Uhr Nachrichten noch ein Hörtipp.
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3: Die Nachrichten von SRF um 6 mit David Burkhardt. Ein Video des israelischen Sicherheitsministers sorgt für internationale Spannungen. Mehrere Länder bestellen den israelischen Botschafter ein. Der Bundesrat stellt seinen Plan für die nächste AHV-Reform vor. Das Rentenalter soll dabei nicht erhöht werden. Das Wetter morgen meist sonnig bei 24 Grad im Norden und 27 Grad im Süden. Die sogenannte Gaza-Flottilla, eine Schiffsflotte mit 430 Aktivisten an Bord, wollte Hilfsgüter in den Gazastreifen bringen. Doch sie wurde Anfang Woche von der israelischen Armee in internationalen Gewässern gestoppt. Nun sorgt ein Video aus Israel für Aufsehen. Veröffentlicht hat es der rechtsextreme israelische Sicherheitsminister Itamar Ben-Gvir. Es ist zu sehen, wie die verhafteten Aktivisten gefesselt über den Boden geschleift und verspottet werden. Damit provoziert Israel international heftige Reaktionen. Auslandredaktorin Susanne Brunner sagt dazu:
4: Eine akute Bedrohung für die Sicherheit Israels sind diese Aktivistinnen und Aktivisten ja nicht. Aber auf die unerträgliche Lage der Bevölkerung im Gazastreifen aufmerksam zu machen, ist für die israelische Regierung fast schon ein Terrorakt. Diese Regierung scheint nur ein Narrativ anzuerkennen, ihr eigenes. Israeli als Opfer, als einzige Opfer. Und damit sei alles erlaubt. Ein Gefühl für diplomatische Beziehungen mit Verbündeten scheint vollkommen abhanden gekommen zu sein.
3: Später distanzierte sich Israels Regierungschef Benjamin Netanyahu von dem Video. Er schreibt, Ben-Gvirs Verhalten entspreche nicht den Werten und Normen Israels. An Bord waren auch Aktivistinnen und Aktivisten aus der Schweiz. Das bestätigt das Außendepartement EDA. In einer Mitteilung ruft es Israel dazu auf, die Grundrechte der festgenommenen Flottillenteilnehmenden aus der Schweiz zu achten. Wie viele Personen es aus der Schweiz sind, sagt das EDA nicht. Und
4: außerdem habe es diese vor einer Teilnahme an dieser Aktion gewarnt, und zwar vorher, und behält sich vor, konsularische Dienstleistungen sogar zu verweigern, weil diese Aktion so gefährlich gewesen sei. Bei der letzten Aktion hat das EDA den Teilnehmenden sogar eine Rechnung geschickt,
3: sagt Auslandsredaktorin Susanne Brunner. Auch Italien, Frankreich, die Niederlande und Kanada reagieren empört auf das Video. Die Länder haben angekündigt, den israelischen Botschafter einzubestellen. Der Bundesrat legt seinen Vorschlag für die nächste AHV-Reform vor. Sie soll die staatliche Altersvorsorge für die Jahre 2030 bis 2040 sichern und modernisieren. Das Rentenalter wird dabei nicht erhöht. Dafür soll das Weiterarbeiten nach 65 attraktiver werden. Aus dem Bundeshaus berichtet Christine Wanner.
5: Der Vorschlag des Bundesrats für die nächste AHV-Reform folgt den Eckwerten, die Sozialministerin Elisabeth Bumschneider bereits skizziert hatte. Kein Anheben des Rentenalters, dafür verschiedene Anreize, um im Arbeitsprozess zu bleiben. Zum Beispiel kann damit die AHV-Rente aufgebessert und aufgeschoben werden, neu über das Alter von 70 Jahren hinaus. In der beruflichen Vorsorge würde das Mindestalter für eine Frühpensionierung schrittweise von heute 58 auf 63 Jahre erhöht. Zudem soll es die Reform erlauben, Beitragslücken leichter zu schließen. Auf überhöhten Dividendenausschüttungen anstelle von Lohn sollen künftig ebenfalls AHV-Beitragszahlungen erfolgen. Mit diesen Massnahmen kommen der AHV bis ins Jahr 2040 jährlich rund 600 Millionen Franken zu. Ob die Altersvorsorge für diese Zeit weitere Finanzierungsquellen braucht, hängt vom Parlamentsentscheid zur 13. AHV-Rente ab. Deshalb hat der Bundesrat verschiedene Varianten angedacht, vom Anheben der Mehrwertsteuer um 0,7 bis 0,9 Prozentpunkte oder einer Kombination mit höheren Lohnbeiträgen.
3: Zum Vorschlag des Bundesrates können sich Parteien und andere interessierte Kreise nun bis im September äußern. US-Außenminister Marco Rubio hat sich in einer Videobotschaft an die Menschen in Kuba gewandt und ihnen einen, Zitat, «neuen Weg» vorgeschlagen. In der Nachricht auf Spanisch machte der kubanischstämmige Rubio die Führung in Havanna für die großen Probleme im Inselstaat verantwortlich.
6: La verdadera razón por la que no tienen electricidad, combustible ni alimentos es porque quienes controlan su país han saqueado miles de millones de dólares, pero nada ha sido utilizado para ayudar al pueblo.
3: Dass es ständig Stromausfälle gebe, liege nicht etwa an der Ölblockade der USA, sondern an der kubanischen Führung, die Milliarden veruntreut habe, statt in das Land zu investieren, so Rubio. Weiter bot er Kuba Lebensmittel und Medikamente im Wert von 100 Millionen US-Dollar an, aber nur, wenn diese direkt von Hilfswerken oder der Kirche und nicht von der Regierung an die Menschen verteilt würden. Am Abend kündigte das US-Justizministerium an, Anklage gegen den ehemaligen kubanischen Präsidenten Raúl Castro in den USA zu erheben, dies wegen des Abschusses zweier Flugzeuge einer Hilfsorganisation vor 30 Jahren. Wir kommen zu den Börsendaten von SIX. Der Swiss Market Index schließt bei 13.399 Punkten. Das ist ein Plus von 0,3%. Der Dow Jones Index in New York steigt um 1,0%. Der Euro wird zu 91,52 gehandelt und der Dollar zu 78,74. Soweit die Meldungen. Das Wetter. Heute Abend ist es teils sonnig, teils bewölkt. In den Alpen gibt es noch lokale Schauer. Morgen scheint dann meist die Sonne. Die Temperaturen steigen im Norden auf etwa 24 Grad. Im Süden gibt es 27 Grad. Das waren Nachrichten von Radio SRF. Verantwortlich Konrad Muschk.
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0: Das möchten Sie wahrscheinlich nicht auch noch am Radio hören. Das Smartphone nimmt ohnehin schon viel Raum ein im täglichen Leben. Um das Leben ohne Smartphone geht's im Kulturplatz-Talk in einer halben Stunde. Ich wünsche einen guten Abend. Am Mikrofon Irin Grüter.

Gemischte Gefühle hier bei Fiona Ross. Sie singt von Dingen, zu denen man sich hingezogen fühlt, die einem aber nicht wirklich gut tun. Running into your arms heißt dieser Song von ihr. Und jetzt trifft europäischer Jazz auf eine arabische Musikkultur beim Hazard-Trio.

Das Hassard-Trio mit dem Basler Schlagzeuger Dominik Fürstenberger vom Album Infinite Chase. Wenn man sich im öffentlichen Raum umschaut, Sie kennen das, dann wird es einem manchmal unheimlich. So viele Köpfe sind gesenkt, so viele schauen ständig aufs Smartphone. Heroingerät, so nennt das mein Kollege Stefan Gubser von der Online-Redaktion. Er hatte bis vor kurzem kein Smartphone und er hat sich nun mit einer Autorin ausgetauscht, die den umgekehrten Weg gegangen ist. Sie ist total ausgestiegen aus der Smartphone-Welt. Ohne Smartphone-Leben, darum geht es gleich im Kulturplatz-Talk um 6:30. An den Gitarren hier jetzt sind Jim Hall und Bill Frisell.

Eine Familie, die sich von der besten Seite zeigt. Es geht sehr friedlich und harmonisch zu hier in Family, einem Stück von Jim Hall und Bill Frisell. Und das ist Pain Train, ein Song, in dem die Wienerin Mira Lukovac vom Ausstieg aus der Abwärtsspirale singt.

0: Ein naturverbundener Musiker vom britischen Multiinstrumentalisten Matthew Halsall ist dieses Stück Mountains, Trees and Seas und damit wird's ab 7.
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2: Was ist das Erste, das Sie am Morgen tun? Duschen, frühstücken oder das da? Ja, viele von uns greifen früh morgens noch vor dem ersten Kaffee zum Smartphone. Stefan Gubser, wie ist das bei dir?
3: Ja, wenn du mich fragst, wann ich das erste Mal Feindkontakt aufnehme, kann ich sagen, es ist relativ spät. Es ist sicher nicht das Erste, was ich tue. Normalerweise greife ich zum Telefon, bevor ich aus dem Haus gehe. Ich würde sagen so 8.15 Uhr.
2: Feindkontakt, das weist schon darauf hin, was deine Geschichte ist. Du hast lange Zeit dich einem Smartphone verweigert. Du hattest zwar immer ein Handy zum Telefonieren, aber kein Smartphone mit all den Apps drauf, also ein Mobiltelefon, mit dem man zum Beispiel Musik hören kann, das Internetzugang hat, Kamera oder Navigationsfunktion. Deine Zeit als Smartphone-Verweigerer, Stefan, endete vor etwa 9 Monaten. Im September 2025 hast auch du dir ein Smartphone zugelegt. Was ist da passiert? Warum bist du eingebrochen?
3: Ja, du hast es ganz richtig gesagt. Ich habe sehr lange mit einem alten Knochen gelebt, so einem sogenannten Dumbphone, das eigentlich wenig bis nichts kann, außer telefonieren und Textnachrichten verschicken. Ehrlich gesagt wollte ich nie einbrechen, ich musste einbrechen und ehrlich gesagt war es der Arbeit zuliebe. Es gab da verschärfte Authentifizierungsprobleme, die ich nicht hätte lösen können mit meinem alten Knochen. Ich brauchte ein Smartphone, um, wie man immer sagt, ins System reinzukommen und seit knapp 9 Monaten lebe ich jetzt mit diesem Teufelsgerät.
2: Zum Smartphone, verdammt. Stefan Gubser, herzlich willkommen.
3: Hallo Felix.
2: Stefan Gubser, du bist SRF Kulturredaktor und du erzählst uns von deinen Erfahrungen ohne WhatsApp, ohne Apps und ohne Dauererreichbarkeit und wie sich eben jetzt dein Leben verändert hat, seit du auch ein solches Ding hast, das ein Tausendsasser ist, aber das eben auch das Potenzial hat, ein Teufelsding zu sein. Stichwort Verführung, Stichwort Ablenkung. Und du hast dann noch ein schmales Buch einer Schweizer Autorin dabei, die den umgekehrten Weg gegangen ist wie du. Sie ist eine Aussteigerin. Sie hat sich für ein Leben ohne Smartphone entschieden. Stefan, woher kommt denn eigentlich deine Obsession, dein brennendes Interesse an diesem Alltagsgegenstand, dem Smartphone?
3: Ja, eigentlich, wie du schon jetzt einleitend gesagt hast, natürlich deshalb, weil es einfach im Zentrum unseres Interesses schon steht. Ich meine, es ist das Ding, wonach wir immer greifen, viele frühmorgens als allererstes, wie du auch schon gesagt hast. Mein Gefühl ist,

0: warum reibst du dich denn so an diesem Smartphone?
1: Ja, das sind jetzt die ganz großen Fragen. Ich würde mal grundsätzlich sagen, ich bin kein Technik-Fetischist. Ich bin eher jemand, der lange braucht, bis er sich mit etwas Neuem anfreundet, gerade was Geräte betrifft. Es gibt ja diesen Begriff Gearhead, also das sind meistens Männer, die immer das neueste Gerät sofort haben müssen und darauf herumfingern und damit was machen. Das ist bei mir sehr anders. Ich habe eine, würde ich sagen, ich habe eine Art Renitenz und aber auch entspannte Art, mir das mal anzugucken und eben zuzuwarten und beobachtet zu haben über all die Jahre, was dieses Gerät mit uns anrichtet, auch in meinem näheren Umfeld, das hat mich getriggert und ich kann auch, glaube ich, sagen zu dürfen, gut dagegenhalten. Also ich kann gut Kontra geben und sagen, hey, ihr macht das jetzt alle so, aber das heißt noch lange nicht, dass es nicht auch anders geht und ich wollte da sozusagen den Versuch leisten, dieser Versuchung zu widerstehen.
0: Interessant ist in deinem Fall ja auch, dass du über deine Handy-Abstinenz und dann über dein Einknicken verschiedentlich auch geschrieben hast. Es gibt witzige Glossen, die du auf dem Internet auf srf.ch veröffentlicht hast und die ich immer mit großem Vergnügen lese. Und da bezeichnest du dich zurzeit noch ohne Smartphone einmal selbstironisch als Zurückgebliebenen. Oder daneben im letzten September hast du geschrieben, ich habe jetzt auch so ein Heroingerät. Was ist für dich der Reiz, dich selbst zum Studienobjekt zu machen?
1: Ja, ich glaube, dass es natürlich nicht weniger als einfach ehrlich und wichtig ist, von sich selber auszugehen, gerade in dieser Dialektik, die zu diesem Gerät gehört, weil ich bin natürlich selber auch nicht frei davon, Gefahr zu laufen, dem Gerät zu verfallen. Also es ist jetzt nicht so, dass ich nicht nervös werde, wenn ich ohne Handy aus dem Haus gehe. Also schon damals, als ich kein Smartphone hatte. Ich glaube, so eine Grunderreichbarkeit ist mir wichtig. Und das habe ich auch immer reflektiert. Also ich finde, wenn man sich über dieses Gerät und den Habitus, sozusagen den Umgang, den die meisten Menschen mit diesem Gerät haben, damit auseinandersetzt und lustig macht, dann muss man sich auch ein bisschen über sich lustig machen und hinterfragen, weil Abhängigkeiten sehr früh entstehen und ich habe die, glaube ich, auch. Ich habe in gewisser anderer Hinsicht eine gewisse Resistenz und Resilienz gegen, würde ich sagen, das Suchtverhalten, was mit dem Handy jetzt einhergeht, was sicher auch damit zu tun hat, dass ich eben sehr lange kein Smartphone hatte und gewisse Muster gar nie anfing.
0: Du sagst Heroingerät. Bist du süchtig?
1: Ich bin nicht süchtig. Ich möchte noch fairerweise sagen, dass der Begriff leider nicht von mir erfunden ist. Ein guter Freund von mir hat das mal so gedroppt und ich fand einfach, das bringt das auf den Punkt, weil eben, wie du jetzt gerade auch gesagt hast, es kommt einfach sehr schnell einer Sucht gleich oder ähnlich, wie man sich mit diesem Gerät verhält. Ich bin selber nicht süchtig, darf ich sagen. Also ich habe eben dieses Grundbedürfnis, erreichbar zu sein. Ich habe meine familiären Banden und Verpflichtungen. Ich habe im Job natürlich eine gewisse Verpflichtung, erreichbar zu sein. Dazu gehört es auch manchmal nach Dienstschluss noch ein Telefon entgegennehmen zu können. Das ist mir wichtig. Aber ich bin nicht süchtig im Sinne von, ich kann nicht, ich leide nicht an. Es gibt ja diesen schön unschönen Begriff der Nomophobie, also dieser No-Mobile-Phone-Phobia, was ungefähr bedeutet, dass man sich sozusagen schutzlos und schutzlos fühlt und nicht mehr kann, wenn man dieses Gerät nicht bei sich weiß. Das habe ich alles nicht und ich habe auch sehr wenig jetzt, wie soll ich sagen, ich höre keine Musik, ich schaue keine Filme, wenn ich unterwegs bin. Ich habe nicht so dieses Verhalten, kaum bin ich irgendwo, muss ich es zücken und gucken, was läuft, was ging, was habe ich verpasst. Ich habe nicht so diesen Update-Fetischismus, überhaupt nicht. Ich bin da eher sehr stur und lasse das Handy dann in der Tasche.
0: Zu denken gibt mir einfach auch die Frage, wie du das denn gemacht hast ohne Smartphone. Also wenn ich schaue, wie das bei uns zu Hause in meiner Familie läuft, es funktioniert halt schon sehr vieles über Apps, Kommunikation, auch mit der Schule, zum Beispiel mit Sportvereinen, Musikunterricht und so weiter, Absprachen mit der Ehefrau. Ging das spannungsfrei oder war dann einfach deine Frau diejenigen, die so quasi die Kommunikation bewirtschaftet hat?
1: Ja, es war manchmal ein bisschen so. Also ein gutes Beispiel ist ja gerade, wenn man Kinder hat, wie du ja auch, dann ist das Thema Kindergeburtstage früher, als auch nicht alles besser war, war es ja so, man kriegte eine Geburtstagskarte, eine Einladung, wo drauf stand, wo und wann sich die Kinder treffen, was sie mitzubringen haben. Heute wird ja sofort für alles und jedes so ein Chat eröffnet, wo dann dauernd irgendwas reinbimmelt und was geändert wird und jemand fragt nach, wie es jetzt dann sei und ob das Wetter gut sei und wenn jemand ein bisschen später kommt, müssen das auch immer alle mitschneiden. Also es gibt natürlich sehr viele Ecken und Felder, wo diese Dauerkommunikation, der ich ja auch sehr kritisch gegenüberstehe,

0: Deswegen habe ich mich diesem Gerät auch verweigert, wo das ein Thema ist. Und ich habe und hatte das Glück, dass ich eine Frau habe, die dann irgendwann Jahre vor mir so ein Gerät angeschafft hat und manchmal dann diesen Teil übernommen hat. Ich habe das aber auch immer sehr offen gelegt den Leuten gegenüber und gesagt, hey, schick mir die Einladung, dann schreibe ich mir das auf und dann weiß ich, wann die Kinder wo zu sein haben. Aber ich werde nicht Teil sein dieses Grundgedönses, das einfach zu Geburtstagen dazugehört. Spannungsfrei, kann ich sagen, war es nicht immer, aber Spannungen hat man ja auch nicht nur wegen des Smartphones.
1: Du hast zwei Kinder, 13 und 17 Jahre alt. Die hatten vor dir ein Smartphone. Beide bekamen es beim Übertritt auf die Oberstufe, hast du mir erzählt. Wie schwierig war es für dich, da über den eigenen Schatten zu springen und zu sagen, ja, okay, also ihr dürft diese Geräte haben?
0: Es war dann eigentlich, glaube ich, gar nicht so schwierig. Also ich würde sagen, ich bin so aufgewachsen, dass Holzspielsachen das Wichtigste waren und wir hatten sehr spät immer selber Geräte und ich habe das auch sehr stark erlebt, dieses Nicht-Dazugehören, weil wir gewisse Dinge nicht haben konnten. Ich wollte das aber meinen Kindern auch ersparen, weil ich natürlich auch gemerkt habe, wie wichtig diese Geräte einfach heutzutage sind und dieses Gefühl, eben dazuzugehören, ist bei den Jungen so wichtig und es läuft halt so viel über diese Smartphones. Da war es eigentlich dann klar, dass beim spätestmöglichen Zeitpunkt, muss man eigentlich sagen, wir dann auch gesagt haben, die kriegen eins. Das war bei uns jeweils mit 12 ungefähr, bevor sie in die Oberstufe kamen. Und damals hatten in beider Klassen hatten alle schon Smartphones, außer unsere Kids, die waren wirklich die Letzten.
1: Die Gubster-Buben waren die Letzten.
0: Genau, die waren die Letzten. Ich finde, es war aber wirklich dramatisch. Also beim zweiten Kind, beim jüngeren Sohn, habe ich das noch stärker jetzt erlebt, was es macht, wie viel Streit es macht, wie viel Auseinandersetzungen man zu führen hat, die wir auch sehr gerne führen. Und es ist auch wichtig, dass man die führt. Aber es ist natürlich ein wahnsinnig praktisches Ding. Und da sind wir natürlich bei einem dieser wichtigen Punkte. Es ist ein wahnsinnig praktisches Gerät, mit dem man wahnsinnig viele Sachen machen kann. Aber es hat auch dieses Konfliktpotenzial gehört dazu, weil man eben auch ja immer die Grenzen setzen muss, nicht nur bei sich natürlich, sondern vor allem auch bei den Kindern, die damit heranwachsen und schutzlose damit auch heranwachsen müssen.
1: Es bietet im Familienleben ein weiteres Konfliktfeld zu den anderen, die man ja ohnehin vielleicht schon hat. Zurück zu dir. In deiner Glosse im September, als du eben dir das Smartphone dann aus beruflichen Gründen zugelegt hast, schreibst du, auch ich fingere ganz neuerdings auf einem Smartphone herum. Das tönt noch so neutral. Stefan, wie groß war der Schock für dich beim Upgrade?
0: Der Schock war dann nicht so groß, als ich es tatsächlich hatte, weil ich, glaube ich, relativ schnell gemerkt habe, ich kriege das gehandelt, ich weiß, wie es geht, ich habe diese jahrzehntelange Übung in, ein Handy ist dafür da, erreichbar zu sein, mal eine Nachricht zu schicken und dass ich jetzt, dass wir einen Familienchat habe, wo ich auch ein Teil davon bin, was vorher nicht der Fall war, das hat seine Vorteile und es ist ja auch lustig, da mal was Nettes reinzuschreiben oder was Lustiges oder was Freches oder einfach was, hey, ich komme heute ein bisschen spät. Also da habe ich dann auch schnell gemerkt, was die Annehmlichkeiten sein können. Bin auch froh, musste ich mal so gewissermaßen den Anschluss an die Jetztzeit schaffen.
1: Du hast aber vorhin gesagt, ja, du hörst also da nicht Musik und du schaust dir da nicht Filme an, wenn du mit dem Zug unterwegs bist zum Beispiel. Das heißt aber schon, also du leistest da immer noch im kleinen Widerstand.
0: Ja, ich versuche das wirklich eigentlich sozusagen aufrechtzuerhalten, wie ich vorher gelebt habe. Und das ist ja auch so eine Frage, die mir oft gestellt wurde. Ja, wie machst du denn das eben nicht nur, wie wartest du auf den Bus, sondern ja, wenn du irgendwo hingehst, was machst du dann? Und so eine meiner Lieblingsgeschichten ist immer, ich habe eigentlich, bevor ich aus dem Haus ging und sagen wir, ich hatte einen Termin an einem Ort, wo ich nie zuvor war, habe ich wirklich Google Maps zu Hause aufgerufen und habe dann mir von Hand eine kleine Karte aufgezeichnet und habe dann sozusagen ein handgezeichnetes Google Maps mir in die Tasche gestellt und bin so losgezogen. Es war halt ein bisschen aufwendiger immer mal wieder, aber ich finde, mir war es den Aufwand wert und ich wollte auch zeigen, dass es geht. Ich sage ja immer, die Schweiz ist eigentlich zu klein für Google Maps und die SBB-App habe ich mittlerweile auch. Ich bezahle damit aber keine Tickets, aber ich schaue manchmal nach, wann ein Zug fährt.
1: Also du kaufst ja immer noch Papiertickets.
0: Genau, also der Kompromiss ist, ich habe diese App, weil ich bin ein ÖV-Fan und ich finde das toll und etwas vom Besten an der Schweiz ist das ÖV-System. Das mache ich gut und gerne, aber wenn ich zum Bahnhof gehe, dann gehe ich zum Ticketautomaten und ich liebe es eigentlich, dem Schaffner ein altes Papierbillett unter die Nase zu halten und zu gucken, wie er reagiert.
1: Ich weiß gar nicht, ob die noch Lochzangen haben.
0: Lustigerweise, am Sonntag bin ich Zug gefahren und da hat sich ein Schaffner sehr gefreut und hat es dann aber nicht geknipst. Und ich war ein bisschen enttäuscht, weil so, das ist doch so dieser Urmoment von Zugfahren, diese Zange und dann hat es ein Loch drin.
1: Sagt Stefan Gubser aus der SRF Kulturredaktion, der sich vom Smartphone-Verweigerer zu einem Smartphone-Besitzer gewandelt hat, der allerdings immer noch Vorbehalte hat und versucht, einen sehr kontrollierten Umgang damit zu pflegen. Machen wir doch den Fächer mal auf, Stefan. Du hast dich in verschiedenen Studien schlau gemacht über unsere Smartphone-Nutzung ganz generell. Wo stehen wir da heute? Also, du hast angetönt, bei der Bushaltestelle zücken alle ihr Handy. Was gibt es da für Zahlen?
0: Also es zücken alle ihr Handy, die es nicht schon vorher in der Hand hatten und die Serie zu Ende gucken, die sie am Abend zuvor wahrscheinlich angefangen haben. Also die Zahlen sind einfach, um es neutral zu sagen, eindrücklich. Also weltweit habe ich mich jetzt schlau gemacht, haben rund 60% der ganzen Menschheit ist in Besitz eines Smartphones. Wenn man in der Schweiz schaut, ist laut Statista, das ist eine der weltweit führenden Online-Portale in Sachen Statistik und Marktdaten, haben 96% von Herrn und Frau Schweizer sind in Besitz eines Smartphones. Da sind wir wahrscheinlich bei knapp 8 Millionen Geräten, die in der Schweiz in Betrieb sind. Und was ich auch, weil wir es immer mal wieder jetzt schon von Jugendlichen und Kindern hatten, eine sehr bemerkenswerte Zahl finde, ist, also die Kinder in der Schweiz kommen ja mit ungefähr 6 Jahren in die Schule, da hat schon jedes fünfte Kind hat bei Schuleintritt ein Handy und ab 12, also mit Übertritt in die Oberstufe, sind wir dann bei 99%. Das heißt, eigentlich sind wir da flächendeckend unterwegs und das zeigt einfach, wie wichtig, wie omnipräsent, wie nicht mehr ohne es einfach zu gehen scheint und dass das einfach sehr, sehr, sehr früh anfängt.
1: Von pädagogischer Seite ist ja schon auch immer ein Stirnrunzeln festzustellen, gerade bei diesen Zahlen, wenn man Kinder sehr früh dann auch mit Handys ausrüstet. Wie gefährlich sind Handys für Kinder?
0: Also ich möchte vielleicht noch eine Zahl nachschieben, die ich auch sehr eindrücklich finde. Die habe ich der James-Studie entnommen. Das ist eine, glaube ich, jährlich erscheinende Studie, die die Zürcher Hochschule für angewandte Wissenschaften erhebt, wo es um den Medienkonsum der Jugendlichen, also 12- bis 19-Jährigen geht. Und im Schnitt ist ein Jugendlicher heute 4 Stunden pro Tag am Handy. Also vier Stunden. Das gilt im Grunde, glaube ich, kann man sagen, gilt die Zahl für alle ungefähr gleich. 4 Stunden, wenn man das auf ein Leben hochrechnen, kommt man auf 10 Jahre Handykonsum bei 80 Jahren. Das ist etwa ein Achtel der Zeit. Das ist einfach wahnsinnig viel. Jetzt die Frage, wie gefährlich das ist, ist natürlich diese alte leidige Frage. Und da gibt es natürlich auch wieder sich widerstreitende Meinungen. Grundsätzlich sagt aber die Wissenschaft relativ unisono, ja, das Smartphone macht süchtig oder es hat das Potenzial, eben suchtartiges Verhalten auszulösen. Es hat einen Einfluss auf die Ablenkbarkeit, auf die Konzentration der Jungen, also das berühmte Bild der Aufmerksamkeitsspanne, die mittlerweile näher einem Goldfisch ist, als uns lieb sein soll. Das nimmt zu, wenn wir dauernd Kurzinhalte, Kurzfutter konsumieren. Also das böse, beste Beispiel ist der TikTok, diese Kurzvideos, wo man sozusagen alle 3 Sekunden schon genug hat und dann weitergeht. Also da passieren Sachen. Man liest auch immer wieder davon, und das soll mittlerweile sehr erhärtet sein, dass zu viel Handykonsum, namentlich was eben soziale Medien betrifft, zu Angstzuständen, zu dieser berühmten FOMO, diese Angst, etwas zu verpassen, führen können. Und eine Schweizer Hirnforscherin hat es mal auf den Punkt gebracht und hat gesagt, ja, das Hirn ist ein Muskel und wenn wir das sozusagen zu stark diesem Handykonsum ausliefern, dann verkümmern gewisse Dinge. Also das hat auch dann mit der Wahrnehmung zu tun, namentlich die 3D. Die Wahrnehmung soll sich schlechter ausbilden, wenn man dauernd in diesen kleinen flachen Bildschirm eben starrt. Also da gibt es Zusammenhänge. Ich bin kein Wissenschaftler, aber das ist so, würde ich sagen, ungefähr der Stand. Natürlich, und das ist ja auch wichtig, das Handy ist, wie ich schon gesagt habe, tolles Gerät, kann potenziell alles. Und das muss man auch immer bedenken.
1: Da wollte ich jetzt gleich einhaken. Ich meine, es gibt ja schon Unterschiede in der Nutzung. Man kann einerseits, Stichwort TikTok, konsumieren, sich voll dröhnen mit kurzen Videos, die nur eine sehr kurze Aufmerksamkeitsspanne benötigen. Andererseits kann man natürlich auch aktiv sein, man kann kreativ sein. Also man kann Filme drehen, man kann Fotografien bearbeiten, man kann einen Social Media Post machen und den kreativ gestalten mit all den Tools, die da zur Verfügung stehen. Inwieweit muss man da auch differenzieren von einer aktiven und einer passiven Nutzung dieses Geräts?
0: Also man muss unbedingt differenzieren, weil wie wir jetzt mehrfach schon eben unseren Blick darauf verwendet haben, das ist ein Gerät, das einfach alles kann. Also als wir jung waren, wenn man einen Film drehen wollte, hätte man sich Geräte anschaffen müssen, die man sich nie und nimmer hätte leisten können. Es war super kompliziert, es war anstrengend, von Kamera bis Schnittgerät. Das hätte Tausende von Franken gekostet und jetzt kann man für ein paar hundert Franken ein Gerät, ein Tausendsasser sich anschaffen, der alles kann. Meine Erfahrung, meine Feldforschung, die sich eben auch sehr stark auf mein Umfeld natürlich jetzt beschränken muss, weil ich das ja nicht wissenschaftlich betreibe, sagt einfach, da liegt viel drin. Tatsächlich sehe ich aber sozusagen diesen dieses Konsumverhalten viel stärker ausgeprägt. Also natürlich gibt es Leute, die die coolsten Sachen machen, aber tatsächlich ertrinken ja die meisten an dieser Flut von Informationen und Bildern und Filmen, die man auch noch gesehen haben muss. Und da stimmt für mich einfach die Balance nicht mehr.
1: 99%, hast du gesagt, der Kinder und Jugendlichen haben so im Alter von 12 Jahren in der Schweiz ein solches Gerät. Jetzt verschiedene Länder beschränken Smartphones im Schulalltag, teils sehr streng. Es gibt zum Beispiel recht strikte Regeln in Frankreich, in Italien, in den Niederlanden, wo das Handy zumindest teilweise aus dem Schulalltag verbannt ist. In der Schweiz gibt es keine landesweiten Verbote, aber einzelne Kantonen haben an den obligatorischen Schulen Handyverbote eingeführt oder sie planen die Einführung. Was ist von solchen Einschränkungen verboten zu halten?
0: In der Schweiz ist, glaube ich, der Kanton Nidwalden, Aargau und Wallis, die sind so die Vorreiter, die auf dieses Schuljahr diese Verbote beschlossen oder sogar schon eingeführt haben. Es gibt natürlich immer dafür und da wieder. Also was so die ersten Zwischenbilanzen sind, die man auch aus dem Ausland hört, ist natürlich verändert die Abwesenheit von Smartphones das Sozialverhalten der Kids, weil sie einfach wieder ganz analog, um es blöd zu sagen, miteinander interagieren müssen, weil nicht immer dieses Gerät, das natürlich auch eine Form der Kommunikation ist. Und es ist ja auch toll, wenn Kids gemeinsam, das sieht man auch oft, in einen Screen starren und sich darüber unterhalten. Das ist ja grundsätzlich auch nicht nur schlecht. Aber es verändert etwas, es befördert so eine Art altmodisches, analoges Kommunikations- und Spielverhalten. Lustigerweise hört man natürlich aber auch Kritik, die kommt einerseits von vielen Eltern, die einfach sagen, ja, das Leben meines Kindes basiert auch auf diesem Gerät. Da geht es dann oft um banale Dinge wie, das Ticket ist drauf und es muss nachher zum Fußball und wie soll es den Weg finden, wenn es kein Google Maps bedienen kann. Es gibt aber auch lustigerweise Lehrerstimmen oder Stimmen von Lehrpersonen, die gegen so radikale Verbote sind aus der Überlegung heraus, weil sie sagen, es ist besser, gemeinsam mit den Kindern, mit den Schülerinnen und Schülern Regeln zu erarbeiten, weil das gewissermaßen nachhaltiger ist und auch stimmiger im Gesamtgefüge, als wenn man einfach sagt, das verbieten wir jetzt. Mein Gefühl ist ein bisschen, mit dem Handy ist es wie mit Alkohol. Wenn man sagt, ich trinke kein Bier, ist das einfacher, als wenn man sagt, ich trinke ein Bier, weil wenn man das Türchen mal aufstößt, dann weiß man selten, wo es da nachher lang geht. Also das vereinfacht gewisse Dinge und Lehrpersonen, die für diese Verbote sind, sagen auch, es ist einfach einfacher, weil da muss ich nicht immer diskutieren. Dann sagen wir einfach, es ist weg, es gibt's nicht. Das schafft Klarheit und das gibt auch oft eine Ruhe im System. Ich erlebe das auch zu Hause so.
1: Also wenn ich dir zuhöre, Stefan Gubser, wir sind in einem Prozess. Die Gesellschaft muss noch Antworten finden auf die Herausforderungen, die diese Geräte insbesondere für unseren Nachwuchs bringen. Ich meine, es gab vorhin keine Generation, die mit diesen Geräten aufgewachsen ist und man hat da einfach auch wenig Erfahrungswerte. Ich meine, man kann andererseits auch sagen, wer sich da kritisch zu den Smartphones äußert, läuft auch möglicherweise Gefahr, als Technikkritiker, als Kulturpessimist dazustehen. Es gibt sogar da einen Fachausdruck, das sind die sogenannten Luditen. Ursprünglich waren das englische Arbeiter, die gegen die Einführung der Maschinen protestierten, 19. Anfangs 20. Jahrhundert. Das gab es auch in der Schweiz. Also da gibt es ein prominentes Beispiel, Fabriksturm von Uster in den 1830er Jahren. Und da ging es um etwas Vergleichbares. Also Handweber aus dem Zürcher Oberland zündeten eine mechanische Spinnerei und Weberei in Oberuster an, weil man eben die Handarbeit bedroht sah durch die Maschine. Stefan, sind Smartphone-Skeptiker moderne Luditen?
0: Ja, vielleicht kann man das so sagen. Ich glaube, es sind einfach Leute, die sich sehr kritisch mit diesem Gerät auseinandersetzen und eine gewisse Verweigerungshaltung zu leben versuchen. Also Man muss aber sagen, das ist eine verschwindend kleine Minderheit. Ich habe mich jetzt gestern noch mal versucht, schlau zu machen, wie viele Leute sind das eigentlich? Es ist eine Bewegung, die bezeichnen sich auch als Luditen, die ist in Amerika relativ stark.
1: Also aktive Verweigerer.
0: Aktive Verweigerer, die eben sehr bewusst sich analog treffen, die im Grunde natürlich auch nicht nur eine Skepsis gegenüber diesem Gerät an und für sich haben, sondern auch eben dem gegenüber, was mit diesen Unmenge an Daten passiert, die wir mit diesem Gerät produzieren. Also das ist ja natürlich eine riesige kapitalistische Verwertungsmaschinerie dahinter. Da sind dann die Überlegungen, es ist nicht nur primär das Gerät, aber das heißt eben, diese Leute haben dann meistens auch so ein altes Handy, die wollen erreichbar sein, aber sie wehren sich gegen das Smartphone, also ganz ähnlich, wie ich das gemacht habe. Ich finde es grundsätzlich natürlich schön zu sehen, dass es immer wieder Stimmen gibt, die sagen, hey, es geht auch anders.
1: Ich hänge immer noch an dieser Zahl von 96%, die du genannt hast. Also 96% der Menschen in der Schweiz haben ein solches Gerät und bleiben 4%. Ein Teil davon sind diese ja freiwilligen, aktiven Handyverweigerer. Und dann gibt's aber auch Menschen, ich denke da auch an ältere Menschen, die vielleicht diesen Schritt nie mehr gemacht haben, sich mit so einem Gerät zurechtzufinden. Was bedeutet es heute, kein Handy zu haben?
0: Ich glaube schon, dass das Bewusstsein an gewissen Orten immer noch fehlt. Also ein schönes Beispiel ist ja mittlerweile, wenn man irgendwo in ein Restaurant kommt und nach der Speisekarte fragt, gibt es ja viele Restaurants, die haben sowas nicht mehr analog. Sondern da kriegt man dann einen QR-Code unter die Nase gedrückt und soll den abscannen. Und ich habe mir immer einen großen Spaß daraus gemacht zu sagen, ich habe kein Handy, also so kann ich jetzt gar nichts bestellen. So als Bild finde ich das tauglich. Ich glaube, es wird schwieriger, aber es ist auch immer noch so, dass gerade bei diesen so pragmatischen Knotenpunkten, die unsere Gesellschaft hat, da geht es ja dann schnell um, wie kaufe ich mir mein Ticket? Also die Diskussion, schafft die SBB ihre Billettautomaten ab, die wird einmal im Jahr geführt und dann klingt es erst immer so, als morgen gibt es die dann nicht mehr und dann sagt man ja, aber was ist mit den 5-Jährigen und den 95-Jährigen, die eben kein so ein Gerät haben und es zu Hause lösen können. Das heißt, ich glaube, deswegen ist es auch wichtig, dass diese Stimmen da sind von Menschen, die eben sehr bewusst sagen können und die organisiert in gewisser Weise sagen können, hey, es geht auch hier um Inklusion gewissermaßen. Also es denkt dran, es müsste auch ohne gehen, aber es wird natürlich zunehmend schwierig.
1: Stefan, du hast ein Buch mitgebracht, das ist diesen Frühling erschienen. Die Autorin ist Rachele De Garo und der Titel des Buches ist «Smartphone los, die Rückeroberung des Augenblicks». Und ich meine, man hört es am Titel nur schon, das passt perfekt zum Thema. Worum geht's da genau?
0: Ja, Rachele De Garo hat so im Grunde die Gegenbewegung vollzogen, die ich machen musste. Also ich musste einknicken, der Arbeit zuliebe. Sie hat vor 3 Jahren ungefähr beschlossen, es ist genug. Ich habe keine Lust mehr auf ein Leben mit diesem Gerät, das dauernd meine Aufmerksamkeit einfordert, das mich ablenkt, dass es mir verunmöglicht, im Augenblick, wie sie einmal schreibt, da zu sein. Und eines Tages hat sie beschlossen, es reicht, ich gebe das weg, ich hänge es an den Nagel, ich schaffe es aus meinem Leben. Sie hat aber auch nicht diesen radikalen Schritt gemacht, dann sozusagen als irgendwie Hippie im Hintern unser Nonetal ohne Strom und Wasser zu leben, sondern sie lebt in Einsiedeln, sie hat wieder einen alten Knochen, so ein Klapphandy, wie ich vorher eines hatte und ist glücklich damit.
1: Was ist für Sie der ideale Umgang mit dem Gerät?
0: So wenig wie möglich ist eigentlich der ideale Umgang, weil sie eben, wie ich vorher schon gesagt habe, weil sie sich dabei ertappt und andere dabei ertappt, wie sie nicht mehr ohne können. Also ich habe vorher den Begriff Nomophobie gedroppt. Das ist etwas, was bei ihr wirklich auch auf schlimme Weise, glaube ich, da war. Sie hat einfach gemerkt, wenn ich dieses Gerät nicht habe, bin ich sozusagen nichts und kann nichts mehr. Und dem wollte sie radikal in einer Art Radikalkur etwas dagegenhalten und sich und auf eine Art auch ihrem Umfeld beweisen, es geht auch ohne. Das heißt, ihr idealer Umgang ist so wenig wie möglich, wenn Smartphone dann in abgespeckter Form. Es gibt ja auch mittlerweile diese sogenannten Lightphones, die nicht viel können und das versucht sie eigentlich zu leben.
1: Stefan, du hast im letzten September deine lange Smartphone-Abstinenz beendet, vor 8-9 Monaten auf den Punkt in 2 Sätzen. Wie sieht heute deine Zwischenbilanz aus?
0: Ich kann sagen, ich bin eigentlich froh, dass ich den Absprung geschafft habe. Ich bin aber auch froh, habe ich den Vorsatz leben können, dass ich mein Smartphone eigentlich als Dumpphone behandle und wirklich nur das damit mache, was ich das Gefühl habe, braucht's und habe ich vorher gemacht, nämlich anrufen, Nachrichten verschicken, vielleicht mal was in einen Chat posten.
1: Du versuchst, das Handy im Griff zu haben und nicht, dass es dich im Griff hat. Das nehme ich gerne mit. Ich bin gespannt, was du in einem Jahr erzählst und darüber schreibst. Und ich sage für den Moment, Stefan Gubser, herzlichen Dank.
0: Danke dir, Felix.
1: Mein Gast im Kulturplatz Talk war der SRF-Kulturredaktor Stefan Gubser. Unser Gespräch können Sie jederzeit nachhören in unserer Audiobibliothek srf.ch/audio. Dort finden Sie auch die genauen Angaben zum Buch von Rachele De Caro. 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Mein Name ist Felix Münger. 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

0: 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Mittwoch, der 20. Mai, das sind unsere Themen. Wir zeigen auf, wie der Bundesrat das Rentensystem in den nächsten Jahren reformieren will, und wir fragen nach den politischen Chancen des Projekts. Wir wollen wissen, wie es um die russisch-chinesische Freundschaft steht, jetzt, wo Präsident Putin bei Präsident Xi in Peking zu Gast war. Wir zeigen, wie die Familie einer Frau, die beim Postautobrand von Kerzers schwer verbrannt wurde, Gleichbehandlung fordert mit den Opfern von Gromontana.
1: Es wäre einfach als Entlastung einfacher gewesen, wenn wir am Anfang so einen Beitrag hätten gehabt, damit wir uns so einfach um unsere Mutter hätten kümmern und mal das Administrative zur Seite legen können.
0: Und wir waren in Venezia Mestre unterwegs, wo die Wahlen in Venedig dieses Wochenende entschieden werden durften. Für die rechte Regierung könnte es eng werden. Der Bundesrat legt also seinen Vorschlag für die nächste AHV-Reform vor. Sie soll die Altersvorsorge für die Jahre 2030 bis 2040 sichern und modernisieren. Konkret sollen Beitragslücken leichter geschlossen werden können. Das Rentenalter bleibt, wo es ist. Doch der Bundesrat will das Weiterarbeiten nach dem Pensionierungsalter attraktiver machen. Bundeshausredaktorin Christine Wanner.
2: Der Vorschlag des Bundesrats für die nächste AHV-Reform folgt den Eckwerten, die Sozialministerin Elisabeth Bumschneider bereits skizziert hat. Es sei nicht angebracht, das Rentenalter zu erhöhen, sagt die Bundesrätin nun und weiter.
3: Mit der Reform AHV 2030 legt der Bundesrat die Grundlagen für eine AHV, die finanziell stabil und die den gesellschaftlichen Veränderungen Rechnung trägt. Er setzt gezielte Anreize, damit es sich mehr lohnt, bis 65 und darüber hinaus zu arbeiten.
2: Zum Beispiel kann damit die AHV-Rente aufgebessert und aufgeschoben werden, neu über das Alter von 70 Jahren hinaus. Die Frage nach einem höheren Rentenalter soll eine Expertengruppe klären, aber erst für die nächste Reform. Pensionierung oder nicht, weil für diesen Entscheid auch die berufliche Vorsorge relevant ist, will der Bundesrat das Mindestalter für eine Frühpensionierung schrittweise von heute 58 auf 63 Jahre erhöhen. Die Anreize für längeres Arbeiten funktionierten nur, wenn die Arbeitgeber die Reform unterstützten, so die Bundesrätin. Wenn sie also ältere Arbeitnehmende anstellten und nicht entließen, sondern in sie investierten und im Arbeitsmarkt hielten. Die Reform soll es erlauben, Beitragslücken leichter zu schließen. Auf überhöhten Dividendenausschüttungen anstelle von Lohn sollen künftig ebenfalls AHV-Beitragszahlungen erfolgen. Mit diesen Massnahmen fließen in die AHV bis ins Jahr 2040 jährlich rund 600 Millionen Franken zusätzlich. Ob die Altersvorsorge bis 2040 weitere Finanzierungsquellen braucht, hängt vom Parlamentsentscheid zur 13. AHV-Rente in der Sommersession ab. Deshalb hat der Bundesrat verschiedene Varianten angedacht. Das Anheben der Mehrwertsteuer um 0,7 bis 0,9 Prozentpunkte oder eine Kombination mit höheren Lohnbeiträgen von plus 0,2 Prozentpunkten. Sollte der AHV-Fonds in Unterdeckung fallen, sieht die Reform eine Intervention vor, wie ist noch offen. Erste Reaktionen zeigen, links kommen die Vorschläge an. Ständerätin Maya Graf von der Grünen Partei.
4: Insgesamt positiv. Es ist klar, dass nun zuerst das Parlament an der Reihe ist. Es sollte sich jetzt zusammenreißen und in der Sommersession wirklich die 13. AHV-Finanzierung beschließen.
2: Für Travaiswiss, dem Dachverband der Arbeitnehmenden, sagt Edith Siegenthaler.
5: Für Travaiswiss ist das eine relativ ausgewogene Lösung. Für uns ist vor allem wichtig, dass wir Lücken schließen können.
2: Ganz anders urteilt der Arbeitgeberverband, den die Bundesrätin in die Pflicht nehmen will. Barbara Zimmermann-Gerster.
6: Wir haben uns von Anfang an eingebracht für eine strukturelle Reform und werden das auch weiterhin tun. Denn wir glauben, dass der Vorschlag eben nicht eine echte Reform ist, die ihren Namen verdient.
2: Auch die FDP und die SVP sehen das so. SVP-Fraktionschef Thomas Eschi.
7: Was uns heute präsentiert wird, ist doch ein sehr magerer Entwurf. Wir befürchten zudem, dass die Finanzierungsvorlage in der Sommersession, wenn die Schlussabstimmung stattfindet, scheitern könnte. Und dann stehen wir wirklich von einem Scherbenhaufen.
2: Dann müsse der Bundesrat über die Bücher. Die Vernehmlassung dauert bis im Herbst. Die AHV 2030 entwickelt die Altersvorsorge weiter. Für viele geht sie zu wenig weit.
8: Das also die Pläne des Bundesrats zur Modernisierung der AHV. Und Christine Wanner hat es im Beitrag gesagt, vieles hängt ab von der Finanzierung der 13. AHV-Rente. Frage jetzt an Andreas Stüdli im Bundeshaus. Warum ist das dermaßen entscheidend für das gesamte Projekt?
9: Das ist so entscheidend, weil die 13. AHV-Rente 4 bis 5 Milliarden Franken kostet und das jedes Jahr. In diesem Jahr wird diese Rente ja zum ersten Mal ausbezahlt, aber finanziert ist sie noch nicht, weil sich National- und Ständerat bislang nicht auf eine Variante geeinigt haben, wie das finanziert werden soll. Der Nationalrat will nur eine befristete Erhöhung der Mehrwertsteuer. Der Ständerat will, dass neben der Mehrwertsteuer auch die Lohnbeiträge erhöht werden. Die Frage ist nun, ob sich die Räte auf eine Variante einigen. Und von Mitte rechts, also FDP und SVP, werden höhere Steuern und Lohnbeiträge auf jeden Fall bekämpft. Wird die 13. AHV-Rente finanziert vom Parlament, dann sind die Voraussetzungen für diese AHV-Reform viel besser. Wenn nicht, kommt der Bundesrat eben mit den eigenen Finanzierungsvarianten und das dürfte nicht einfach werden.
8: Und welche Botschaft sendet heute der Bundesrat ans Parlament, das nun eben als nächstes über diese Finanzierung entscheiden muss?
9: Der Bundesrat zeigt den Mahnfinger in Richtung Parlament und setzt es damit unter Druck, hier eine Lösung zu finden. Darauf angesprochen antwortete Bundesrätin Elisabeth Bumschneider heute, dass sich das Parlament nie unter Druck setzen lasse, aber es sei dem Bundesrat eben auch nicht verboten, hier Klartext zu sprechen, was seine Ziele seien. Dieser Mahnfinger geht vor allem an die Adressen der bürgerlichen Parteien. Sie könnten im Parlament die Finanzierung der 13. AHV-Rente scheitern lassen. Zwar würden sie damit in Kauf nehmen, dass der Stand des AHV-Fonds sinken würde, aber das würde Druck aufsetzen, dass doch über das Rentenalter oder flexiblere Modelle wie etwa eine Lebensarbeitszeit diskutiert werden müsste. Beide Seiten bauen also Druck auf, Bundesrat und Parlament.
8: Schauen wir uns die Vorschläge, die nun auf dem Tisch liegen, noch etwas genauer an. Zentraler Punkt beim Vorschlag des Bundesrats ist, dass die Leute länger arbeiten, freiwillig über das Pensionsalter hinaus. Frühpensionierungen sollen weniger attraktiv werden. Reicht das, um die AHV langfristig zu sichern?
9: Das ist die große Frage, denn die Mehreinnahmen, die hängen auch davon ab, ob die Schweizerinnen und Schweizer freiwillig länger als bis zum 65. Geburtstag arbeiten wollen oder nicht. Schon heute haben zudem Berufstätige über 55 Jahren in der Berufswelt einen schweren Stand bei der Jobsuche. Da ist man also auf die Wirtschaft, die Personalpolitik der Unternehmen angewiesen. Deshalb ist der Bundesrat heute auch vorsichtig, nennt keine Zahl, wie viel Geld durch länger arbeitende Menschen in die AHV kommen soll. Deshalb ist es ungewiss, ob diese Reform die AHV-Finanzen langfristig stabilisiert.
8: Also, ob es funktioniert, ist offen und es gibt viel Kritik. Das haben wir im Beitrag gehört. Wie steht es um die politischen Chancen des Pakets?
9: Diese Reform wird ja seit Beginn der Diskussionen dafür kritisiert, dass sie zu wenig weit in die Struktur geht. Der Eindruck bleibt, dass das oberste Ziel des Bundesrats war, diese AHV-Reform mehrheitsfähig zu machen, also eine Art kleinster gemeinsamer Nenner. Wenn man nur die Kritik berücksichtigt, besonders auch jene an der geplanten Maßnahmen in der zweiten Säule, also dass die Pensionskassen künftig erst ab 63 Jahren bezogen werden darf, dann gehe ich Stand heute nicht davon aus, dass das Paket AHV 2030 in dieser Form durch das Parlament kommt.
8: Vielen Dank für diese Informationen und Einschätzungen. Das war Bundeshausredaktor Andreas Stüdli. Und wir kommen zur Nachrichtenübersicht mit Patrick Seiler. Und auch hier geht es zuerst um den Bundesrat. Dieser hat einen neuen Vorschlag, wie man die Folgen des Hausärztemangels abfedern könnte.
10: Künftig sollen sogenannte Pflegeexpertinnen und Experten einen Teil der Aufgaben der Ärztinnen und Ärzte übernehmen und diese sowie andere Pflegende entlasten. Ihre Leistungen sollen diese spezialisierten Pflegefachleute dann über die Krankenkassen abrechnen können, so der Plan des Bundesrats. Dafür muss das Krankenversicherungsgesetz angepasst werden. Die Pflegeexpertinnen und Experten sollen wegen der hohen Anforderungen einen Mastertitel in erweiterter Pflegepraxis abschließen müssen. Im Parlament ist dazu eine Gesetzesrevision hängig, die den Beruf neu definiert. Und dann hat der Bundesrat heute auch noch zwei finanzielle Entscheidungen getroffen. Einerseits geht es um die Wettbewerbsfähigkeit der Schweizer Bauernbetriebe Um diese auch unter neuen Marktbedingungen sicherzustellen, hat der Bundesrat neue Maßnahmen beschlossen, um die Landwirtschaft zu unterstützen. Unter anderem stellt er zwischen 2028 und 2031 zusätzlich 150 Millionen Franken für zinslose Darlehen zur Verfügung, wie es in einer Mitteilung heißt. Mit dem Geld würden wichtige Investitionen auf landwirtschaftlichen Betrieben gefördert. Kein Geld will der Bundesrat hingegen andererseits für eine Schweizer Austragung der sogenannten European Championships 2030 ausgeben. Wegen der angespannten Finanzlage des Bundes werde er den Grossanlass finanziell nicht unterstützen, teilte der Bundesrat mit. An diesem Multisportanlass könnten Europameisterschaften von bis zu 11 Sportarten gleichzeitig in der Schweiz stattfinden. Der Verein European Championships Switzerland 2030 sagt, ohne substanzielle Beteiligung des Bundes sei der Anlass nicht realisierbar. Man wolle nun alternative politische Wege prüfen.
8: Und jetzt blicken wir ins Ausland. Ein Video des rechtsextremen israelischen Sicherheitsministers Itamar Ben-Gvir sorgt derzeit für internationale Spannungen.
10: Ben-Gvirs Verhalten sei inakzeptabel, kritisieren die Außenminister Italiens, Frankreichs, Kanadas und der Niederlanden. Alle wollen deshalb den israelischen Botschafter in ihren Ländern einbestellen. Auch die Schweiz hat Israel aufgefordert, die Grundrechte der festgenommenen Aktivistinnen und Aktivisten aus der Schweiz zu achten. Das sagte das Außendepartement auf Anfrage der Nachrichtenagentur Keystone SDA. Auf dem Video demütigt Ben-Gvir gefesselte und kniende Aktivistinnen und Aktivisten, die mit einer Schiffsflotte den Gazastreifen erreichen wollten. Kritik daran gibt es auch vom israelischen Regierungschef Benjamin Netanyahu. Er schrieb, Ben-Gvirs Verhalten entspreche nicht den Werten und Normen Israels. US-Außenminister Marco Rubio hat sich in einer Videobotschaft an die Menschen in Kuba gewandt und ihnen einen, Zitat, neuen Weg vorgeschlagen. In der Nachricht auf Spanisch machte Rubio die kubanische Führung für die grossen Probleme im Inselstaat verantwortlich. Dass es ständig Stromausfälle gebe, liege nicht an der Ölblockade der USA, sondern an der kubanischen Führung, die Milliarden veruntreut habe. Weiter bot Rubio Lebensmittel an und Medikamente im Wert von 100 Millionen Dollar, aber nur, wenn diese direkt an die Menschen verteilt würden und nicht über die Regierung. Beim südkoreanischen Technologiekonzern Samsung wollten morgen fast 50.000 Angestellte streiken. Doch dieser Streik ist nun abgewendet, zumindest vorerst. Im Streit mit Samsung gebe es eine vorläufige Einigung, teilt die Gewerkschaft mit. Die getroffene Lohnvereinbarung will sie in den nächsten Tagen ihren Mitgliedern zur Abstimmung vorlegen. Ein Streik bei Samsung würde die weltweiten Lieferengpässe bei Computerchips verschärfen, die durch den Boom von künstlicher Intelligenz entstanden sind. Die Börsendaten von 18.13 Uhr, geliefert von SIX, der Swiss Market Index, schließt bei 13.399 Punkten plus 0,3%. Der Dow Jones Index in New York steigt um 1%, der Euro wird zu 91,52 gehandelt und der Dollar zu 78,71. Und die Wetterprognose: Heute Abend ist es teils sonnig, teils bewölkt. In den Alpen gibt es noch lokale Schauer. Morgen scheint meist die Sonne. Die Temperaturen steigen im Norden auf etwa 24 Grad, im Süden wird es 27 Grad warm.
8: Ein Besuch unter Freunden. Dies ist das Bild, das der chinesische und der russische Präsident dieser Tage abgegeben haben. Russlands Machthaber Wladimir Putin war zu Gast bei Xi Jinping in der chinesischen Hauptstadt Peking. Roter Teppich, warme Worte, militärische Ehren, man gab sich sehr zugewandt. Ist man das auch? Welche Interessen haben die beiden Länder in den gegenseitigen Beziehungen? Darüber habe ich mit unseren Korrespondenten in China und Russland gesprochen. Zuerst wollte ich von Samuel Emchen Shanghai wissen. Putin und Xi haben bei diesem Besuch die russisch-chinesische Freundschaft beschworen. Wie ist es um diese tatsächlich bestellt?
11: Aus chinesischer Perspektive steht es gut um diese Freundschaft. Genau das wollte man bei Putins Besuch in Peking unterstreichen. Dafür wurden Dutzende Abkommen unterzeichnet und eben gemeinsame Ziele formuliert, etwa beim Schutz der sibirischen Tiger, bei Bekämpfung von Geldwäscherei, in der Weltraumforschung oder bei der wirtschaftlichen Zusammenarbeit. Xi und Putin formulierten aber auch gemeinsame Positionen zu Gaza, zum Krieg im Iran und zu weiteren geopolitischen Themen. Damit unterstrichen sie ihre ideologische Nähe.
12: Hinter all den Floskeln zur guten Zusammenarbeit und zur langjährigen Freundschaft ist so ein Staatsbesuch jeweils aber auch von knallharten Eigeninteressen der beteiligten Länder getrieben. Damit zu Callum McKenzie nach Moskau. Was ist denn das russische Hauptinteresse in den Beziehungen zu China?
13: China ist seit Russlands Bruch mit dem Westen zum wichtigsten Partner Moskaus geworden. Zum einen, weil Moskau China als Mitstreiter sieht für eine sogenannte multipolare Welt, in der Russland und andere Großmächte in ihren Einflusssphären tun können, was sie wollen. Und China soll den Westen in vielen Bereichen ersetzen. China ist etwa Russlands Hauptlieferant für wichtige Technologien oder Konsumgüter, die Russland nicht selbst herstellt und die der Westen nicht mehr liefert. Aber China soll nicht nur Russlands alte Lieferanten ersetzen, sondern auch Russlands alte Kunden. Russlands Hauptexport sind fossile Brennstoffe wie Öl, Gas und Kohle, die früher in großen Mengen nach Europa verkauft wurden. Aber dieser Handel ist seit dem Krieg in der Ukraine stark eingebrochen und um die Verluste zu decken, will Russland, dass China künftig Hauptabnehmer für diese Exporte wird. Deswegen wird wohl das Hauptthema bei den Gesprächen die sogenannte Power of Siberia 2 gewesen sein, eine neue Gaspipeline von Russland nach China, über die schon seit Jahren diskutiert wird.
12: Russland möchte also gerne seine fossilen Rohstoffe nach China verkaufen. Nun investiert China aber eigentlich viel in erneuerbare Energien. Samuel Emch, wie groß ist vor diesem Hintergrund das Interesse an dem, was Russland liefern kann?
11: Das Interesse ist schon da. Zwar baut China Solar- und Windenergie massiv aus, gleichzeitig ist das Land aber nach wie vor der größte Kohleimporteur und auch der größte Importeur von Erdöl der Welt. Also Kohle, Erdöl und Gas wird China wohl noch über Jahrzehnte brauchen und darauf angewiesen bleiben. China kauft diese Rohstoffe auf dem ganzen Globus ein, zuletzt aber vermehrt in Russland. Dabei geht es aber jetzt weniger um die Freundschaft als einfach um eine nüchterne Geschäftsbeziehung, bei der China versucht, seine eigenen Interessen durchzusetzen, insbesondere beim Preis, muss man sagen.
12: Callum McKenzie, das tönt, als wäre China in einer sehr guten Verhandlungsposition. Inwiefern verändert da der Krieg im Iran und die damit verbundene Energieknappheit die Gemengelage?
13: Ja, den Krieg im Iran sieht man in Moskau als neue, unerwartete Trumpfkarte. Die Golfstaaten und der Nahe Osten hätten sich in der russischen Darstellung nun endgültig als unverlässlich und zu instabil gezeigt. Auch die Straße von Hormuz sei einfach keine sichere Handelsroute. Und daher sei die neue Pipeline aus Russland viel attraktiver. Sie werde von Russland über die stabile und freundliche Mongolei direkt nach China führen und daher eine ungemein zuverlässige Energiequelle darstellen, für die man auch einen gewissen Preis zahlen könne. Ich denke, dieses Argument wird Putin bei den Verhandlungen heute betont haben.
12: Also das ist wichtig für Putin, aber gab es beim Besuch dieser Tage nun konkrete Vereinbarungen, wie man in dieser Sache künftig zusammenarbeiten will, Samuel Emch?
11: Also mit Blick auf den Einkauf von russischen Rohstoffen blieben die Erklärungen heute sehr vage, insbesondere bei dieser geplanten Pipeline Power of Siberia 2. Da gab es höchstens kleine Fortschritte. Das Argument einer zuverlässigen Gasversorgung beschäftigt Peking aber durchaus. Das zeigte sich bereits im vergangenen Jahr nach den ersten Angriffen der USA auf den Iran. Kurz danach wurde ein Memorandum unterzeichnet und im März tauchte diese Pipeline dann auch im neuen chinesischen Fünfjahresplan auf. Trotzdem bewegt sich Peking weiterhin sehr vorsichtig in dieser Beziehung. Letztendlich stellt sich in China auch die strategische Frage, ob man künftig einen Großteil seiner Rohstoffe nur von einem Lieferanten beziehen will, insbesondere jetzt eben mit Blick auf Gas, also auf diese Pipeline. Ein solches Klumpenrisiko möchte Peking eigentlich vermeiden.
12: Und so, Callum McKenzie, kehrt Wladimir Putin ohne konkrete Zusagen in diesem Bereich nach Moskau zurück. Was heißt das für Russland?
13: Ja, die vielen Vereinbarungen werden in Russland als Erfolg verkauft werden. Aber das Treffen hat uns gezeigt, dass China am längeren Hebel sitzt und seine eigenen Interessen verfolgt. Und China kann es sich leisten, sich mit definitiven Entscheidungen Zeit zu lassen. Putin aber hat keine Zeit. Viele Sektoren der russischen Wirtschaft sind in ernsthafte Schwierigkeiten geraten, weil ihre Kunden im Westen ersatzlos weggefallen sind. China könnte ein Abnehmer sein, aber die Infrastruktur im Osten Russlands ist oft einfach nicht entwickelt genug, um so große Mengen transportieren zu können. In der Kohleindustrie sieht man das sehr deutlich. Und trotz Mehreinnahmen wegen des hohen Ölpreises hat sich das Defizit im russischen Staatshaushalt seit letztem Jahr verdoppelt. Also der Druck auf die Wirtschaft steigt stetig. Man braucht die Zusatzeinnahmen, die eine neue Pipeline bringen könnte. Und Putin braucht idealerweise konkrete Abmachungen, Bauprojekte für neue Infrastruktur, die jetzt losgehen. Und das hat er nicht bekommen, obwohl man schon jahrelang über diese Pipeline diskutiert. Also ist es Putin, der am Ende von diesem Gipfel eher frustriert nach Hause zurückkehren dürfte.
8: Die Informationen von Callum McKenzie in Russland und Samuel Emch in China. Und das ist das Echo der Zeit auf Radio SRF mit Antworten auf folgende Fragen. Was es bedeutet, wenn Forschende die Worst-Case-Szenarios zum Klimawandel als nicht mehr plausibel einstufen? Warum die Trump-Anhänger, die im Januar 2021 das Kapitol stürmten, auf finanzielle Unterstützung der Regierung hoffen dürfen? Warum Opfer des Postautobrandes von Kerzers weniger Entschädigung erhalten als die Brandopfer von Comontana? Und was die Menschen in Venedig bewegt, jetzt, bevor am Wochenende gewählt wird? Die Meldung lässt aufhorchen. Eine Forschungsgruppe des World Climate Research Program hat in einem Artikel mögliche Szenarien für die Erderwärmung beschrieben. Und die Forschenden kommen zum Schluss, dass das schlimmste Szenario zum Klimawandel, welches bisher auf dem Tisch lag, unplausibel geworden ist. US-Präsident Trump feierte das in einem Social-Media-Post. Das sei ein Eingeständnis, dass bisherige Prognosen falsch gewesen seien. Wirtschaftsredaktor Klaus Ammann beschäftigt sich bei SRF intensiv mit Klimathemen. Ich wollte von ihm wissen, wie kommen die Forschenden zum Schluss, dass das Extremszenario keine Gültigkeit mehr hat?
14: Nun, die Klimawissenschaft arbeitet mit Szenarien, um verschiedene mögliche, also plausible Zukunftsentwicklungen zu beschreiben. Dabei geht es jeweils von dem aus, was aktuell technologisch, gesellschaftlich und wirtschaftlich möglich scheint. Wenn es um den Klimawandel geht, ist der Ausstoß von klimaschädlichem CO2 dabei natürlich die zentrale Größe. Das bisherige Worst-Case-Szenario hat nun eine Zukunft beschrieben, in der es salopp gesagt keine Grenzen für den CO2-Ausstoß gibt. Es werden keine Klimaschutzmaßnahmen ergriffen, erneuerbare Energien werden blockiert, Autos und Heizungen mit Erdgas und Öl betrieben. Dieses Szenario ist 10 Jahre alt und aus heutiger Sicht schlicht nicht mehr plausibel, weil in den letzten Jahren eben nicht nichts geschehen ist und die weltweiten Treibhausgasemissionen wohl einen Höhepunkt erreicht haben. Und dass man alte Szenarien über Bord wirft und neue entwirft, ist in der Wissenschaft gang und gäbe.
12: US-Präsident Trump hat nach dieser Meldung den Klimaalarmismus in der Forschung angeprangert. Wenn jetzt alles nicht so schlimm kommt, hat er da einen Punkt?
14: Nein, Trump verwechselt Szenarien mit Prognosen. In Szenarien wird versucht darzustellen, was geschieht, wenn gewisse Dinge eintreten. Es sind eben gerade keine Vorhersagen. Kommt dazu, das Worst-Case-Szenario, das nun nicht mehr verwendet werden soll, war ein bewusst extremes Szenario, dessen Eintreten immer als sehr wenig wahrscheinlich eingeschätzt wurde. Das Szenario zeigte aber, dass sehr hohe Treibhausgasemissionen eben enorme Risiken und Schäden mit sich brächten. Und wenn das Szenario nun nicht mehr verwendet wird, heißt das nicht, dass es falsch war, sondern viel eher, dass es die Politik zumindest ein bisschen aufgerüttelt und zum Handeln gebracht hat. Oder konkret, Sonne- und Windenergie sind heute so stark und so günstig, dass ein unendliches Wachstum von Kohle, Öl und Gas ausgeschlossen werden kann. Noch vor 10 Jahren war das nicht so klar.
12: Aber nun in diesem Zusammenhang von einer Entwarnung in Sachen Klimawandel zu sprechen, das wäre verfehlt.
14: Ja, das wäre definitiv verfehlt. Das neue Worst-Case-Szenario geht nämlich von 3,5 Grad Erwärmung bis zum Ende des Jahrhunderts aus, anstelle von 4,8 Grad im alten. Aber auch 3,5 Grad Erwärmung hätten fatale Folgen. Die Staatengemeinschaft hat ja nicht zufällig, sondern auf Basis der Wissenschaft in Paris 2015 vereinbart, die Erderwärmung auf unter 2 Grad, wenn möglich bei 1,5 Grad, zu begrenzen. Grundsätzlich geht die Wissenschaft heute aber auch von sehr viel gravierender Auswirkungen, zum Beispiel schon bei einer Erwärmung von 3,5 Grad aus, als noch vor 10 Jahren. Sprich, die Auswirkungen des aktuellen schlimmsten Szenarios wären wohl ungefähr gleich verheerend, wie sie vor 10 Jahren vom alten Worst-Case-Szenario erwartet wurden.
12: Gestrichen haben die Forschenden nun im Übrigen auch das optimistischste Szenario zum Klimawandel. Weiß man letztlich halt einfach immer genauer, worauf wir zusteuern?
14: Ja, das ist so. Im Laufe der letzten 10 Jahre hat sich die Bandbreite von plausiblen künftigen Entwicklungen verengt. Die Wissenschaft macht Fortschritte. Oft hilft dabei, dass Auswirkungen des Klimawandels nicht mehr nur simuliert werden müssen, sondern eben unterdessen beobachtet und gemessen werden können. Was das bisherige beste Szenario betrifft, ist es schlicht so, dass die Treibhausgasemissionen eben nur ungenügend vermindert worden sind, sodass die 1,5 Grad Grenze in den nächsten Jahren mit großer Wahrscheinlichkeit überschritten wird. Neu rechnet die Wissenschaft aber mit einem sogenannten Overshoot-Szenario, also mit einem Szenario, in dem die 1,5 Grad Grenze zwar überschritten, aber später dann dank radikalem Klimaschutz wieder unterschritten wird. Klar ist, und das zeigen alle unterschiedlichen Szenarien eindeutig, je geringer die Erwärmung ausfällt, desto weniger schwerwiegend werden die Folgen sein.
12: Das sagt Wirtschaftsredaktor Klaus Ammann. Am ersten Tag seiner zweiten Amtszeit begnadigte US-Präsident Donald Trump fast 1600 seiner Anhängerinnen und Anhänger. Die Männer und Frauen, die am 6. Januar 2021 das Kapitol gestürmt hatten. Von Trump angestachelt, wollten sie im Parlamentsgebäude in Washington die Wahlniederlage ihres Präsidenten verhindern. Manche von ihnen waren gewalttätig und griffen Sicherheitskräfte an. Es gab Tote und Verletzte. Nun dürfen diese Trump-Anhänger auch auf Geld von der Bundesregierung hoffen. Trumps Justizministerium schafft einen milliardenschweren Fonds, aus dem vermeintliche Justizopfer entschädigt werden sollen. USA-Korrespondent Andrea Christen zu einem sehr kontroversen Plan mit einer sehr komplexen Vorgeschichte.
15: Sie beginnt mit Donald Trumps Steuerunterlagen. Vor Jahren gelangten sie an die Öffentlichkeit. Der Mann, der sie an US-Medien weitergereicht hatte, wurde zu 5 Jahren Gefängnis verurteilt. Aber Präsident Trump machte auch die Steuerbehörde, die IRS, verantwortlich und klagte. Gegen die eigene Behörde, von der Trump Schadenersatz in Milliardenhöhe forderte. Diese Klage wurde nun außergerichtlich beigelegt. Trump lässt die Klage fallen. Im Gegenzug soll das Justizministerium knapp 1,8 Milliarden Dollar zur Seite legen. Das Geld soll jenen zugutekommen, die sich als Opfer einer instrumentalisierten Justiz sehen. Diese außergewöhnliche Einigung trägt die Unterschrift von Todd Blanche, interimistischer Justizminister und ehemals persönlicher Anwalt von Donald Trump. In einer Senatsanhörung musste er Rede und Antwort stehen. Was wir tun, ist eine Reaktion auf die jahrelange Instrumentalisierung der Justiz. Nicht nur Republikaner sollen davon profitieren. Das beschränkt sich nicht nur auf die Instrumentalisierung unter Präsident Joe Biden. Doch der Fonds scheint darauf ausgelegt, Verbündete und Anhänger von Trump zu bezahlen, vermutlich auch solche, die das Kapitol stürmten und dafür strafrechtlich verfolgt wurden. Eine 5-köpfige Kommission soll entscheiden, wer in den Genuss des Geldes kommt. 4 Kommissionsmitglieder kann Trumps Justizminister im Alleingang ernennen, Trump selbst kann alle 5 jederzeit entlassen. Die Demokraten zeigen sich empört.
16: Mr. Attorney General, this is an outrageous unprecedented slush fund that you set up.
17: Hier werde eine ungeheuerliche, beispiellose schwarze Kasse eingerichtet, sagte Senator Chris Van Hollen zu Justizminister Todd Blanche.
16: Simple question: Will individuals who assaulted Capitol Hill police officers be eligible for this fund?
17: Einfache Frage. Haben auch jene, die beim Kapitol Polizisten angriffen, Anrecht auf dieses Geld? Lassen Sie es mich wissen, kommen diese Leute in Frage? Blanche antwortete, alle in diesem Land, die glauben, Opfer einer instrumentalisierten Justiz zu sein, dürfen Anspruch auf das Geld erheben.
18: Anybody in this country is eligible to apply. If they believe they were victim weaponization.
17: Was sich hier abspiele, sei Korruption, sagte die demokratische Senatorin Patty Murray zu Justizminister Blanche.
19: What is happening is you write the check.
17: Sie stellen den Scheck aus, Trump und seine Kumpanen lösen ihn ein. US-Steuerzahler, die schon unter hohen Preisen leiden, tragen die Kosten.
19: American taxpayers who are already being whacked with high prices are going to foot the bill.
17: Trump selbst sieht sich als Opfer einer politisch instrumentalisierten Justiz. Er wurde viermal angeklagt, auch für seinen Versuch, seine Wahlniederlage von 2020 abzuwenden. Einmal wurde er verurteilt. Trump soll zwar kein Geld aus dem neuen Fonds erhalten, und trotzdem profitiert er. Die außergerichtliche Einigung mit der Steuerbehörde IRS sieht vor, dass Trump selbst, seine Familie und sein Unternehmen vor laufenden Steuerprüfungen geschützt werden. Die IRS darf ausstehende Steueransprüche nicht weiterverfolgen. Noch ist nicht sicher, wer in den Genuss des Geldes kommt, das für vermeintliche Justizopfer bereitgestellt werden soll. Und ob tatsächlich auch jene Geld kriegen, die das Kapitol stürmten. Aber mehr und mehr wird ein Gesamtbild deutlich. Eines Präsidenten, bei dem sich Regierungsgeschäfte und Persönliches verwischen, der das eigene Justizministerium nutzt, um Gegner zu bestrafen und um Verbündete zu belohnen. Trump, sein Umfeld und seine Regierung sind dreist. Vermutlich, dafür verdichten sich die Hinweise, aber auch korrupt.
8: Gut zwei Monate ist es her, seit sich in Kerzers im Kanton Freiburg ein Mann in einem Postauto anzündete und fünf Menschen mit sich in den Tod riss. Fünf weitere Personen wurden damals verletzt. Eine von ihnen so schwer, dass die Frau nach wie vor im Unispital Zürich liegt und um ihr Leben ringt. Gleichzeitig kämpft ihre Familie um finanzielle Gerechtigkeit. Christine Wittmer berichtet.
20: Es ist kurz vor 6:30 abends am 10. März, als eine der Töchter, hier N genannt, mit dem Zug im Bahnhof Kerzers eintrifft.
21: Ich war an diesem Tag vor Uni auf dem Heimweg und dann habe ich beim Gleis hinten schon die riesen Rauchwolken gesehen. Und das Bild ist mir auch heute immer noch im Kopf.
20: Ihr Weg nach Hause führt am brennenden Postauto vorbei. Zu Hause angekommen, erhält sie einen Anruf ihres Vaters.
21: Ob ich es schon mitbekommen habe, dass unsere Mutter eben in diesem Postauto war. Und auf das bin ich dann ja, zum Ort wieder zurückgegangen. Dann hat sich eigentlich alles... Bin ich wirklich in einem Schock gestanden, wo ich einfach gedacht habe, jemand, der dort drin ist, sieht es wahrscheinlich, ist wie gar nicht möglich, dass man es rausschafft.
20: N erfährt später, ihre Mutter hat es geschafft, sie hat überlebt. Sie wurde mit schweren Brandverletzungen ins Unispital Zürich geflogen. Sie liegt im Koma, kämpft um ihr Leben. Auf derselben Abteilung des Spitals liegen auch Opfer der Brandkatastrophe von Gramontana. Sie und ihre Angehörigen erhielten 3 Monate Soforthilfe, 10'000 Franken vom Kanton Wallis und einen Solidaritätsbeitrag von 50'000 Franken vom Bund. Die Familie des Opfers von Kerzers erhielt lediglich 35 Tage Soforthilfe für Reisekosten, Unterkunft, Verpflegung oder den Anwalt. Danach mussten sie ein Gesuch um längerfristige Hilfe stellen, mussten Unterlagen einreichen, unter anderem Arztberichte und Steuererklärungen, damit ihre finanzielle Situation überprüft werden konnte. Weniger Bürokratie und mehr finanzielle Unterstützung, vor allem gerade nach der Tragödie, wäre wünschenswert gewesen, sagt Tochter S., die ebenfalls anonym bleiben möchte.
1: Es wäre einfach als Entlastung einfacher gewesen, wenn wir auch am Anfang so einen Beitrag hätten gehabt, damit wir uns so einfach um unsere Mutter hätten kümmern.

0: Der Kanton Freiburg verfügt über kein kantonales Gesetz für finanzielle Leistungen außerhalb des Opferhilfegesetzes. Und in Anwendung der kantonalen Richtlinien ist es nicht möglich, die Soforthilfe zu verlängern.
1: Bundesrat Beat Jans begründete 6 Tage nach dem Postautobrand in Kerzers die Nichtzahlung eines Solidaritätsbeitrages damit, dass die Opfer von Gramontana gegenüber normalen Opfern benachteiligt seien, auch wenn so ein Ereignis immer schrecklich sei. Auf Anfrage präzisiert die Medienstelle des Bundesamtes für Justiz:
0: Die Analyse des Bundesamts hat gezeigt, dass aufgrund der hohen Opferzahl in Gramontana das System an seine Grenzen stößt. Das ist der Grund für die Unterstützungsleistungen des Bundes. Beim Brand in Kerzers gibt es aufgrund der Opferzahl keine Anzeichen, dass das bestehende Hilfsangebot an Grenzen stößt.
1: Für die beiden Töchter ist diese Begründung unverständlich.
2: Wie möchten Sie uns erklären, dass wir in unserer Situation nicht gleich benachteiligt sind wie Angehörige von Gramontana,
1: sagt N. Die Töchter möchten finanzielle Gerechtigkeit.
2: Egal welche Tragödien, die tragen alle das gleiche Leid, die machen das gleiche durch und dann sollte die Hilfe auch einfach die gleiche sein.
1: Die beiden möchten sich nicht um Geld kümmern, sondern nur um ihre Mutter, die auch gut 2 Monate nach dem Brand immer noch um ihr Leben kämpft.
3: Am Wochenende wählen zahlreiche Städte und Gemeinden Italiens ihre Parlamente, ihre Bürgermeisterinnen und Bürgermeister. Unter anderem Venedig. Während 2 Amtszeiten hat dort eine rechte Mehrheit regiert. Das könnte sich nun ändern, das Rennen ist eng. Im Zentrum des Wahlkampfes stehen Venedigs ganz große Themen. Der Massentourismus oder die Frage, wie man die Stadt vor Hochwasser und Klimawandel schützen kann. Die Reportage von Italien-Korrespondent Franco Battel.
4: Wahlen. In Venedig gewinnt man weder auf dem Markusplatz noch bei der Rialto-Brücke. Denn die meisten Venezianerinnen und Venezianer leben heute auf dem Festland, im nicht eben pittoresken Venezia Mestre. Viel Beton, wenig Grün. Auf einer schmucklosen Piazza hört man, was die Leute fernab von Gondeln und Palästen bewegt. Zum Beispiel Livio, einen Rentner.
5: Die vecchi proprietari o muoiono, viene venduto e sempre più.
4: Viele Bewohner dieses Quartiers sind alt, sie sterben. In die leeren Wohnungen ziehen meist Ausländer rein, die drüben in Venedig im Gastgewerbe arbeiten. Leere, verlotterte Wohnungen werden aber auch besetzt von Drogensüchtigen.
5: Una residenza che è ormai occupata da abusivi.
4: Verwahrlosung der Außenquartiere oder Überalterung. Das sind Probleme auf Venedigs Festland, wo heute über 70% der Stadtbevölkerung leben. Doch Mestre macht kaum Schlagzeilen. Die Altstadt auf dem Wasser aber schon. Zum Beispiel, als Venedig vor 2 Jahren das Ticket einführte. An gewissen Wochenenden müssen Tagestouristinnen und Touristen 10 Euro bezahlen. Paola Mar ist Mitglied von Venedig Stadtregierung und sie hat dieses Ticket mitverantwortet. Sollten die Rechtsparteien die Wahl erneut gewinnen, so könnte das Ticket gar noch teurer werden.
6: Noi facciamo le scelte in base a dei dati scientifici.
4: Wir werden aufgrund wissenschaftlicher Daten entscheiden, ob das Ticket mehr kosten soll. Ziel sei es, den Tourismus per Eintritt effektiv zu steuern. Wird die Rechtskoalition auch verstärkt gegen Ferienwohnungen vorgehen? Kaum, denn bei den Ferienwohnungen habe man den Höhepunkt überschritten. Die Zahl der Ferienwohnungen beginne zu sinken, sagt Stadträtin Paola Mar. Das aber sehen nicht alle so. Schon um die Mittagszeit sieht man in Venedigs Straßencafés ein intensiv rotes Getränk in vollbauchigen Gläsern. Es ist der in dieser Region erfundene und oft getrunkene Spritz. Nicht hinter einem Spritz, sondern hinter 2 Tassen Kaffee sitzen Giacomo Cervo und Sofia Martellozzo. Die beiden Jungpolitiker wollen für die oppositionelle Linke ins Stadtparlament und die bürgerliche Regierung ablösen.

0: lassen. Sie widersprechen, Stadträtin Mahr, denn die Zahl der Gästewohnungen nehme weiter zu.
1: Oggi è un problema che colpisce tutto il comune.
0: Früher seien Ferienwohnungen ein Problem in Venedigs Altstadt gewesen. Doch nun sei davon auch das Zentrum von Mestre betroffen. Ein weiteres Problem seien die tiefen Löhne, vor allem im Gastgewerbe. Sophia erzählt, Arbeitgeber würden immer wieder versuchen, vor allem Junge ohne Vertrag, also schwarz, anzustellen. Tiefe Löhne, hohe Mieten. Die Bilanz von 11 Jahren Rechtsregierung in Venedig sei negativ, sagen beide. Und auch das Ticket für die Touristen werde es mit einer linken Stadtregierung nicht mehr geben. Das Ticket habe den Tourismus nicht gebremst, sagt Sophia. Effektiver wäre es, die Zahl der Ferienwohnungen zu reduzieren und städtische Sozialwohnungen, die oft verlottert sind, zu sanieren. Ein weiteres heißes Thema ist das Wasser. In einer wissenschaftlichen Studie hieß es kürzlich, in einigen Jahrzehnten müsse man Venedig vielleicht ganz vom Meer abtrennen, um es vor dem Hochwasser zu schützen. Linkspolitiker Cervo sagt, Venedig leide schon heute, vor allem der Hafen. Wegen dem Hochwasser müsse man die Lagune immer häufiger absperren. Für den Hafen heißt das, es können keine Schiffe anlegen. Der Hafen bleibt geschlossen. Tausende Arbeitsplätze seien in Gefahr. Darum fordert die Linke den Bau eines neuen Hafens außerhalb der Lagune. Auch die Rechte hat Ideen für die Zukunft. Kandidatin Paola Mahr sagt, man wolle Venedigs Altstadt an die Kanalisation anschließen. Bisher leitete man das Abwasser in die Lagune. Doch weil man die immer häufiger absperren müsse, drohe sie zu verschmutzen. Kostenpunkt für die Kanalisation 4 Milliarden Euro. Mahr ist zuversichtlich, dass Venedig solche Großprojekte stemmen kann.
2: Nel 500, visto che la laguna si interrava, la Repubblica di Venezia ha spostato quattro fiumi.
0: Vor über 500 Jahren gelang es der Stadtrepublik Venedig, 4 Flüsse aus der Lagune wegzulenken, um die Verlandung durch Flussablagerungen zu stoppen. Und nun werde es Venedig erneut schaffen, sich zu schützen. Eine große Aufgabe, die noch viele weitere Stadtregierungen beschäftigen wird.
3: Die Reportage aus Venedig, der Schlusspunkt im heutigen Echo der Zeit. Redaktionsschluss ist um 18.42 Uhr. Verantwortlich für die Sendung Christoph Forster, für die Nachrichten Tobias Mayer, am Mikrofon Christina Scharecker.
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5: Mit Ihren Gütern, guten Abend. Aufmerksamkeit ist die seltenste und reinste Form der Großzügigkeit. Das schrieb die Philosophin Simone Weil. Und diese französische Denkerin, die Scharfsinn mit Spiritualität und Menschlichkeit zusammenbrachte, geht es in der Sendung Perspektiven um 8 Uhr. Und hier zuerst eine Band um eine türkisch-deutsche Musikerin, Peki Mumes, von ihrem Debütalbum.

Sie hat etwas Traumverhangenes, die Musik von Becky Mummes in der anatolische Funk anklingen und Avant-Pop, das war Musik von ihrem Debütalbum. Alles oder nichts, das ist jetzt die Devise beim Robert Lakatos Trio. All or nothing at all heißt dieser Titel von ihm.

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1: Es ist 8 Uhr geworden. Die Sendung Perspektiven widmet sich in der nächsten halben Stunde einer außergewöhnlichen Frau, einer Frau, die lange vergessen war und seit einigen Jahren wiederentdeckt wird. Die Rede ist von Simone Weil, der französischen Philosophin und Mystikerin. Ihre Ideen einer bedingungslosen Nächstenliebe und ihre scharfsinnige Sozialkritik scheinen heute einen Nerv zu treffen. Der Schweizer Künstler Thomas Hirschhorn zum Beispiel widmet ihr gerade in Genf einen ganzen Pavillon. Dort können sich Besucherinnen und Besucher 2 Monate lang mit Simone Weil beschäftigen. Igor Basic hat den Genfer Pavillon besucht und taucht nun in dieser Perspektivensendung ein in die Welt von Simone Weil.
2: Simone Weil. Das ist so einer dieser Namen, die man schon mal gehört hat, jedoch nicht richtig zuordnen kann. War sie Philosophin oder Schriftstellerin? Wer war Simone Weil nochmal? Mir zumindest ging es so, als mich ein Freund in einem Gespräch auf sie aufmerksam machte. Das sei nicht erstaunlich, sagt der Schriftsteller und Philosoph Wolfram Eilenberger.
3: Ich bin 15 Jahre durch akademische, philosophische Erziehungssysteme gegangen, ohne diesen Namen überhaupt einmal nur zu hören. Sie ist eine der großen vergessenen Philosophinnen, ich möchte sagen eine Gigantin der Philosophie des 20. Jahrhunderts, und sie gilt es unbedingt wieder zu entdecken.
2: Der französische Philosoph Albert Camus nannte Simone Weil den einzigen großen Geist unserer Zeit. Trotzdem blieb sie vom Philosophiekanon des 20. Jahrhunderts weitgehend unbeachtet. Vielleicht, weil sie eine Frau war, vielleicht, weil sie nur 34 Jahre alt wurde, vielleicht aber auch, weil sie partout in keine Schublade passen wollte.
3: Sie war eine überzeugte linke Aktivistin, die ganz früh zu den ersten Kritikerinnen des sowjetischen Experiments und insbesondere des Stalinismus gezählt hat. Sie war eine jüdisch geborene Frau, die sich zum Katholizismus hingezogen fühlte, ohne sich diesem Katholizismus überantworten zu wollen. Sie war eine streng rationale, kompromisslos logisch denkende Person, die sich dann der Mystik zuwandte. Und wenn man sich überlegt, wie soll man sich verhalten, um von

0: einer der dominanten Stränge des 20. Jahrhunderts perzipiert werden zu können, dann kann man sagen, muss man sich eigentlich wie Simone Weil verhalten.
1: Offenbar hatte Simone Weil einen klaren inneren Kompass, der von diesen Widersprüchen unberührt blieb. Was kann uns das Denken dieser außergewöhnlichen Philosophin, Sozialaktivistin und Mystikerin heute mit auf den Weg geben? Wie gelingt ihr dieser Schulterschluss zwischen Philosophie und Spiritualität? Und kann uns dieser innere Kompass von Simone Weil gar im Hier und Jetzt Orientierung bieten? Diesen Fragen gehe ich in dieser Perspektivensendung nach. Mein Name ist Igor Basic. L'attention est la forme la plus rare et la plus pure de la générosité. Aufmerksamkeit ist die seltenste und reinste Form der Großzügigkeit. Dieses Zitat von Simone Weil auf einem großen weißen Banner empfängt mich vor ein paar Wochen, als ich mich dem Pavillon Sicli in Genf nähere, einem großen Betonbau im Quartier Les Acacias. 78 Tage lang soll sich hier alles um Simone Weil drehen, in Form von Lesungen, philosophischen Diskussionen, Kunstworkshops oder Filmvorführungen. Verantwortlich dafür ist der Schweizer Künstler Thomas Hirschhorn, der mich am Eingang des Pavillons erwartet.
2: In diesen 78 Tagen hier werden wir ein Monument bauen für Simone Weil. Meine Ambition als Künstler ist, dass heute ein Monument anders gebaut werden muss, als wie wir es kennen.
1: Das Monument für Simone Weil soll laut Hirschhorn eine soziale Skulptur werden, also nicht eine aus Holz, Beton oder Bronze, sondern erschaffen durch und mit Menschen. Und tatsächlich wuseln schon in der ersten Woche überall Leute herum. Es wird gehämmert, geschliffen, teilweise werden noch Stände aufgebaut. Da steht eine Leinwand mit Stühlen, eine selbstgebaute Telefonkabine mit Zitaten von Simone Weil, eine improvisierte Kantine mit Bar, viele Tische mit Schreibmaterial und Zeitungen und auf großen Pappwänden sind Fotos von Simone Weil aufgehängt. Auffallend ist, alles ist in Kartonbraun gehüllt und die Möbel sind ausnahmslos mit braunem Tape verklebt. Und hier ist alles gratis, sogar Essen und Getränke. Thomas Hirschhorn zeigt auf den Büchertisch beim Eingang.
2: Das Einzige, was man kaufen kann und kaufen soll, sind Bücher von und über Simone Weil. Und deshalb ist das ganz am Anfang der wichtigste Punkt hier.
1: Hirschhorn ist bekannt für seine groß angelegten Kunstprojekte. Etwa sein begehbares Monument für den Schriftsteller Martin Walser 2019 auf dem Bahnhofsplatz in Biel. Oder auch 2013 in der Bronx in New York sein Gramsci-Monument zu Ehren des marxistischen Philosophen Antonio Gramsci. Nun also Simone Weil in Genf. Warum?
2: Wegen ihrer Radikalität, wegen ihrer Singularität und auch, weil sie für mich steht, was es heißt, links zu sein heute. Links zu sein ist keine Ideologie, sondern der ständige Versuch, Theorie in die Praxis umzusetzen, auch wenn es schief geht. Und Simone Weil hat das gemacht.
1: Um besser zu verstehen, was Thomas Hirschhorn hier meint, lohnt sich ein Blick in Simone Weils Biografie. 1909 wird Simone Weil in Paris in eine jüdisch-säkulare Familie geboren. Schon als Kind gilt sie als hochintelligent und sprachbegabt. Sie ist eigensinnig, hat einen ausgeprägten Gerechtigkeitssinn und sie ist körperlich gebrechlich. Sie leidet an starken Kopfschmerzen, hat Ernährungs- und Schlafprobleme. In der Schulzeit beschäftigt Simone Weil sich mit philosophischen, politischen und sozialen Fragen. Themen wie Gerechtigkeit, Solidarität oder Pazifismus nehmen sie später auch im Philosophiestudium ein. Ab 1931 arbeitet sie dann als Philosophielehrerin an einem Mädchengymnasium in der französischen Kleinstadt Le Puy. Parallel dazu engagiert sie sich für die Sache der Arbeiterinnen und Arbeiter. Sie gibt Arbeiterbildungskurse, schreibt für linke Zeitschriften, nimmt an Streiks und Demonstrationen teil. Die Hälfte ihres Lohns verteilt sie an Arbeitslose und wählt somit freiwillig ein Leben in Armut. Um die Entfremdung und Entmenschlichung der Arbeiterklasse zu verstehen, arbeitet sie über ein Jahr lang in Fabriken, darunter auch in der Autofabrik von Renault, wo sie am Fließband tätig ist. Diese Erfahrungen werden Simone Weil ein Leben lang prägen. Im Pavillon Sicli in Genf treffe ich die Religionswissenschaftlerin May Bengert. Seit 10 Jahren forscht sie zu Simone Weil und im Pavillon ist sie mit dem Simone Weil-Denkkollektiv Teil dieser sozialen Skulptur. Ich frage sie, was für sie das Besondere an Simone Weil ist.
3: Dieses eigenständige Denken und der Intuition auch nachzugehen. Was ist das Gute? Was bringt uns weiter als Menschen? Wie können wir die Gesellschaft zu was Besserem verändern? Da war sie hochidealistisch, aber sie hat sich auf den Boden der Tatsachen begeben.
1: May Bengert sitzt an einem Tisch mit großem Tischtuch, auf dem Sticknadeln und farbige Wollknäuel zum Sticken einladen. Die Idee sei, durch das Sticken auf dem Tischtuch mit den Besuchenden in einen niederschwelligen Austausch über die Texte von Simone Weil zu kommen.
3: Heute ist es nicht mehr so verpönt zu sagen, ja, ich bin ein spiritueller Mensch oder so. Das ist nicht per se, wie ich es feststelle, problematisch. Und vielleicht kommt damit jetzt auch die Möglichkeit, die politische Denkerin und die Mystikerin zu verbinden und das als wirklich bei ihr ineinander verschränkt zu begreifen.
1: Diese Verschränkung von Politik und Mystik erkennt man etwa bei den Fabriktagebüchern von Simone Weil. Darin beschreibt und verarbeitet sie ihre Erfahrungen in den Fabriken.
3: Ich glaube, es ist schon eine Läuterungserfahrung auch zu merken, wie enorm entleerend, auslaugend das ist, dass die Seele letztlich eingeengt wird, das so beschreibt sie das dann in den Fabriktagebüchern, immer weiter in ihrem Raum eingeengt wird, dass eigentlich nichts Schönes mehr fühlbar ist und dass aus so einem Zustand heraus kann man eigentlich nicht mehr wirklich in Freiheit finden oder in was Gutes finden. Und das erlebt sie und beschreibt sie als sehr, sehr eindringlich.
1: Um besser zu verstehen, wie diese Erfahrungen in der Fabrik Simone Weil auch politisch geformt haben, führe ich ein Interview mit Wolfram Eilenberger. Der Schriftsteller und Philosoph hat sich in seinem Buch «Feuer der Freiheit» mit dem Denken Simone Weils zwischen 1933 und 1943 auseinandergesetzt.
0: Es ist ein kompromissloser Drang nach Wahrheit. Dieser Drang hat eine moralische Richtung insofern, als es für sie immer darum ging, das Leiden derer, die, wie sie sagt, ohne Schuld in Leid geraten waren, in besonderer Weise sichtbar werden zu lassen. Es geht für sie immer um einen Kampf gegen die Unterdrückung des Individuums im Namen einer höheren weltlichen Macht.
1: In ihrer Schrift über die Ursachen von Freiheit und gesellschaftlicher Unterdrückung analysiert Simone Weil, gerade mal 25 Jahre alt, die Mechanismen von Ausbeutung und Unterdrückung. Und sie kritisiert die Unfähigkeit linker Bewegungen, echte Freiheit schaffen zu können. Simone Weil bricht damals mit linken Selbstverständlichkeiten, etwa der Vorstellung vom Kollektiv als Heilsbringer.
0: Das Kollektiv war für sie immer ein Ort, in dem Individualität unterdrückt, unterbunden und vernichtet wurde. Das muss man ja auch sagen. Im Namen dieses Kollektivs wurden ja dann Menschen reihenweise, millionenweise vernichtet. Für sie war dafür nicht nur das Beispiel des Hitlerismus und Faschismus klar genug in dieser Zeit, sondern sie war eben auch schon sehr früh mit den Vorgängen in Stalins Sowjetunion vertraut, mit den Vertreibungen, mit dem Hungergenozid an den Ukrainern, mit vielen anderen Dingen, die von der Linken gar nicht wahrgenommen werden wollten, weil es nicht wahr sein durfte.
1: Diese Scheuklappen gegenüber dem eigenen Lager kennt Simone Weil nicht. Vielmehr versteht sie ihre Aufgabe genau darin, die blinden Flecken der Linken aufzuzeigen. Allen voran jene von Karl Marx. Dieser kritisiert zwar genauso die entmenschlichende Fließbandarbeit, er sieht in der Fabrik jedoch einen notwendigen Ort, an dem sich die Arbeiterschaft im Kollektiv organisieren könnte und schließlich in einer Revolution den Kapitalismus stürzen würde. Für Simone Weil ist dieses Versprechen eine nie zu erreichende Illusion. Im Gegenteil, das Versprechen der Revolution würde die unmenschlichen Verhältnisse in der Fabrik nur noch zementieren, so Weil. Daher auch ihr viel zitierter Satz, die Revolution ist das Opium fürs Volk.
0: Dieses wunderbare Zitat, die Revolution ist das Opium für das Volk, das ist natürlich eine Variation auf Karl Marx, die Religion ist das Opium des Volkes. Es gibt eine andere Bemerkung, die in diese Richtung läuft. Das Problem bei den Marxisten ist, dass sie glauben, dass sie in den Himmel kommen, wenn sie immer nur geradeaus laufen. Ja, dass es so ein horizontales Heilsversprechen gibt. Und Simone Weils Philosophie und ihr ganzes Denken ist sicher von der Ahnung eines Transzendenzmangels der Moderne getragen.
1: Für Simone Weil liegt das Problem im Marxismus in einer nicht vorhandenen Spiritualität. Und in der Vorstellung, dass der Mensch über allem stehe, sah sie schon früh eine große Gefahr für unseren Umgang mit der Natur.
0: Wir dürfen nicht vergessen, dass Simone Weil vermutlich eine der ersten Degrowth-Theoretikerinnen der Geschichte war. Schon in den frühen Essays 1930, 33, 34 entwickelt sie auf einer ganz mathematisch-logischen Überlegung basierend eine Theorie der Grenzen des Wachstums in dieser expansiven Moderne. Prophetisch, könnte man heute sagen. Wenn man es liest, läuft es einem wirklich eiskalt über den Rücken herunter. Wie kann man zu dieser Zeit das schon sehen?
1: Zurück im Pavillon Sikli in Genf. Ich habe in der Zwischenzeit kostenlos zum Mittag gegessen, leckere Spaghetti Bolognese, die von migrantischen Frauen aus dem Quartier zubereitet wurden. Überhaupt fällt mir auf, wie durchmischt das Publikum ist. Ich möchte herausfinden, was die Leute hierhin bewegt hat. Da ist etwa Jan Kuba aus Frankreich.
4: Ich mag alles, was mit Humanismus zu tun hat. Und das sehen wir ja hier. Niemand schaut hier auf die Hautfarbe, jeder ist willkommen und genau darum geht es ja im Humanismus.
1: Ich laufe weiter an der Bücherwand vorbei zur Kantine, wo eine Gruppe älterer Frauen an den Tischen sitzt. Tatjana sagt:
5: Ich wusste nicht, worum es hier geht. Ich habe nur mitbekommen, dass es um Kunst und Philosophie geht. Man kann alles anschauen, staunen. Es gefällt mir sehr gut hier.
1: Auch vor dem Pavillon sitzen Besuchende auf Stühlen. Da ist etwa Samuel aus Genf, der gerade ein Bild mit Zitaten von Simone Weil malt.
6: Ich kenne Simone Weil, weil wir in der Schule über sie gesprochen haben. Und ich mag dieses Konzept hier sehr, denn es gibt nicht viele solche sozialen Räume in Genf. Deshalb verbringe ich den sonnigen Nachmittag hier.
1: Ein bunt durchmischtes Publikum also. Beim Tisch des Simone Weil Denkkollektivs ist gerade niemand am Sticken. Ich nutze die Gelegenheit und spreche nochmals mit der Religionswissenschaftlerin May Bangert über die Spiritualität von Simone Weil.
3: Sie hat einen sehr wichtigen Lehrer gehabt, Alain, in Paris, also so ein Intellektueller, der das Philosophische und das Religiöse miteinander verbunden hat, dass das kein Ausschluss ist, Philosophie und Religion, sondern dass das miteinander gehen kann. Und eine Familie, die sehr früh eben auch schon als säkulare jüdische Familie das Katholische mit in den Alltag genommen hat. Also sie sind öfter in Messen gegangen und dergleichen.
1: Schon als junge Frau fühlt sich Simone Weil dem Katholizismus zugewandt, was mit mehreren spirituellen Schlüsselmomenten zu tun hat. Etwa als sie mit 26 Jahren in einem Urlaub mit ihren Eltern in einer kleinen portugiesischen Hafenstadt eine Prozession armer Fischer beobachtet. Der Schmerz und das Leid, die sie offenbar in den Liedern der Dorfgemeinschaft wahrnimmt, hinterlassen einen bleibenden Eindruck bei ihr. Wohl auch, dass sie das körperliche und seelische Leid aufgrund ihrer starken Migräneanfälle nur zu gut kennt. Sie kommt zur Überzeugung, dass das Christentum die Religion der Sklaven sei und dass sie eine dieser leidenden Sklaven sei.
3: Sie würde sofort jedes Leid von anderen Menschen verurteilen und dagegen ankämpfen, aber für sich selbst hat sie im Leid eben so eine Hebelwirkung gefunden. Sie hat einmal so ein Bild verwendet von so einem Nagel, der genau in die Mitte der Seele geschlagen wird. Von Gott da rein und wo sich sozusagen, weil es genau in die Mitte trifft, an den schmerzhaftesten Punkt, sich etwas öffnet.
1: Über dieses Leid als Chance zum Göttlichen schreibt Simone Weil immer wieder. Und in dem posthum erschienenen Buch «Das Unglück und die Gottesliebe» sind viele ihrer Gedanken dazu gebündelt. Etwa in den Briefen an den Dominikanerpater Joseph-Marie Perrin, der für ihre Hinwendung zum Katholizismus ebenfalls eine wichtige Rolle spielte. Der katholischen Kirche beitreten wollte Simone Weil aber nie.
3: Der Institution beizutreten heißt letztlich auch, mit der Kirchensteuer vielleicht Dinge bezahlen, die nicht nur Caritas und so sind, sondern auch anderes mit zu fördern an Pompanz oder ganz anderen Machtgewaltstrukturen. Und deshalb ist sie nicht der Institution beigetreten. Aber es gibt sowas zum Beispiel wie das Urchristentum, dieser Urgedanke, dieser Form der Nächstenliebe, dem ist sie beigetreten.
1: Simone Weil war also nicht nur philosophisch und politisch unabhängig, sie blieb es auch in ihrer Spiritualität. Sie emanzipierte sich von ihrer jüdischen Herkunft und neben ihrer Bewegung hin zum Christentum interessierten sie auch andere religiöse Traditionen, etwa die griechischen und ägyptischen Mysterienkulte, der Hinduismus oder der Buddhismus. Für Simone Weil lag der Weg zum Göttlichen nicht in einer religiösen Institution, sondern bei sich selbst. Oder besser gesagt, bei der Loswerdung des Selbst. Erst wenn das Ich mit all seinen Wünschen und Begierden aus dem Weg geräumt sei, habe es Platz für das Göttliche, so Simone Weil. Sie nannte diese Entledigung des Ichs Décréation, ein aktiver Prozess, wie Wolfram Eilenberger sagt.
0: Die vorrangige Form dieser Entledigung sind zwei Dinge, und das sind eigentlich zwei mystische Techniken, die Simone Weil übernimmt. Die Grenzen der Sprache zu sehen und die Sprache hinter sich zu lassen, weil dieses Ich ein sprachgetriebenes ist. Das heißt, die Freiheit, die sie eigentlich anstrebt, ist keine sprachlich bewirkte, sondern liegt jenseits der Sprache. Und das Zweite ist vollkommene Aufmerksamkeit auf das Sein. Und dann, und so ist die mystische Sage, verschwindet die Idee eines Ichs. Es löst sich gleichsam auf.
1: Je aufmerksamer wir also der Welt und unseren Mitmenschen begegnen, je mehr löse sich das Ich auf und die Berührung mit dem Göttlichen wird möglich. Was passieren kann, wenn diese stille, demütige Aufmerksamkeit der Welt gegenüber nicht da ist, wenn also das blinde Willensego dominiere, das erkannte Simone Weil in den politischen Ereignissen der 1930er und frühen 1940er Jahre.
0: Die eigentliche Verkörperung dieses Ichs, das durch seine eigenen Wünsche zur Befriedigung kommt, in ihrer extremsten Form ist das für sie Hitler und Stalin. Das ist eine einzige Person, eine wollende Person, die eine Vision von der Welt hat und tatsächlich dem Wahnwitz unterliegt, aus diesem eigenen Willen heraus die ganze Welt unterwerfen zu wollen. Und das klingt völlig verrückt, wenn wir uns das jetzt erzählen, aber es war ja faktisch politisch der Fall. Die Welt lag unter dem Mantel von zwei ganz persönlichen, krankhaft gewordenen Willensmetaphysiken und führte Krieg im Namen dieses Willens. Und das war praktisch das Ich in seiner extremsten Form, von dem Simone Weil glaubte, dass es Unheil in die Welt bringt.
1: Es ist bemerkenswert, wie aktuell diese Gedanken von Simone Weil sind, wenn man an die vielen Willensegos auf der heutigen Weltbühne der Politik denkt. Für Wolfram Eilenberger hat die aktuelle Ich-Zentrierung einen weiteren Grund, die Digitalisierung.
0: Natürlich hat sich diese Ich-Zentrierung mit der Digitalisierung noch einmal verstärkt. Und was sich auch verstärkt hat, ist der Aufmerksamkeitsverlust für die Welt im Zeichen des Digitalen. Und das sind für Simone Weil zwei politische Dimensionen. Es würde sie überhaupt nicht wundern, dass wir Effekte wie Trump haben, weil Trump eigentlich eine Art logische Konsequenz der Ich-Zentrierung im Zeitalter des Aufmerksamkeitsverlustes ist. Und das ist eine Analyse, die man mit Simone Weil gewinnen kann. Und mehr muss man über die mögliche Aktualität ihres Denkens wahrscheinlich gar nicht sagen.
1: Im Pavillon Sikli in Genf steht eine Filmvorführung an. Ein alter Dokumentarfilm über einen Fabrikkomplex in Sibirien soll gezeigt werden. Während Thomas Hirschhorn den Beamer vorbereitet, spreche ich auch ihn auf die Spiritualität von Simone Weil an.
2: Ich, Idiot, habe mich immer verweigert mit diesem religiösen Touch von Simone Weil. Aber ich war selber schuld und habe erst eigentlich seit 8 Jahren wirklich Simone Weil angefangen zu lesen. Aber sofort dachte ich, wow, das ist eine Figur und ich bin jetzt wirklich froh, dass ich sie für mich entdeckt habe.
1: Thomas Hirschhorn sagt, dass ihn die Entschlossenheit und der Mut von Simone Weil faszinieren. Etwa der Umstand, dass sie in den 1930er Jahren für kurze Zeit in den Spanischen Bürgerkrieg einzog. Er zeigt auf eine große Fotografie von Simone Weil in der Mitte des Pavillons. Sie blickt stehend in die Kamera und trägt ein Gewehr auf der Schulter.
2: Hier zum Beispiel mein Lieblingsfoto von ihr ist, als sie 1936 mit dem Gewehr in Barcelona als Engagierte in dieser Durruti-Gruppe gegen den Faschismus gekämpft. Das sind meine Lieblingsfoto von ihr.
1: 1936 reist Simone Weil nach Spanien, gerade mal 27 Jahre alt, und sie schließt sich dort im Spanischen Bürgerkrieg dem antifaschistischen Kampf an. Trotz ihrer pazifistischen Haltung möchte sie am eigenen Leib erfahren, was Krieg bedeutet. Und sie will sich mit jenen solidarisieren, die unter dem Krieg leiden. Aufgrund ihrer starken Kurzsichtigkeit und weil sie keine militärische Erfahrung hat, wird sie nicht an der Front, sondern in der Truppenküche eingesetzt. Nichtsdestotrotz erfährt sie in den wenigen Wochen Kriegseinsatz, wie grausam und voller Gewalt der Krieg ist, auch von Seiten der Antifaschisten.
0: Das erkennt sie auch in den Truppen und in den Kontexten, in denen sie dann dient dass dort einfach Menschen exekutiert werden, dass dort ganze Dörfer ausgelöscht werden im Namen der eigenen moralischen Ideale. Und das macht sie sehr betroffen, das macht sie sehr skeptisch und das zeigt ihr, dass es gewisse Formen von Diktion, politischer Diktion gibt, in denen alles rechtfertigbar wird. Auch wenn man sich für die Guten hält. Und das ist eine Lektion, die immer bei ihr bleiben wird.
1: Aus dieser Erfahrung und angesichts des Zweiten Weltkriegs entsteht 1940 ihr Werk Die Ilias oder das Gedicht von der Gewalt. Simone Weil nutzt Die Ilias, Homers großen Epos über die Belagerung von Troja, um das Wesen der Gewalt zu beschreiben. Denn Die Ilias zeige für Weil, dass Gewalt wie ein Virus vor niemandem Halt mache, nicht vor denen, die sie erfahren und auch nicht vor denen, die sie ausüben. Die Gewalt zerstört jeden, den sie berührt, lautet ein zentraler Satz im Buch. Wolfram Eilenberger holt den Satz ins Hier und Jetzt.
0: Wenn man den wirklich ernst nimmt, ist etwas Skandalöses, weil es würde heißen, und ich will jetzt gar keine Polemik aufbringen, dass ein israelischer Soldat, der eine Drohne bedient, die auf ein Krankenhaus in Gaza fällt, genauso leidet wie das Kind, das in diesem Krankenhaus ist. Beide leiden unter dieser Gewalt. Man könnte sagen, es ist eine unfassbare empathische Zumutung, mit beiden Mitleid haben zu sollen. Der eine ist der Täter und der andere ist das Opfer. Und es ist völlig klar, wer das ist. Aber Simone Weils Mahnung, ich möchte sagen Anrufung ist, zu sehen, erstens, dass die meisten Menschen, die in diese Gewaltkontexte kommen, auch die russischen Soldaten, natürlich selbst Opfer eines Gewaltregimes sind und auch als Opfer zu adressieren sind. Und andererseits, dass die Seelen dieser Menschen und dass diese Kulturen dann selbst zu leidenden Kulturen werden, weil diese Gewalt sie einholen wird. Sie spricht von dieser Balance oder von der Symmetrie der Gewalt, die für das griechische Denken sehr wichtig war, dass es nämlich so etwas wie eine ungesühnte Gewalt dann doch letztlich nicht gibt, dass sie auf uns zurückschlägt.
1: Um der Gewalt am eigenen Leibe zu entgehen, flieht Simone Weil 1940 vor der Gestapo nach Marseille. Dort begegnet sie dem Dominikanerpater Joseph-Marie Perrin und im Austausch mit ihm vertieft sie ihre Spiritualität. 2 Jahre später dann die Flucht über die USA nach England, um sich in der Résistance zu engagieren. Doch bevor Simone Weil geht, übergibt sie am Bahnhof von Marseille einem Freund, dem Philosophen Gustave Thibon, eine mit Papieren gefüllte Aktentasche. Thibon wird den Inhalt dieser Papiere, Aphorismen, philosophische und mystische Betrachtungen von Simone Weil, einige Jahre später im Buch Schwerkraft und Gnade veröffentlichen. Simone Weil erlebt das aber nicht mehr. 1943 stirbt sie in London an Tuberkulose und an Unterernährung mit gerade mal 34 Jahren.
3: Sie hat auch die medikamentöse Behandlung ab einem Punkt auch gar nicht mehr akzeptiert. Also schon aktiv auch dazu beigetragen, dass sich dieser Tod dann ereignet hat. Aber es ist nicht einfach ein Suizid. Soweit würde ich auf keinen Fall gehen, aber sie hat dann schon abgelehnt, auch eine bestimmte Form der Heilung. Und es ist einerseits Leiden an sich, an der Welt und gleichzeitig auch, vielleicht war es auch Zeit für sie zu gehen. Weil da kommen wir an diese Frage, was bedeutete für sie der Tod? Wie versteht man eben den Tod? Ist das das absolute Ende? Ja, sicher nicht, wenn man es christlich sieht.
1: Simone Weil inspiriert in ihrer kompromisslosen Art heute viele Menschen. Doch unfehlbar war sie nicht. Ihre selbstzerstörerische Askese etwa kann kein Vorbild sein. Auch ihre kritische Auseinandersetzung mit dem Judentum wirft an manchen Stellen Fragezeichen auf. So nennt Simone Weil, die selbst aus einer jüdischen Familie stammte, in ihren Notizbüchern den jüdischen Gott einen Stammesgott, der aufgrund seiner Exklusivität kein universeller Gott für alle Menschen sei. In dieser Ausschlusslogik sieht Simone Weil auch die Gefahr des Totalitären im Judentum selbst. Diese Zeilen sind für den Schriftsteller und Philosophen Wolfram Eilenberger umso problematischer, wenn man bedenkt, dass Simone Weil das während der Zeit der nationalsozialistischen Judenverfolgung schrieb.
0: Da hat man manchmal das Gefühl, und das hat man bei Simone Weil in verschiedener Hinsicht, da war sie ein bisschen, wie man Englisch sagen würde, tone deaf. Da hat sie in der Konsequenz ihres Denkens nicht wahrgenommen, was für Sensibilitäten möglich oder sogar nötig gewesen wären. Und wir müssen sie nicht zu einem fehlerlosen Menschen erklären. Sie hatte in all dieser Hellsichtigkeit, viele Blindheiten. Und sie hatte in dieser all dieser Radikalität auch Aspekte, von denen wir sagen würden, da irrte sie radikal.
1: Simone Weil lehnte jegliche Form kollektiver Identität ab. Als Mystikerin stand für sie das Individuum und dessen direkte Verbindung zum Göttlichen im Zentrum. Und dieser Glaubenssatz erklärt wohl auch ihre grenzenlose, unparteiische Menschlichkeit. Sie sah in jedem Menschen nicht dessen Überzeugung, dessen Religion, Uniform oder Nationalität, sondern immer den Menschen an sich. Am Ende meines Aufenthalts im Pavillon Sickli in Genf frage ich die Religionswissenschaftlerin May Bengert, wie Simone Weil wohl auf unsere Welt heute blicken würde. Was würde sie sagen angesichts der vielen Kriege, zumal sie vor über 80 Jahren genauso mit sinnlosen Blutvergießen konfrontiert war?
3: Wie kann man den Krieg beenden? Wie geht das? Wenn wirklich, auch heute muss man sich diese Frage stellen, ja, die hört nicht auf. Wie kann man den Krieg wirklich beenden? Und ihre Antwort ist, dass man in seinem Erzfeind eigentlich den besten Freund sehen muss. Also im Erzfeind, wo man Hass fühlt, wo man bereit wäre zu töten, sich zu dem Zustand zu bringen, in diesem Menschen eben einen Menschen zu sehen, den man mehr als respektiert, ne, den man liebt. Und darin liegt letztlich Heilung.
1: Es ist also dieser ganz besondere Blick, der uns retten kann. Oder wie Simone Weil sagen würde, «L'attention est la forme la plus rare et la plus pure de la générosité». Aufmerksamkeit ist die seltenste und reinste Form der Großzügigkeit.
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1: Und hier gibt's jetzt die neueste Ausgabe von klassik.ch, unserem wöchentlichen Blick in die Schweizer Musikszene. Ich bin David Schwarb, herzlich willkommen. Heute veranstalten wir hier ein kleines Monologfestival. Sechs Schweizer Musiker geben sich in dieser Stunde die Klinke in die Hand. Sie alle kommen ganz allein mit ihrem Instrument auf die Bühne und alle spielen sie Musik, die sie selbst für ihr Instrument geschrieben haben. Den Anfang macht der Cellist Christoph Croiset. Er spaziert mit seinem Cello durch den Frühling. Spring Promenade heißt dieses Stück.

Das Cello und seine Frühlingsfreuden. Spring Promenade von und mit Christoph Quasi. Das war der Auftakt zu dieser Ausgabe von Klassik.ch, in der Schweizer Musiker ihre eigene Musik spielen. Musik, in der sie ganz allein mit ihrem Instrument unterwegs sind. Der zweite Musiker, der hier seine Musik vorstellt, ist Edward Rushton. Er ist vor bald 30 Jahren aus England in die Schweiz gekommen. 26 war er damals. Er hat sich hier rasch etabliert, vorab als erstklassiger Leadpianist, aber auch als Solist, als Kammermusiker und als Komponist. Und er hat von Anfang an auch ein großes Interesse gezeigt an der Schweizer Musik. Sein aktuelles Album hat Edward Rushton zwei anderen Schwerpunkten seines Schaffens gewidmet. Da ist zum einen die Musik der frühen Moderne, die ihm sehr am Herzen liegt. Edward Rushton versammelt auf diesem Album vier kurze Klavierzyklen aus den 1910er und 20er Jahren, spannende und kaum je aufgeführte Musik aus England und Skandinavien. Und da ist zum anderen Edward Rushtons eigene Musik. Die bringt er auf seinem neuen Album in einen Dialog mit diesen Werken des frühen 20. Jahrhunderts. Und für diese Stunde, in der Schweizer Komponisten ihre eigenen Werke spielen, greifen wir aus diesem Album einen kurzen Klavierzyklus heraus, den Edward Rushton im Corona-Jahr 2020 geschrieben hat. Er trägt einen geheimnisvollen Titel, Trois Zuzeli, was etwa so viel bedeutet wie drei Gewussel. Da gibt es zuerst eine Uzeli de Chevelure, also ein Haargewussel, dann ein Notturno, das könnte ein Traumgewussel sein, und dann noch ein Liebesgewussel, eine Uzeli d'amour.

Musik von Edward Rushton, Trois Sousalis für Klavier. Der Komponist selbst spielt diese Klavierstücke auf seinem aktuellen Album mit dem Titel Raven. Komponist und Interpret in Personalunion. Auch der nächste Schweizer Musiker, der hier in klassik.ch auf seinem Instrument seine eigene Musik spielt, liebt diese Doppelrolle. Es ist der Klarinettist Matthias Müller. Auch seiner Musik hört man an, was diese Doppelrolle so faszinierend macht. Da kennt einer sein Instrument so gut, dass er als Komponist seine Möglichkeiten und Grenzen ausloten und sogar erweitern kann. Der Interpret inspiriert dabei den Komponisten und umgekehrt. Dieses Wechselspiel kommt voll zur Geltung in den 6 Etudes de Concert für Klarinette Solo von Matthias Müller. Der Klarinette-Komponettist spielt hier 4 von ihnen. Sie tragen so hübsche Titel wie Plaine ondulée oder Valse à l'appoggiatura. Und das erste Stück heißt Perpetuum.

Barbaro. So hat Matthias Müller die letzte seiner 6 Etudes de Concert für Klarinette Solo überschrieben. Er selbst hat hier 4 dieser Etüden gespielt in dieser Ausgabe von Klassik.ch, in der Schweizer Musiker ganz alleine mit ihrem Instrument unterwegs sind und mit ihrer eigenen Musik. Der nächste Musiker kommt aus dem Tessin. Er heißt Luca Bianca und er ist ein begnadeter Saitenzupfer. Meist trifft man ihn an in der Welt der alten Musik. Da spielt Luca Bianca in der Regel die gängigen Zupfinstrumente, die Laute, die Theorbe, die Barockgitarre. Luca Bianca hat aber auch noch ein paar Zupfinstrumente aus der Specie Rara Abteilung bei sich zu Hause, zum Beispiel eine Cetrone. Das ist ein Lauteninstrument mit einer metallenen Farbe im Klang und mit freischwingenden Bordunsaiten, die diesen Klang verstärken. Und auf dieser Cetrone spielt Luca Bianca hier eine Eigenkomposition, die dem Teufel direkt in die Träume schaut. The Devil's Dream.

6 Instrumente gibt's heute in klassik.ch zu hören. Jedes ganz allein, ohne Begleitung. Und auf jedem Instrument spielt ein Schweizer Musiker ein Stück, das er selbst komponiert hat. Als nächstes ist die Geige an der Reihe und der Musiker, der sie spielt, ist Jonas Erni. Er ist ein leidenschaftlicher Orchestermusiker, aber auch als Solist und als Kammermusiker ist er unterwegs. Außerdem ist Jonas Erni auch Geigenpädagoge. Will heißen, seine Agenda ist meist randvoll. Und da bleibt für eine alte Leidenschaft kaum mehr Zeit, nämlich fürs Komponieren. Das hat sich radikal geändert, als im Jahr 2020 der Corona-Lockdown die Agenda von heute auf morgen leerräumte. Jonas Erni merkte damals schnell, wenn ich diese Leere mit Komponieren fülle, dann gibt mir das Halt. Und er hat sich ein ambitioniertes Projekt vorgenommen. 6 Fantasien für Violine Solo hat er während des Lockdowns komponiert. Musik, die er als Geiger dann mit den 6 Solosonaten von Eugène Ysaÿe oder den 6 Sonaten und Partiten von Johann Sebastian Bach in einen Dialog bringen konnte. Jonas Erni hat diesem Fantasienzyklus den Titel Anima gegeben. Hier spielt er daraus die Fantasie Nummer 4. Sie ist überschrieben mit Dance.

Der Geiger Jonas Erni mit dem Stück Dance aus seinem Fantasienzyklus Anima für Violine Solo. Schweizer Musiker spielen heute in klassik.ch Werke, die sie für ihr eigenes Instrument geschrieben haben, größere und kleinere Monologe. Und da ist jetzt nochmals ein Blasinstrument an der Reihe, es ist Heinz Holligers Oboe. Holliger hat als 17-jähriger Student eine Sonate für Oboe Solo komponiert. Er war damals noch auf der Suche nach seiner musikalischen Identität, große Vorbilder auf die eigene Musik wirken zu lassen, ohne sie zu kopieren. Das war ein großes Thema dieser Lebensphase. Seine Oboen-Solosonate ist also ein typisches Jugendwerk, aber eins, das Heinz Holliger selbst als vollgültig erachtet. Und er hat es auch selber aufgenommen, allerdings mehr als 6 Jahrzehnte nach der Komposition mit 79 Jahren. Und diese Aufnahme hören wir hier. Heinz Holliger, der Altmeister der Oboe, trifft auf sein jugendliches Selbst.

Der Oboist Heinz Holliger. Mit 79 Jahren hat er seine Sonate für Oboe Solo aufgenommen, die er im zarten Alter von 17 Jahren komponiert hat. Klassik.ch. 6 Musiker waren in dieser Ausgabe zu Gast, alle ganz allein mit ihrem Instrument und mit ihrer eigenen Musik. Und wenn Sie jetzt finden, das waren ja lauter Männer in dieser Stunde, wo sind denn die Frauen geblieben? Dann kann ich Sie gerne auf die nächste Ausgabe der CH Musik hinweisen. Da sind dann lauter Schweizer Komponistinnen am Start und eine von ihnen spielt ebenfalls auf ihrem Instrument ihre eigene Musik. Sie heißt Sally Jo Rüedi und ihr Instrument ist die Orgel. Hier schon mal ein Ohrvoll von ihrer Musik.

0: Orgelmusik von und mit Sally Jo Rüedi. Mehr davon gibt es in der nächsten Ausgabe von klassik.ch zu hören, wie immer am Mittwochabend um 8:30 und in der Zweitsendung am Samstagnachmittag um 4. Für heute war es das von klassik.ch, Redaktion und Moderation David Schwarb. Schön, dass Sie mit dabei waren und bis zum nächsten Mal.
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0: Das war Valse de Concert Nr. 1, Opus 47 von Alexandre Glazounov. Es spielte das Orchestre de la Suisse Romande. Die Leitung hatte Kazuki Yamada.
1: Jetzt hören Sie das Quintett für Fagott, zwei Violinen, Viola und Violoncello in A-Moll von Jean-Baptiste-Édouard Dupuy. Es spielen der Fagottist Rui Lopisch und das Gringolz-Quartett.

Das Quintett für Fagott, zwei Violinen, Viola und Violoncello in A-Moll von Jean-Baptiste Édouard Dupuy wurde soeben vom Fagottisten Rui Lopez und dem Gringoldsquartett gespielt.

0: Die Nachrichten von SRF um 22 Uhr mit Patrick Seiler. Die Schlagzeilen. Die Klage der USA gegen den ehemaligen kubanischen Präsidenten Raúl Castro, die Hintergründe und die Reaktionen. Das empörende Video von Israels Sicherheitsminister Ben-Gvir und die weltweite Empörung darauf. Und das Wetter. Morgen meist sonnig, im Norden 24, im Süden 27 Grad. Eine schwache Bise. Die USA klagen den ehemaligen kubanischen Präsidenten Raúl Castro wegen Mordes an. Dem 94-Jährigen wird vorgeworfen, 1996 als Verteidigungsminister den Abschuss zweier Flugzeuge über internationalen Gewässern angeordnet zu haben. Die Maschinen von Exilkubanern hielten damals Ausschau nach Bootsflüchtlingen. Vier Menschen kamen ums Leben. Man erwarte, dass Castro in die USA komme, entweder freiwillig oder auf andere Weise, sagte US-Justizminister Todd Blanche. Die Anklage verschärft die Spannungen zwischen den USA und Kuba weiter. US-Präsident Donald Trump forderte einen Regierungswechsel in Havanna und bezeichnete Kuba als Schurkenstaat. Kubas Präsident Miguel Díaz-Canel warnte vor einer militärischen Eskalation. Diese allerdings sieht USA-Korrespondent Pascal Weber noch nicht unmittelbar bevorstehen.
1: Nun, natürlich ruft dieses Vorgehen Erinnerungen eben wach an die Operation in Venezuela mit der Entführung von Präsident Maduro und der Vorgerichtsstellen von Maduro in New York. Aber ich denke, wir sind hier in diesem Fall von einer direkten militärischen Intervention der USA in Kuba doch noch ein Stückchen weit entfernt. Die Amerikaner versuchen seit Anfang Jahr, seit 5 Monaten etwa, mit Drohungen, mit Druck, aber immer wieder auch mit Gesprächsangeboten, das kubanische Regime zum Aufgeben zu zwingen.
0: Pascal Weber hat sich in der Tagesschau geäußert. Der kubanische Präsident wies die Vorwürfe auf der Plattform X als rechtlich haltlos zurück. Die USA suchten damit nur einen Vorwand, um eine militärische Aggression zu rechtfertigen. Der Abschuss der Flugzeuge sei damals in legitimer Selbstverteidigung und über kubanischen Hoheitsgewässern erfolgt. Die sogenannte Gaza-Flotilla, eine Schiffsflotte mit 430 Aktivistinnen und Aktivisten an Bord, wollte Hilfsgüter in den Gazastreifen bringen. Anfang Woche wurde sie von der israelischen Armee in internationalen Gewässern gestoppt. Nun sorgt ein Video aus Israel für Aufsehen. Veröffentlicht hat es der rechtsextreme israelische Sicherheitsminister Itamar Ben-Gvir. Darauf ist zu sehen, wie die festgenommenen Aktivisten gefesselt über den Boden geschleift und verspottet werden. Israels Regierungschef Benjamin Netanyahu distanzierte sich. Ben-Gvirs Verhalten entspreche nicht den Werten und Normen Israels, schrieb er. Mehrere Länder, darunter Italien, Frankreich, die Niederlande und Kanada, reagierten empört auf das Video und kündigten an, die jeweiligen israelischen Botschafter einzubestellen. Unter den Festgenommenen befindet sich auch eine unbekannte Anzahl Schweizer. Das Außendepartement EDA forderte die israelische Regierung auf, die Grundrechte der festgenommenen Schweizer sicherzustellen. Seit Monaten kursieren Berichte über sexuellen Missbrauch an Kitas, Kindergärten und Schulen im Grossraum Paris. Nun hat die Polizei 16 Personen festgenommen, wie die Zeitung Le Monde unter Berufung auf die Staatsanwaltschaft

0: Staatsanwaltschaft berichtet. Ihnen würden Vergewaltigungen von Minderjährigen und andere sexuelle Übergriffe vorgeworfen. Ermittlungen seien im Gang gegen 84 Kitas, 20 Schulen und 10 Horte, teilte die Staatsanwaltschaft mit. Damit zu den Resultaten der Eishockey-WM zum vierten Sieg im vierten Spiel der Schweizer Nationalmannschaft. Diese bezwingt Österreich mit 9:0. Man habe den Gegner im Griff gehabt, sagte Nino Niederreiter nach dem Spiel.
1: Wir haben sicher sehr gut angefangen, wir haben genau gewusst, was wir machen wollen. Wir haben es auch von Anfang an überrollt und haben dementsprechend auch das Spiel sehr gut im Griff gehabt.
0: Im zweiten Vorabendspiel gewinnt Tschechien gegen Italien 3:1. Und nun zu weiteren Meldungen aus der Schweiz in der Übersicht. Der Bundesrat hat seinen Vorschlag für die nächste AHV-Reform präsentiert. Diese soll die AHV für die Jahre 2030 bis 2040 sichern. Auf eine Erhöhung des Rentenalters wird verzichtet, dafür soll das Weiterarbeiten nach 65 attraktiver werden. Zudem soll das Mindestalter für eine Frühpensionierung steigen, von 58 auf 63. Weil die Schweiz zu wenig Hausärztinnen und Hausärzte hat, sollen künftig sogenannte Pflegeexpertinnen und Experten einen Teil ihrer Aufgaben übernehmen. Ihre Leistungen sollen diese dann über die Krankenkassen abrechnen können, das will der Bundesrat. Dafür braucht es eine Anpassung des Krankenversicherungsgesetzes. Der Einsatz der Walliser Rettungskräfte bei der Brandkatastrophe von Comontana ist als Such- und Rettungsmission des Jahres ausgezeichnet worden. Der Preis wird jährlich vergeben vom britischen Fachmagazin Fire und dem britischen Institute of Search and Technical Rescue. Die Börsendaten von 22.06 Uhr, geliefert von SIX, der Swiss Market Index, schließt bei 13.399 Punkten, das ist ein Plus von 0,3%. Der Dow Jones Index in New York stand kurz vor Schluss bei plus 1,3%. Der Euro wird zu 91,51 Rappen gehandelt und der Dollar zu 78,70 Rappen. Und die Wetterprognose. Morgen scheint meist die Sonne. Die Temperaturen erreichen im Norden 24 Grad und es weht schwache Brise. Im Süden gibt es 27 Grad. Das waren die Nachrichten von Radio SRF. Verantwortlich Konrad Muschk.
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3: Alina Ibrahimova Violine und Cedric Tiberghien Klavier waren die Interpreten der beiden Sätze Andante und Allegro Vivace aus der Violinsonate in D-Dur, Deutschverzeichnis 384 von Franz Schubert.

Andrés Gabetta leitete die Swiss Baroque Soloists in dieser Aufnahme des dritten Satzes aus dem Brandenburgischen Konzert Nummer 6 in B-Dur von Johann Sebastian Bach.

0: Wir hörten La Cimarosiana von Gianfrancesco Malipiero. Es spielte das Orchestra della Svizzera Italiana unter der Leitung von Christian Bender.
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Das Sinfonieorchester Basel unter der Leitung von Ivor Bolton spielte das Bacchanal aus der Oper Sanson et Dalila von Camille Saint-Saëns.

0: Das war das Sanctus aus der Messe zu acht Stimmen von Hans-Leo Hassler. Wir hörten eine Aufnahme mit der Maîtrise Notre-Dame de Paris unter der Leitung von Henri Chalet. Yves Castagnier begleitete an der Orgel.
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0: Sie hörten die beiden Sätze Larghetto und Menuetto aus dem Gitarrenquintett in C-Dur von Josef Ignaz Schnabel. Die Ausführenden waren Han Jonkers Gitarre und das Casal-Quartett.
1: Und jetzt eine der großen Beethoven-Sinfonien, die Nummer 3 in S-Dur, Opus 55, die sogenannte Eroica. Béla Drahos,

Die Sinfonie Nummer 3 in Es-Dur, Opus 55, Eroica von Ludwig van Beethoven. Sie hörten eine Aufnahme mit der Nikolaus Esterházy Sinfonia, Dirigent war Béla Drahos.

Das war Lang Lang mit dem Walzer für Klavier in A-Moll mit dem späteren Beinamen Found in New York von Frédéric Chopin.

0: von Mitternacht mit Roger Brendlin. Der Konflikt zwischen Kuba und den USA verschärft sich. Nun klagt Washington den kubanischen Ex-Diktator Raúl Castro an, wegen Mordes. Ein israelisches Video löst international Empörung aus. Veröffentlicht hat es einer der rechtsextremen Minister in Netanyahus Regierung. Die Schweiz ist an der Eishockey-WM bislang unschlagbar. Österreich wird gar mit einem 9:0 vom Platz gefegt. Und das Wetter, der Donnerstag wird mehrheitlich sonnig und warm bei 24 Grad im Norden und 27 im Süden. Die USA klagen den ehemaligen kubanischen Präsidenten Raúl Castro an wegen Mordes. Dem 94-Jährigen wird vorgeworfen, 1996 als Verteidigungsminister den Abschuss zweier Flugzeuge angeordnet zu haben. Diese Maschinen von Exilkubanern hielten damals Ausschau nach Bootsflüchtlingen. Vier Menschen kamen dabei ums Leben. Der aktuelle Präsident Kubas, Miguel Díaz-Canel, wirft die Vorwürfe gegen seinen Vorgänger als rechtlich haltlos zurück. Auf der Plattform X schreibt Díaz-Canel, die USA suchten mit der Klage gegen Castro nur einen Vorwand, um eine militärische Aggression zu rechtfertigen. Eine solche stehe jedoch nicht unmittelbar bevor, erklärte unser USA-Korrespondent Pascal Weber in der SRF-Tagesschau.
1: Nun, natürlich ruft dieses Vorgehen Erinnerungen eben wach an die Operation in Venezuela mit der Entführung von Präsident Maduro und dem Vorgerichtstellen von Maduro in New York. Aber ich denke, wir sind hier in diesem Fall von einer direkten militärischen Intervention der USA in Kuba doch noch ein Stückchen weit entfernt. Die Amerikaner versuchen seit Anfang Jahr, seit 5 Monaten etwa, mit Drohungen, mit Druck, aber immer wieder auch mit Gesprächsangeboten das kubanische Regime zum Aufgeben zu zwingen.
0: Die Anklage Raúl Castros in den USA verschärft die Spannungen zwischen den USA und Kuba weiter. US-Präsident Donald Trump fordert einen Regierungswechsel in Havanna und bezeichnete Kuba jüngst als Schurkenstaat. US-Justizminister Todd Blanche sagte, man erwarte, dass Raúl Castro in die USA komme, entweder freiwillig oder auf andere Weise. Der israelische Polizeiminister Itamar Ben-Gvir, ein rechtsextremer und religiös-fundamentalistischer Politiker, hat ein Video veröffentlicht, das international für Empörung sorgt. Im Video ist zu sehen, wie Ben-Gvirs Anhänger Gaza-Aktivisten gefesselt über den Boden schleifen und diese verspotten. Es handelt sich um Aktivistinnen und Aktivisten der sogenannten Gaza-Flotilla, die diese Woche mit Schiffen Hilfsgüter in den Gazastreifen bringen wollten. Israel stoppte diese Schiffe und nahm hunderte Personen fest. Mehrere Länder, darunter Frankreich, Italien, die Niederlande oder Kanada, bestellten daraufhin den israelischen Botschafter ein. Auch Ministerpräsident Benjamin Netanyahu distanzierte sich von seinem Minister. Das Verhalten Ben-Gvirs entspreche nicht den Werten Israels. Unter den Festgenommenen befinden sich auch Schweizerinnen und Schweizer. Das Außendepartement EDA forderte Israel auf, deren Grundrechte sicherzustellen. Seit Monaten kursieren Berichte über sexuellen Missbrauch an Kitas, Kindergärten und Schulen im Großraum von Paris in Frankreich. Nun hat die Polizei 16 Personen festgenommen, wie die Zeitung Le Monde berichtet, unter Berufung auf die Staatsanwaltschaft. Diesen Leuten würde Vergewaltigungen von Minderjährigen und andere sexuelle Übergriffe vorgeworfen. Ermittlungen seien im Gang gegen 84 Kitas, 20 Schulen und 10 Horte, so die Staatsanwaltschaft weiter. Zwei Kurzmeldungen aus dem Bundesrat. Der Bundesrat hat seinen Vorschlag für die nächste AHV-Reform präsentiert. Diese soll die AHV für die Jahre 2030 bis 2040 sichern. Auf eine Erhöhung des Rentenalters wird verzichtet. Dafür soll das Weiterarbeiten nach 65 attraktiver werden. Zudem soll das Mindestalter für eine Frühpensionierung steigen, von 58 auf 63. Und weil die Schweiz zu wenig Hausärztinnen und Hausärzte hat, sollen künftig sogenannte Pflegeexpertinnen und Experten einen Teil ihrer Aufgaben übernehmen. Die Leistungen sollen die Pflegeexpertinnen dann über die Krankenkassen abrechnen können, so will es der Bundesrat, und dafür braucht es eine Anpassung des Krankenversicherungsgesetzes. Zum Sport, Eishockey. Die Schweiz bleibt an ihrer Heimweltmeisterschaft weiterhin ungeschlagen. Im 4. Spiel hat die Eishockey-Nationalmannschaft gegen Österreich gewonnen und das mit einem 9:0. Man habe

0: den Gegner im Griff gehabt, erklärte Spieler Nino Niederreiter.
1: Wir haben sicher sehr gut angefangen, wir haben genau gewusst, was wir machen wollen. Wir haben sie auch von Anfang an überrollt und haben dementsprechend auch das Spiel sehr gut im Griff gehabt.
0: Damit steht die Schweiz mit 12 Punkten nach 4 Spielen an der Spitze ihrer Gruppentabelle. Zu den weiteren Spielen des Mittwochs in der gleichen Gruppe A schlagen die USA Deutschland mit 4:3 nach Penaltyschießen und in der Gruppe B hat Schweden Slowenien mit einem 6:0 geschlagen und Tschechien hat gegen Italien gewonnen 3:1. Fußball, der englische Verein Aston Villa hat die Europa League gewonnen. Im Finale in Istanbul schlagen die Engländer den deutschen SC Freiburg mit 3:0. Und noch Tennis, Dan Wawrinka ist am ATP-Turnier in Genf ausgeschieden. Der Wattländer verlor im Achtelfinal gegen den US-Amerikaner Alex Mickelson in 2 Sätzen 6:7 und 6:7. Das Wetter am Donnerstag. Es scheint meistens die Sonne. Am Nachmittag ziehen dann zum Teil dichtere Schleierwolken durch. Im Süden gibt es bei einer leichten Brise maximal 24 Grad. Im Norden und im Süden bis zu 27 Grad. Das waren Nachrichten von Radio SRF, verantwortlich Roger Brändlin.
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0: Das war der zweite Satz, das Larghetto con moto aus der Sinfonie Nummer 7 in A-Moll von Ferdinand Ries. Sie hörten eine Aufzeichnung mit dem Zürcher Kammerorchester unter der Leitung von Howard Griffiths.
1: Zwei Violoncelli und ein Orchester spielen nun zusammen in diesem Konzert von Emmanuel Mohr. Wir hören die Cellisten David Stromberg und Sebastian Hess sowie die Nürnberger Symphoniker. Rudolf Pielmeier dirigiert.

Emmanuel Moore, Konzert für zwei Violoncelli und Orchester in D-Dur. Wir hörten das Werk in der Interpretation der Cellisten David Stromberg und Sebastian Hess. Die Nürnberger Symphoniker begleiteten sie, es dirigierte Rudolf Pielmeier.

Von Josef Misliwecek erklang der erste Satz aus dem Violinkonzert in F-Dur. Die Solistin war Shizuka Ishikawa. Es begleitete das Dvorak-Kammerorchester unter der Leitung von Libor Pežek.

Camillo Schumann, Scherzo aus der Sonate in C-Moll, Opus 9. Es musizierten Maria Kliegel, Violoncello und Francesco Piemontesi, Klavier.

Von Franz Schubert hörten wir das Andante aus der Sinfonie Nummer 4 in C-Moll, genannt die Tragische. Heinz Holliger leitete das Kammerorchester Basel.

Das war die Ballettmusik zur Oper Idomeneo von Wolfgang Amadeus Mozart, interpretiert vom Orchestre de l'Opéra Royal de Versailles unter der Leitung von Reinhard Göbel.

0: Das war die Siciliana aus den Antike Danze d'Arie von Ottorino Respighi. Sie hörten eine Aufnahme mit dem Charles Chamber Ensemble.
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0: Die Pianistin Christina Harnisch spielte aus den Six Etudes de Concert von Cécile Chaminade, Opus 35, den Herbst, Autumn.
1: Hören wir nun von Joseph Haydn die Sinfonie Nummer 64 in A-Dur mit dem Beinamen Tempora Mutantur. Giovanni Antonini leitet das Ensemble Il Giardino Armonico.

Wir hörten die Sinfonie Nummer 64 in A-Dur von Joseph Haydn mit dem Beinamen Tempora Mutantur in einer Aufnahme mit dem Ensemble Il Giardino Armonico. Der Dirigent war Giovanni Antonini.

Aus dem Harfenkonzert in C-Dur Opus 6 von Ernst Eichner hörten Sie den zweiten Satz, das Andantino Poco Allegretto. Stefan Fraß dirigierte das Kurpfälzische Kammerorchester. Solistin war Silke Eichhorn.

Die Nachrichten von SRF um 2 mit Roger Brändlin. Der Bund gibt jedes Jahr Milliarden aus, um zum Beispiel Bauern, Kultureinrichtungen oder den öffentlichen Verkehr mit Subventionen zu unterstützen. Nun kritisiert die eidgenössische Finanzkontrolle den Bund, es werde zu wenig kontrolliert, ob dieses Geld auch sinnvoll eingesetzt werde. Die Behörde kritisiert in einem Bericht, dass viele Subventionen gar nicht erfasst würden, zum Beispiel Steuervergünstigungen oder unentgeltliche Leistungen. Zudem werde bei der Überprüfung zu wenig nach Sparmöglichkeiten gesucht. Die Kommission schlägt vor, unabhängige Expertinnen und Experten einzusetzen, die alle